0: Fall bis ca. 2.30 Uhr gesperrt. Nutzen Sie bitte die eingerichtete Umleitung über die U10. Die A8 Stuttgart Richtung München ist in Höhe Stuttgart-Degerloch wegen Bergungsarbeiten nach wie vor gesperrt. Die A25 Geestach Richtung Hamburg ist zwischen Bergedorf und dem Dreieck Hamburg Südost wegen Fahrbahnerneuerung noch bis etwa 5 Uhr gesperrt. Die A40 Duisburg-Essen ist zwischen Mülheim-Winkhausen und Mülheim-Heißen in beiden Richtungen bis kommenden Montag gesperrt. Die A71 Erfurt Richtung Suhl ist zwischen Oberhof und Suhl-Zellamedes wegen Wartungsarbeiten im Tunnel noch bis etwa 6 Uhr gesperrt. Und in Berlin die A111 Charlottenburg Richtung Dreieck Oranienburg ist im Tunnelflughafen Tegel wegen Wartungsarbeiten noch bis etwa 5 Uhr gesperrt. Allen unterwegs eine gute und sichere Fahrt.
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0: So viele, die uns heute auch wieder weit über die deutschen Landesgrenzen hinaus empfangen. Kalifornien, auch wieder in Australien, Portugal. Willkommen hier in der ARD-Hitnacht und lassen Sie sich weiter von den zeitlosen Hits begeistern. Hier aus dem Funkhaus in Dresden mit Heiko Rasch im Studio. Ich grüße Sie.

0: Manfred Mann, Sie haben ihn erkannt. Auch mit 85 Lebensjahren lebt er seine große Leidenschaft weiter, gibt jede Menge Konzerte, die meisten auch in Deutschland. Schon Anfang der 60er Jahre verließ er ja seine Heimat Südafrika, um in England Karriere zu machen. Und Mitte der 60er brachte er dann sein erstes Album heraus und seitdem begeistert er mehrere Generationen. Am Samstag wird er in Meppen auf der Bühne stehen, dort im Stadion des SV Meppen. Wahrscheinlich werden sie sich dann auch am 20. Juni dort das Spiel Deutschland gegen die Elfenbeinküste anschauen. Und da wollen wir doch gleich mal schauen, was unsere WM jetzt macht. Ghana gegen Panama. Die zweite Halbzeit hat begonnen und es steht immer noch 0:0.
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0: Christa Birk, auch nach 50 Karrierejahren immer noch gern unterwegs. Und er hat ja auch in seiner 5 Jahrzehnte langen Geschichte sich mehrere Generationen erarbeitet und findet die natürlich auch vor der Bühne bei seinen Konzerten. In dieser Woche steht ja auch wieder ein neues Album von Axel Bosse im Mittelpunkt hier bei uns in der ARD-Hitnacht. Es ist sein 10. Studioalbum. Im April kam es auf den Markt und erreichte auch schon wieder Platz 2 der Charts. Stabile Poesie hat er es genannt. Und das auch ganz bewusst. Beobachtungsreich, ein bisschen euphorisierend. Seine Songs erzählen vom Scheitern und Wiederaufstehen, vom Mut zur Veränderung und von der Suche nach Zusammenhalt. Also Themen, die genau in unsere Zeit passen und vor allem auch immer mit einer Portion Optimismus. Von seiner emotionalen Offenheit konnten wir uns ja in dieser Woche auch schon hier in der ARD-Hitnacht überzeugen. Und da habe ich heute auch noch einen Song dabei von dieser neuen Platte, Schwesterherz. Hier ist Bosse.
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0: Kurz vor 3, hier der aktuelle Verkehrsservice in der ARD-Hitnacht. Die A1 Hamburg Richtung Lübeck ist zwischen dem Kreuzberg der Heide und Bad Oldesloe wegen Bauarbeiten noch bis etwa 5 Uhr gesperrt. Die A7 Kassel Richtung Hannover ist zwischen Göttingen und Göttingen Nord nach einem Unfall gesperrt. Dadurch staut es sich. Bitte bilden Sie eine Gasse für die Rettungsfahrzeuge. Die A8 Stuttgart Richtung München ist zwischen Stuttgart-Degerloch wegen Bergungsarbeiten nach wie vor gesperrt. Die A25 Gestacht Richtung Hamburg ist zwischen Bergedorf und dem Dreieck Hamburg Südost wegen Fahrbahnerneuerung noch bis etwa 5 Uhr gesperrt. Die A40 Duisburg-Essen ist zwischen Mülheim-Winkhausen und Mülheim-Heißen in beiden Richtungen noch bis kommenden Montag gesperrt. Die A71 Erfurt Richtung Suhl ist zwischen Oberhof und Suhl-Zellermelis wegen Wartungsarbeiten im Tunnel noch bis etwa 6 Uhr gesperrt. Und in Berlin die A111 Charlottenburg Richtung Dreieck Oranienburg ist im Tunnelflughafen Tegel wegen Wartungsarbeiten auch noch bis etwa 5 Uhr gesperrt. Allen unterwegs eine gute und hoffentlich auch entspannte Fahrt.
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0: Chic, eine Disco-Band der 70er und 80er Jahre. Gerade gehört, ihr größter Hit 1978 auf Platte gebracht. Und damit haben sie ihre Plattenfirma auch reich gemacht. Über 7 Millionen Platten wurden nämlich damals davon verkauft. Der Rekord in der Geschichte dieser Plattenfirma. Ein Hilferuf kam hier von Gesine aus Neumünster. Hilfe, ich kann nicht schlafen, schreibt sie uns. Na, das wird vielen so gehen. Sie schreibt, ich habe Angst, noch viele Hits zu verpassen. Na, das wird unser Musikredakteur aber sehr freuen und das wird er gern hören. Und so hoffe ich doch, dass wir weiter auf ihrer Wellenlänge liegen. Hier mit der ARD-Hitnacht.
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0: Jennifer Rush hier in der ARD-Hitnacht. Vielleicht haben Sie es ja auch gehört, sie plant ein Comeback. So viele Jahre haben wir von ihr nichts Neues gehört. Und nun hat sie doch kürzlich im MDR Riverboat verraten, dass sie sich noch nicht zur Ruhe setzen will. Nein, sie arbeitet an neuen Songs und wird diese demnächst auch veröffentlichen wollen. Ja, sie hat uns schon in den 80er Jahren so richtig begeistern können. Die gebürtige New Yorkerin mit deutschen Wurzeln machte eine Weltkarriere und hat auch so viele bleibende Songs auf Platte gebracht. Gleich noch Erinnerung an einen der größten Kinoklassiker der 80er Jahre, an Dirty Dancing. Mit so einem Erfolg haben ja die Macher damals bei Weitem nicht gerechnet. Es wurde sogar lange überlegt, den Film überhaupt zu veröffentlichen. Wie sie sich damals getäuscht haben. Und Patrick Swayze glänzte in der Hauptrolle, auch mit seinem tänzerischen und musikalischen Talent. Den Song She's Like the Wind hat er auch selbst geschrieben, war Teil des Soundtracks im Film und ist längst ein Klassiker geworden. Und vor Patrick Swayze habe ich hier noch die Supremes. Die Girl Band war ja damals auch der Karrierestart von Diana Ross.
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0: Bloomberg. Schneller als erwartet haben die USA und der Iran ein Abkommen für ein Kriegsende in Kraft gesetzt. US-Präsident Trump bestätigte seine digitale Unterschrift bei einem Empfang im Schloss Versailles. Der Iran sieht sich selbst als Gewinner des Abkommens, berichtet Benjamin Weber aus Istanbul.
1: Iran und die USA werden den Krieg demnach an allen Fronten beenden. Dazu zählt auch der Libanon. Iran verpflichtet sich dazu, die Straße von Hormuz zu öffnen, genau wie die USA ihre Seeblockade aufheben. Die USA sichern außerdem zu, dass Iran sein Öl sofort nach Unterzeichnung wieder ohne Einschränkungen verkaufen kann. Viele der 14 Punkte im Abkommen beinhalten viel Geld für Teheran. Die USA wollen eingefrorene Vermögenswerte freigeben. Außerdem sollen alle Sanktionen aufgehoben werden. Die Voraussetzung dafür ist, dass sich Teheran und Washington innerhalb von 60 Tagen auf ein endgültiges Friedensabkommen einigen.
0: In Schleswig-Holstein ist ein Atommülltransport wie geplant im Zwischenlager Brockdorf angekommen. Vom Hafen Brunsbüttel aus wurden 7 Kastoren auf speziellen LKW zum ehemaligen AKW gebracht, nur wenige Kilometer Elbe aufwärts. Der Atommüll wird dort zwischengelagert. Er kommt aus der Aufarbeitungsanlage Sellafield in Großbritannien. Die kleineren Proteste gegen den Kastortransport blieben friedlich. 4 von 5 Menschen im Land fordern mehr Schutz für Kinder und Jugendliche im Internet. Das steht im neuen Verbraucherreport des Bundesverbandes VZBV, der Rheinischen Post vorliegt. 80% der Befragten wollen strengere Regeln für Tech-Konzerne. Fast 90% bewerten den aktuellen Jugendschutz als schlecht, sowohl auf Social-Media-Plattformen als auch bei Computerspielen. England ist mit einem Sieg in die Fußball-WM gestartet. Das Team um den deutschen Trainer Thomas Tuchel gewann 4:2 gegen Kroatien. Aus dem ARD-WM-Team Silke Heine.
2: England hat die erste Bewährungsprobe bestanden. Beim Sieg gegen die Kroaten konnten sich die Three Lions mal wieder auf Torjäger Harry Kane verlassen. Der Bayern-Stürmer steuerte 2 Tore zum Auftaktsieg bei und zog mit nun 10 WM-Toren mit Englands bisherigen Rekordhalter Gary Lineker gleich. Dagegen erlebten Cristiano Ronaldos Portugiesen eine bittere Enttäuschung. Gegen den Außenseiter Demokratische Republik Kongo kam der Nations League-Sieger nicht über ein 1:1 hinaus. Riesenjubel bei den Kongolesen, die ihren ersten WM-Punkt verbuchen.
0: Und bei der Partie Ghana gegen Panama steht es kurz vor Ende 1:0 für Ghana. Das waren die Nachrichten. Das Wetter in Deutschland. Der Tag wird freundlich, nur im Osten und in den Bergen sind Schauer möglich. Dazu 20 Grad auf den Nordseeinseln bis 36 Grad am Oberrhein. Am Freitag erst viel Sonne, später örtlich dichte Wolken und starke Gewitter, 24 bis 38 Grad. Auch Samstag meist sonnig, vor allem im Osten, aber wieder Gefahr von starken Gewittern. Es ist 3:03 Uhr.
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4: Genau, das hatte ich vorhin vergessen. Und da gehen wir doch nahtlos über in unseren Verkehrsdienst. Genau, 3:03 Uhr. Aktuelle Verkehrsinfos jetzt aus der ARD-Hitnacht. Fangen wir an mit der A1 Hamburg Richtung Lübeck. Die A1 ist zwischen dem Kreuz Bagdeheide und Bad Oldesloe wegen Bauarbeiten noch bis etwa 5 Uhr gesperrt. Die A7 Kassel Richtung Hannover ist zwischen Göttingen und Göttingen Nord nach einem Unfall gesperrt, dadurch zurzeit Stau. Die A25 Geestacht Richtung Hamburg ist zwischen Bergedorf und dem Dreieck Hamburg Südost wegen Fahrbahnerneuerung noch bis etwa 5 Uhr gesperrt. Die A40 Duisburg-Essen ist zwischen Mülheim-Winkhausen und Mülheim-Heißen in beiden Richtungen bis zum kommenden Montag gesperrt. Die A71 Erfurt Richtung Suhl ist zwischen Oberhof und Suhl-Zellermelis wegen Wartungsarbeiten im Tunnel noch bis etwa 6 Uhr gesperrt. Und in Berlin die A111 Charlottenburg Richtung Dreieck Oranienburg ist im Tunnelflughafen Tegel wegen Wartungsarbeiten noch bis etwa 5 Uhr gesperrt. Allen unterwegs gute Fahrt, kommen Sie gut an Ihr Ziel.
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4: Allen Frühaufstehern wünschen wir einen guten Start in diesen Donnerstag. Und auch wenn das Aufstehen um diese Zeit recht schwer fällt, mit der passenden Musik werden wir es schaffen, Ihre Augen zu vergrößern. Hier mit der ARD-Hitnacht live aus dem Dresdner Funkhaus mit Heiko Hasch im Studio. Ich grüße Sie. Schönen guten Morgen.

3.06 Uhr. Hier der Verkehrsservice noch einmal mit einer aktuellen Gefahrenmeldung. Achtung, ein Falschfahrer auf der A59 Köln-Bonn. Zwischen Bonn-Vielich und Kreuz-Bonn-Ost kommt Ihnen ein Falschfahrer entgegen. Fahren Sie bitte äußerst rechts und überholen Sie nicht. Auf der A59 Köln-Bonn zwischen Bonn-Vielich und Kreuz-Bonn-Ost ist ein Falschfahrer unterwegs. Vorsicht in beiden Richtungen.

0: ein großer Hit. Bleibt eben auch ein großer Hit, so wie uns das hier The Boss Hoss and the Common Linnets eindrucksvoll bewiesen haben. Jolene, von Dolly Parton geschrieben, schon in den 70er Jahren veröffentlicht und erfolgreich geworden und dann natürlich auch oft gecovert, unter anderem, wie gerade gehört, von The Boss Hoss. Vor 10 Jahren ist dieser Titel entstanden, diese Coverversion.
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0: 3:12 Uhr schauen wir nochmal auf unseren Verkehrsservice. Immer noch aktuell der Falschfahrer auf der A59 Köln-Bonn zwischen Bonn-Fehlich und Kreuzbonn-Ost kommt Ihnen ein Falschfahrer entgegen. Fahren Sie bitte äußerst rechts und überholen Sie nicht auf der A59 Köln-Bonn zwischen Bonn-Fehlich und den Kreuzbonn-Ost ist ein Falschfahrer unterwegs. Vorsicht in beiden Richtungen.

3.20 Uhr. Gute Nachrichten aus der Verkehrsredaktion. Eine Entwarnung auf der A59 Köln-Bonn zwischen Bonn-Vielich und Kreuz-Bonn-Ost ist kein Falschfahrer mehr unterwegs. Und wir wünschen allen unterwegs gute Fahrt.

0: Kurz nach 3:30, schönen guten Morgen, hier der aktuelle Verkehrsservice in der ARD-Nacht. Die A1 Hamburg Richtung Lübeck ist zwischen dem Kreuz Berg der Heide und Bad Oldesloe wegen Bauarbeiten noch bis etwa 5 Uhr gesperrt. Die A25 Geestacht Richtung Hamburg ist zwischen Bergedorf und dem Dreieck Hamburg Südost wegen Fahrbahnerneuerung auch noch bis etwa 5 Uhr gesperrt. Die A40 Duisburg-Essen ist zwischen Mülheim-Winkhausen und Mülheim-Heißen in beiden Richtungen noch bis zum kommenden Montag gesperrt. Die A71 Erfurt Richtung Suhl ist zwischen Oberhof und Suhl-Zellermelis wegen Wartungsarbeiten im Tunnel noch bis etwa 6 Uhr gesperrt. Und in Berlin die A111 Charlottenburg Richtung Dreieck Oranienburg ist im Tunnel Flughafen Tegel wegen Wartungsarbeiten noch bis etwa 5 Uhr gesperrt. Allen unterwegs eine gute und hoffentlich auch entspannte Fahrt. Jetzt mit ABBA.
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0: Sandra, Sacred Land, hier in der ARD-Hitnacht. Ja, keine Disco ohne Sandra, so hieß es doch damals in den 80ern. Und sie hat ja auch damals so richtig abräumen können. Innerhalb von 7 Jahren hat sie über 30 Millionen Platten verkaufen können, auch weit über die deutschen Landesgrenzen hinaus. Sogar in Japan hatte sie einen Fanclub. Und jetzt geht's in die Mitte der 60er Jahre. Also vor über 60 Jahren entstanden dieser Hit California Dreaming. Hier sind die Mamas and the Papas.
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0: Aha, die Band um Morten Harkett konnte schon in den 80er Jahren so richtig abräumen. Und heute geben sie nur noch wenige Konzerte. Im Moment sind auch keine geplant. Aber immer noch am Ball ist Smokey, längst schon Kult. Sie haben ja schon in den 70er Jahren ihre ersten Hits in die Charts bringen können und bringen sie heute noch auf die Bühne. Am 10. Oktober zum Beispiel in Erfurt und am 12. Oktober in Leipzig. Also ihre Musik lebt weiter, im Radio sowieso. Und nach Smokey noch The Police. Bis zu den Nachrichten.
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1: Um 4 Uhr mit Wolfgang Berger. Schneller als erwartet haben die USA und der Iran ihr Abkommen für ein Kriegsende digital unterzeichnet. Das bestätigten sowohl Vertreter der US-Regierung als auch das iranische Außenministerium. Jan Busche aus der Nachrichtenredaktion mit den wichtigsten Vereinbarungen.
2: Das Abkommen sieht vor, dass der Iran seine Vorräte an hoch angereichertem Uran verdünnen muss. Ziel ist es, dass der Bau von Atomwaffen nicht mehr möglich ist. Im Gegenzug wollen die USA unter anderem Ölsanktionen gegen den Iran aufheben. Das Land könnte damit sein Öl wieder an die USA und westliche Verbündete verkaufen. Und die Straße von Hormuz soll wieder öffnen. Öl- und Gastransporte aus der Region, auch Richtung Europa, wären dann wieder möglich, was die Preise stabilisieren dürfte.
1: Die Regierung von Pakistan, die den sogenannten Iran-Deal mitvermittelt hatte, teilte in der Nacht mit, die Öffnung der Straße von Hormuz gelte sofort, die Seeblockaden seien beendet. Im Atommüll-Zwischenlager Bruckdorf in Schleswig-Holstein ist ein Castortransport planmäßig angekommen. Kleinere Proteste verliefen friedlich. Aus der Nachrichtenredaktion Betül Sarikaya.
3: Um kurz nach 21 Uhr hat sich der Transport vom Hafen in Brunsbüttel in Bewegung gesetzt. Über die B5 und Kreisstraßen ging es Richtung Brockdorf, wo der Konvoi kurz nach 22 Uhr angekommen ist. Nach einer Kontrolle sollten die Behälter auf den finalen Stellplatz deponiert und an ein Überwachungssystem angeschlossen werden. Die letzten radioaktiven Abfälle aus dem britischen Sellafield waren am Dienstagmorgen per Schiff in Brunsbüttel angekommen.
1: 4 von 5 Menschen im Land fordern mehr Schutz für Kinder und Jugendliche im Internet. Das steht im neuen Verbraucherreport des Bundesverbandes VZBV, der der Rheinischen Post vorliegt. 80% der Befragten wollen strengere Regeln für Tech-Konzerne. Fast 90% bewerten den aktuellen Jugendschutz als schlecht, sowohl auf Social-Media-Plattformen als auch bei Computerspielen. England ist mit einem Sieg in die Fußball-WM gestartet. Das Team um den deutschen Trainer Thomas Tuchel gewann 4:2 gegen Kroatien. 2 Tore erzielte Bayern-Stürmer Harry Kane. Im Außenseiter-Duell zwischen Ghana und Panama setzten sich die Afrikaner mit 1:0 durch. Das Tor fiel erst in der Nachspielzeit. Am frühen Abend hatte Portugal nur ein 1:1 gegen die Demokratische Republik Kongo geschafft. Als letzte Teams starten um 4 Uhr Usbekistan und Kolumbien ins Turnier. Das waren die Nachrichten. Das Wetter in Deutschland. Der Tag wird freundlich, nur im Osten und in den Bergen mal ein Schauer möglich. 20 Grad an der Nordsee bis 36 Grad am Oberrhein. Freitag viel Sonne, später örtlich starke Gewitter, 24 bis 38 Grad. Auch Samstag warm und meist trocken, Gewittergefahr vor allem im Osten, dazu 23 bis 38 Grad. Es ist 4:03 Uhr.
4: Und hier der Verkehrsservice in der ARD-Hitnacht. Die A1 Hamburg Richtung Lübeck ist zwischen dem Kreuz Bark der Heide und Bad Oldesloe wegen Bauarbeiten noch bis etwa 5 Uhr gesperrt. Die A25 Geestacht Richtung Hamburg ist zwischen Bergedorf und dem Dreieck Hamburg Südost wegen Fahrbahnerneuerung ebenfalls bis etwa 5 Uhr noch gesperrt. Die A40 Duisburg-Essen ist zwischen Mülheim-Winkhausen und Mülheim-Heißen in beiden Richtungen bis zum kommenden Montag gesperrt. Die A71 Erfurt Richtung Suhl ist zwischen Oberhof und Suhl-Zellermelis wegen Wartungsarbeiten im Tunnel bis etwa 6 Uhr gesperrt und in Berlin die A111 Charlottenburg Richtung Dreieck Oranienburg ist im Tunnel Flughafen Tegel wegen Wartungsarbeiten noch bis etwa 5 Uhr gesperrt. Allen unterwegs eine gute und sichere Fahrt. Kommen Sie gut an Ihr Ziel.
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4: Mit Celine Dion starten wir in diese Stunde aus dem MDR-Studio in Dresden. Ich bin Heiko Rasch. Wünsche schönen guten Morgen.

4.16 Uhr hier der Verkehrsservice in der ARD-Hitnacht mit einer aktuellen Meldung. Betrifft die A3 in Nürnberg Richtung Passau. In Höhe Rosenhof ist die A3 nach einem Unfall gesperrt. Bitte Vorsicht, in Höhe Rosendorf ein Unfall. Und bitte bilden Sie eine Gasse für die Rettungsfahrzeuge.

0: Taylor Swift. Ja, mit ihren 36 Jahren steht sie längst an der Spitze der internationalen Showbranche. Ihre Platten verkaufen sich ja auch wie geschnitten Brot und ebenso auch ihre Konzertkarten. Vor 20 Jahren brachte sie ihr erstes Album auf den Markt. Dafür bekam sie auch schon mehrfach Platin und das ist ja bis heute geblieben. Im Moment stehen sie mit ihrer Hochzeit in den Schlagzeilen. Man spricht ja schon von der Hochzeit des Jahres. Am 3. Juli soll die über die Bühne gehen im Madison Square Garden in New York. Also ausreichend Platz für jede Menge Gäste. Weit über 1000 Gäste sollen ja da eingeladen worden sein. Na, da werden sie dann bis Jahresende zu tun haben, die vielen Geschenke auszupacken.
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0: 4:20 Uhr. Schönen guten Morgen.

0: Kurz nach 4:30, schönen guten Morgen, hier der aktuelle Verkehrsservice in der ARD-Hitnacht. Die A1 Hamburg Richtung Lübeck ist zwischen dem Kreuz Park der Heide und Bad Oldesloe wegen Bauarbeiten noch bis etwa 5 Uhr gesperrt. Die A3 Nürnberg Richtung Passau ist in Höhe Rosenhof nach einem Unfall gesperrt. Die A25 Geestacht Richtung Hamburg ist zwischen Bergedorf und dem Dreieck Hamburg Südost wegen Fahrbahnerneuerung bis etwa 5 Uhr noch gesperrt. Die A40 Duisburg-Essen ist zwischen Mülheim-Winkhausen und Mülheim-Heißen in beiden Richtungen bis zum kommenden Montag gesperrt. Und die A71 Erfurt Richtung Suhl ist zwischen Oberhof und Suhl-Zellermelis gesperrt. Allen unterwegs, gute Fahrt, kommen Sie gut an Ihr Ziel.
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Tom Petty and the Heartbreakers hier in der ARD Hitnacht. Kurz nach ihrem 40-jährigen Bandjubiläum starb ihr Frontmann und Sänger Tom Petty. Er wurde leider auch nur 66 Jahre alt. Ja, von Verlusten, von Abschied nehmen handelt auch das erfolgreichste Album von Herbert Grönemeyer. Sein Album Mensch. Damit hat er textlich den Tod seiner

0: Frau verarbeitet und hat damit vor allem auch den Nerv seiner Fans getroffen. Denn mit diesem Thema werden wir ja alle früher oder später konfrontiert. Und von vielen Hörern war ja auch schon zu lesen, dass sie genau mit diesem Album Trost der eigenen Trauer gefunden haben. Und hier habe ich den Titelsong von diesem Album, Mensch, Herbert Grönemeyer.
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0: 4:41 Uhr. Schönen guten Morgen.

Billy Joel, der Piano-Man, wie er auch genannt wird, war der früher vor seiner großen Karriere in Bars und in Kneipen am Piano die Gäste unterhielt und hoffentlich auch bald wieder auf der Bühne stehen wird. 4.48 Uhr, schönen guten Morgen. Es geht schon wieder straff auf die 5 Uhr Nachrichten zu. Danach starten auch die ersten regionalen Frühprogramme. Also verlassen uns schon die ersten. Kommen Sie gut und gut gekühlt durch diesen heißen Tag. Es wird ja heute bis auf den Norden nahezu überall über 30 Grad werden. Also einen schönen Donnerstag heute.

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1: Um 5 Uhr mit Wolfgang Berger. Die USA und der Iran haben eine Absichtserklärung für ein Kriegsende in der Nacht offiziell in Kraft gesetzt. Beide Seiten hätten digital unterzeichnet, hieß es aus Teheran und Washington. Aus der Nachrichtenredaktion Thomas Kuhlmann.
2: US-Präsident Trump unterschrieb bei einem Empfang in Frankreichs Prunkschloss Versailles. Vom Vermittler Pakistan hieß es in der Nacht, der Iran werde die Straße von Hormuz sofort wieder für Schiffe und Tanker öffnen. Die Detailverhandlungen gehen laut Pakistans Premier Sharif aber jetzt erst los, denn viele Fragen sind ungeklärt. So ist das iranische Atomprogramm laut Abkommen immer noch Verhandlungssache. Der Iran bezeichnet sich selbst als Gewinner des Deals mit Trump. Laut Abkommen darf das Regime wieder in unbegrenzter Menge Öl verkaufen und auch alle anderen Sanktionen wollen die USA aufheben.
1: Außenminister Wadephul hat Deutschlands Bereitschaft zu einer Minenräumung in der Straße von Hormuz erneuert. Das sagte der CDU-Politiker der Rheinischen Post. Voraussetzung dafür sind laut Wadephul ein Ende der Kampfhandlungen sowie die Zustimmung aller Konfliktparteien und des Bundestags. Als völkerrechtliche Grundlage kommt nach seinen Worten eine UN-Resolution in Frage. Die Meerenge zwischen Iran und Oman ist seit Beginn des Irankriegs durch iranische Blockaden für die Schifffahrt gesperrt. Durch sie läuft normalerweise rund ein Fünftel des weltweiten Öl- und Flüssiggashandels. Im Atommüll-Zwischenlager Brockdorf in Schleswig-Holstein ist ein Castortransport planmäßig angekommen. Kleinere Proteste verliefen friedlich. Aus der Nachrichtenredaktion Betül Sarikaya.
3: Um kurz nach 21 Uhr hat sich der Transport vom Hafen in Brunsbüttel in Bewegung gesetzt. Über die B5 und Kreisstraßen ging es Richtung Brockdorf, wo der Konvoi kurz nach 22 Uhr angekommen ist. Nach einer Kontrolle sollten die Behälter auf den finalen Stellplatz deponiert und an ein Überwachungssystem angeschlossen werden. Die letzten radioaktiven Abfälle aus dem britischen Sellafield waren am Dienstagmorgen per Schiff in Brunsbüttel angekommen.
1: England ist mit einem Sieg in die Fußball-WM gestartet. Das Team um den deutschen Trainer Thomas Tuchel gewann 4:2 gegen Kroatien. 2 Tore erzielte Bayern-Stürmer Harry Kane. Im Außenseiter-Duell zwischen Ghana und Panama setzten sich die Afrikaner mit 1:0 durch. Das Tor fiel erst in der Nachspielzeit. Am frühen Abend hatte Portugal nur ein 1:1 gegen die Demokratische Republik Kongo geschafft. Als letzte Teams starteten um 4 Uhr Usbekistan und Kolumbien ins Turnier. Das waren die Nachrichten. Das Wetter in Deutschland. Der Tag wird freundlich. Nur im Osten und in den Bergen mal ein Schauer möglich. 20 Grad an der Nordsee bis 36 Grad am Oberrhein. Freitag viel Sonne, später örtlich starke Gewitter, 24 bis 38 Grad. Auch Samstag warm und meist trocken, Gewittergefahr vor allem im Osten, dazu 23 bis 38 Grad. 5:03 Uhr.
4: Und hier der Verkehrsservice in der ARD-Hitnacht. Die A1 Hamburg Richtung Lübeck ist zwischen dem Kreuz Park der Heide und Bad Oldesloe wegen Bauarbeiten gesperrt. Die A7 Kassel Richtung Hannover, die Anschlussstelle Göttingen Nord ist wegen Bergungsarbeiten gesperrt. Die A40 Duisburg-Essen ist zwischen Mülheim-Winkhausen und Mülheim-Heißen in beiden Richtungen bis zum kommenden Montag noch gesperrt. Und die A71 Erfurt Richtung Suhl ist zwischen Oberhof und Suhl-Zellermelis wegen Wartungsarbeiten im Tunnel noch bis etwa 6 Uhr gesperrt. Allen unterwegs eine gute und hoffentlich auch entspannte Fahrt.
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4: Auf geht's in die letzte Runde dieser ARD-Hitnacht. Willkommen allen, die gerade auch in diesen Tag starten. Noch bis um 6 bringen wir zahlreiche Erinnerungen mit den großen Hits vergangener Zeiten. Hier aus dem MDR-Studio in Dresden. Ich bin Heiko Hasch. Schönen guten Morgen.

0: Mark Foster, in der ARD-Hitnacht, vor kurzem zum zweiten Mal Vater geworden. Gemeinsam mit Lena wurden sie ja in Berlin mit dem Kinderwagen gesichtet. Also nicht nur beruflich, auch privat ist doch alles im Lot. Bei ihm und bei den beiden. Und er ist ja auch zurzeit auf Tour, jede Menge Konzerte noch bis in den September hinein. Gestern Abend stand er in Coburg auf der Bühne und morgen gibt er in Kassel auf dem Friedrichsplatz sein Konzert.
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0: 5:15 Uhr. Schönen guten Morgen.

0: 5.30 Uhr, schönen guten Morgen, hier der aktuelle Verkehrsservice in der ARD-Hitnacht. Die A1 Osnabrück Richtung Bremen ist zwischen Bremen-Brinkum und Temeling. Gibt es dort 3 Kilometer stockenden Verkehr. Die A40 Duisburg-Essen ist zwischen Mülheim-Winkhausen und Mülheim-Heißen in beiden Richtungen bis zum kommenden Montag gesperrt. Und die A71 Erfurt Richtung Suhl ist zwischen Oberhof und Suhl-Zellermelis wegen Wartungsarbeiten im Tunnel noch bis etwa 6 Uhr gesperrt. Allen unterwegs eine gute und entspannte Fahrt jetzt mit Maxi Priest.
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0: ELO, das Electric Light Orchestra, hier in der ARD Hitnacht. Das war schon auch eine gewinnbringende Idee, diese traditionellen klassischen Instrumente mit moderner Studiotechnik zu mixen. Ganz neue Klangfelder haben sich da eröffnet und das kam an. Schon damals in den 70er und vor allem dann in den 80er Jahren. Und schon in den 60er Jahren konnte Cat Stevens seine ersten Erfolge feiern. Sein Debütalbum feierte ja auch bald 60-jähriges Jubiläum. Und schon das konnte sich in den Charts platzieren. Seine Songs kennt man auf der ganzen Welt und eines seiner erfolgreichsten Alben kam Anfang der 70er Jahre auf den Markt, Tea for the Tillerman. Und darauf auch dieser Song, Father and Son. Auch von vielen Künstlern gecovert. Hier habe ich das Original von Cat Stevens.
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0: 5:38 Uhr. Schönen guten Morgen.

Lisa Stansfield hier in der ARD Hitnacht. Gleich noch den Sunshine Reggae. Na, wenn das nicht passt heute, die Sonne, die scharrt ja schon mit den Hufen, will uns heute richtig einheizen. 10 vor 6, 5 Uhr 50, schönen guten Morgen. Drei Titel machen die ARD Hitnacht noch komplett hier aus dem Dresdner Funkhaus. Ich bin Heiko Rasch, danke fürs Dabeisein und kommen Sie vor allem gut und entspannt durch diesen Donnerstag.

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1: Mit Tamara Schenk. Guten Morgen. Kennen Sie solche Orte? Man kommt durch die Tür und irgendwas ist anders. Der Alltagslärm wird leiser und die Gedanken sortieren sich neu. So einen anderen Raum zu gestalten, das war die Idee, als meine Gemeinde vor 13 Jahren ihr neues Kirchengebäude baute. Räume für Besinnung und Spiritualität sollte es haben, ebenso Räume für Begegnung. So weit, so normal. Doch was das Haus wirklich zu etwas Besonderem und andersartig macht, das sind die Lehmwände. Denn meine Kirche ist aus Lehm gestampft. Es ist ein ungewöhnlicher Raum. Schicht um Schicht türmen sich die Lehmschichten 7,20 Meter in die Höhe, bis sie auf die Oberlichter des Dachs treffen. Je nach Tages- und Jahreszeit fällt das Licht anders auf die Wände und lässt sie ganz unterschiedlich wirken. Mal gräulich schroff, mal erdig und warm. Viele Menschen meiner Gemeinde haben an ihrer Kirche mitgebaut. Sie haben Lehm gestampft, geschleppt, geschraubt und geplant. Die Wände erzählen von den vielen unterschiedlichen Händen, die sie geformt haben. Kein Teil dieser Wand sieht exakt aus wie ein anderer. Die Lehmwand ist individuell und vielfältig. Und trotzdem ist etwas Gemeinsames entstanden. Ein Raum, in dem wir uns Sonntag um Sonntag versammeln, um Gottesdienst zu feiern. Wenn ich dort sitze, dann denke ich manchmal, dass diese Wände auch etwas über Gemeinschaft erzählen. Kein Teil der Lehmwand gleicht exakt dem anderen. Jede Schicht hat ihre eigene Farbe und ihre eigene Struktur. Manche Stellen sind glatt, andere rau. Hier und da sind kleine Steine sichtbar. An anderen Stellen ist etwas Lehm herausgerieselt. Und gerade das macht ihren Reiz aus. Vielleicht ist es das, was Gemeinschaften wie eine Gemeinde ausmacht. Menschen sind unterschiedlich. Sie bringen verschiedene Begabungen, Erfahrungen und Sichtweisen mit. Nicht alles ist gleichmäßig und perfekt. Und doch entsteht etwas Gemeinsames, ein Raum des Glaubens. Ein Ort, an dem Menschen miteinander Gott suchen, beten, feiern und einander tragen. Die Lehmwand erinnert mich daran, dass Gemeinschaft nicht dort entsteht, wo alle gleich sind, sondern dort, wo unterschiedliche Menschen sich zusammenfügen lassen, so wie die vielen Schichten unserer Wand. Viele Menschen haben unser Kirchengebäude gebaut und bilden in ihrer Unterschiedlichkeit eine Gemeinschaft. Und manchmal entsteht gerade aus dem, was verschieden ist, etwas, das trägt. Tamara Schenk aus Karlsruhe von der Evangelisch-Freikirchlichen Gemeinde.
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0: Um 6 Uhr mit Simone Stephan. Guten Morgen. Der Iran und die USA unterzeichnen ein Abkommen. Am Bodensee wird heute über ein weiteres Fangverbot für Felche entschieden. Das Wetter sonnig mit ein paar Quellwolken bei 30 bis 35 Grad. Die USA und der Iran haben das Rahmenabkommen über ein Ende des Kriegs unterzeichnet. US-Präsident Trump und der iranische Präsident Peschkian hätten das Dokument digital unterschrieben, bestätigten Regierungsvertreter beider Länder. Das Abkommen sieht vor, dass der Krieg an allen Fronten, auch im Libanon, beendet werden soll. Außerdem soll die Straße von Hormuz wieder geöffnet und Sanktionen gegen den Iran aufgehoben werden. Der Iran verpflichtet sich, keine Atomwaffen zu bauen. Der Technologiekonzern Bosch muss in den USA eine Strafe von umgerechnet gut 31 Millionen Euro zahlen. Grund sind nicht genehmigte Lieferungen von Sensoren und Software an den chinesischen Konzern Huawei. Das US-Handelsministerium teilte mit, man verzichte auf eine Strafverfolgung, da Bosch das Fehlverhalten selbst offengelegt habe. Huawei steht in den Vereinigten Staaten auf einer schwarzen Liste. Für Lieferungen an das Unternehmen von Produkten, die auf US-Technologie basieren, ist eine Genehmigung nötig. Am Bodensee entscheidet sich heute, ob die Berufsfischer ab nächstem Jahr wieder Felchen fangen dürfen oder ob das bestehende Fangverbot verlängert wird. In Wasserburg treffen sich Vertreter der Anrainerstaaten aus Deutschland, Österreich, der Schweiz und Liechtenstein. Seit Anfang 2024 dürfen im Obersee keine Felchen mehr gefangen werden, damit sich die Bestände erholen. Mittlerweile gibt es dafür erste Anzeichen. Laut Medienberichten hat sich das baden-württembergische Landwirtschaftsministerium dafür ausgesprochen, das Verbot zumindest teilweise zu lockern. In Schorndorf im Rems-Murr-Kreis ist gestern Nachmittag ein lebloses Kleinkind in einem Auto entdeckt worden. Die Mutter gab an, das etwa 20 Monate alte Mädchen über Stunden vergessen zu haben. Wie es dazu kommen konnte, ist laut Polizei bislang noch unklar. Notarzt und Rettungsdienst hatten versucht, das Kind wiederzubeleben. Es starb noch vor Ort. Eine Obduktion soll klären, woran das Mädchen genau gestorben ist, inwiefern die Hitze eine Rolle gespielt haben könnte oder ob eventuell andere gesundheitliche Gründe zum Tod geführt haben könnten. Die Teilnehmer der Fußball-WM in Nordamerika sind im Internet vielen Hasskommentaren ausgesetzt, wie schon bei anderen großen Sportevents zuvor. Nach Angaben des Weltverbands FIFA sind seit Beginn des Turniers fast 4 Millionen Wortmeldungen im Netz überprüft und knapp 390.000 entfernt worden. Das sind bereits jetzt deutlich mehr als bei der gesamten WM 2022.
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2: Guten Morgen. Vorsicht bitte auf der A7 Ulm Richtung Würzburg. Zwischen Marktbreit und Kitzingen, da liegen Reifenteile auf der Fahrbahn. Und Vorsicht B14 Backnang Richtung Stuttgart. Zwischen Winnenden und Schweigheim liegt ein toter Fuchs auf der linken Spur. 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
2: Wir schauen auf die aktuellen Werte. Die liegen bereits bei 14 Grad bei leichter Bewölkung in Waldshut-Tingen und Traben-Trarbach. Wir haben 16 Grad und ein paar Wolken bei Ihnen in Hachenburg und 17 Grad und leichte Bewölkung in Offenburg. Tagsüber gibt's ganz, ganz viel Sonnenschein. Später über den Mittelgebirgen ein paar Quellwolken, aber die tun ja nichts. Schwachen Wind aus unterschiedlichen Richtungen und es wird schwül. Höchstwerte heute 29 Grad im Siegerland und bis 35 Grad in der Ortenau.
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2: Guten Morgen. Die Sonne ist da und es ist noch ganz, ganz tolle Luft vor Ihrer Haustür. Also eine richtig schöne Morgenfrische. Wenn Sie die Chance haben, dann drehen Sie doch jetzt schon mal eine Runde um den Block, bevor nachher die Hitze zuschlägt. Mit uns im Ohr natürlich. Hier geht's los mit einem 70er Classic von Billy Joel.
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11 nach 6 ist es in SWR 4. Guten Morgen. Und Vorsicht bitte auf der A5 Richtung Karlsruhe zwischen Bruchsal und Karlsruhe Nord. Da ist eine ungesicherte Unfallstelle auf der rechten Spur und auf dem Standstreifen. Fahren Sie da bitte vorsichtig.

0: SWR 4 ist es an ihrem Donnerstagmorgen um 6.14 Uhr.
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0: Ja, in dieser Woche sind wir im Südwesten unterwegs und sagen ganz oft Dankeschön. Denn wir besuchen die Rettungskräfte von Feuerwehr, Bergwacht, Polizei, THW, also alle, die immer für uns da sind. SWR4-Hörer Bernd Kauselmann aus Rutesheim zum Beispiel, dem hat die DRF-Luftrettung geholfen, als er im Urlaub in Ägypten einen Bandscheibenvorfall hatte. Und gemeinsam mit unserer Reporterin Steffi Assenheimer hat er jetzt seine Retter am Baden-Air-Park in Rheinmünster besucht.
2: Ich habe alle Beteiligten jetzt hier. Jetzt darf erstmal Bernd Kauselmann seinen Dank loswerden.
3: Ja, ich wäre heute noch nicht so weit, wie ich jetzt bin, zwar mit Rollator und Beinorthese, aber es geht schon viel, viel besser, weil ich wieder halbwegs gehen kann. Und der Mark Schwer, der hat alles im Hintergrund gemanagt, ob das mit dem Koffer war, ob das mit den Papieren war. Und darum darf ich dem Mark Schwer wirklich nochmals herzlich danken. Und ich freue mich, dass ich heute hier sein darf, um den Dank richtig mal loszuwerden, weil man hat sich dann aus den Augen verloren. Und normalerweise, wenn es den Preis geben würde, für so einen Notfallsanitäter in Form von einer goldenen Kanüle wäre das wunderbar. Aber es gibt's nicht. Ich habe mir jetzt persönlich erlaubt, dem Mark Schwer auch was Goldenes mitzubringen in Form von einer Flüssigkeit. Und ich hoffe, dass ihm das dann soweit schmeckt. Und Mark, nochmals Danke sagen und genieße es.
4: Sehr gut.
2: Das scheint ein Whisky zu sein.
4: Ein super leckerer Whisky. vielen Dank. Ey, der Hammer. Also jetzt bin ich echt platt. Vielen Dank.
2: Das geht runter wie Öl, oder?
4: Das geht runter wie Öl, ja. Also unglaublich, wirklich. Vielen, vielen Dank.
0: Von Bernd Kauselmann gab es einen feinen Whisky und wir haben den Luftrettern noch unsere SWR4-Tassen und ein Digitalradio vorbeigebracht, damit die auch immer bestens versorgt sind in ihrer Rettung. Zentrale. Dankeschön, sagt SWR 4. 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

0: SWR 4 ist hier, 6.23 Uhr. Guten Morgen. Die Fußball-WM ist in vollem Gange und da passieren auch ein paar kuriose Dinge drumherum. Ein deutscher Fußballfan geht im Netz gerade viral. Freddy heißt er, ist mit Freunden 6 Wochen in den USA unterwegs, besucht mehrere Spiele und teilt diese Reise im Internet. Hat über 600.000 Follower und vor allem die Amis finden ihn total doll. Also da hat so eine American-Football-Legende ihn in ein Luxushotel eingeladen und das amerikanische Fernsehen berichtet. Vielleicht drücken die Amis dann uns ja auch am Samstag die Daumen gegen die Elfenbeinküste. Wer weiß, schön wär's.
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3: Es ist 6.30 Uhr.
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3: Mit Christina Priebel, guten Morgen. Heute wird über das Felchenfangverbot entschieden. Die Ermittlungen gegen einen früheren Chefarzt am Medizincampus Bodensee sind eingestellt und das Wetter heute meist sonnig und heiß, 30 bis 34 Grad. Dürfen die Berufsfischer am Bodensee bald wieder Felchen fangen oder wird das bestehende Fangverbot verlängert? Darüber entscheidet heute die Internationale Bevollmächtigtenkonferenz für die Bodenseefischerei IBKF auf ihrer Jahrestagung in Wasserburg. Dabei sind Vertreter aus Deutschland, Österreich, der Schweiz und Liechtenstein. Herr Niklas Bauscher.
5: Seit Anfang 2024 dürfen im Obersee keine Felchen mehr gefangen werden. Durch das Verbot sollten sich die Bestände erholen, denn die Zahl der Felchen war dramatisch zurückgegangen. Die damals beschlossene dreijährige Schonzeit läuft Anfang nächsten Jahres aus. Da es inzwischen erste Anzeichen für eine Erholung des Bestandes gibt, hat sich beispielsweise das Landwirtschaftsministerium Baden-Württemberg nach Medienberichten dafür ausgesprochen, das Verbot zumindest im Südwesten teilweise zu lockern. Demnach sollten die Berufsfischer wieder Felchen fischen können, vorausgesetzt die Bestände würden dadurch nicht gefährdet. Diskutiert wird unter anderem eine Fangerlaubnis unter strengeren Vorgaben. Dazu gehören etwa weniger Fangtage und Netze mit größeren Maschen. Die IBKF gilt als höchste Instanz für die Fischerei am Bodensee. Ihre Beschlüsse müssen einstimmig gefasst werden.
3: In Neufrah bei Gammertingen im Kreis Sigmaringen ist gestern Nacht auf einem Gewerbegelände ein Feuer ausgebrochen. Wie die Polizei mitteilt, sei zunächst ein Fahrzeug in Brand geraten. Das Feuer habe dann auf ein Gebäude übergegriffen. Verletzt wurde niemand. Der Schaden liege im hohen sechsstelligen Bereich. Die Polizei geht derzeit nicht davon aus, dass das Feuer absichtlich gelegt wurde. Die Staatsanwaltschaft Ravensburg hat das Ermittlungsverfahren gegen einen früheren Chefarzt des Medizincampus Bodensee wegen des Verdachts der fahrlässigen Tötung eingestellt. Der Vorwurf sei nicht nachweisbar, so eine Sprecherin der Staatsanwaltschaft gegenüber dem SWR. Wolfgang Wanner.
6: Der Fall hatte vor 2,5 Jahren hohe Wellen geschlagen. Eine Ärztin am Medizincampus Bodensee in Friedrichshafen hatte dem Chefarzt Behandlungsfehler und fahrlässige Tötung eines Patienten vorgeworfen. Die Ärztin beging Suizid und nach einer internen Untersuchung entließ die Klinik den Chefarzt unter anderem wegen angeblicher Pflichtverletzung, so der Vorwurf damals. Die Staatsanwaltschaft Ravensburg kommt jetzt zu dem Ergebnis, eine fahrlässige Tötung sei nicht nachzuweisen. Der Anwalt des Arztes teilte mit, sein Mandant sei damit vollständig entlastet. Die Vorwürfe seien falsch gewesen. Jetzt sei der Arzt froh, dass die Sache vom Tisch sei.
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3: Am Bodensee in Oberschwaben und im Allgäu. Heute scheint überall in der Bodenseeregion die Sonne. Die Temperaturen steigen auf 30 Grad im Allgäu und bis zu 34 Grad im Hegau sowie an der unteren Schussen. Der Bodenseepegel bei Konstanz liegt bei 3,33 Meter.
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7: Vorsicht bitte auf der A5 Karlsruhe Richtung Basel zwischen Appenweier und Offenburg. Da liegen Reifenteile. Vorsicht auch auf der B10 Karlsruhe Richtung Pirmasens zwischen Gurt Ramstein und Siebeldingen. Da liegt ein toter Fuchs auf der linken Spur. Und Vorsicht B462 Eberbach-Schiltach Richtung Rottweil auf Höhe des Abzweiges Eichhalden. Da steht ein defektes Auto. 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
7: Guten Morgen. Noch bevor Sie die Kaffeemaschine anschalten, machen Sie mal alle Fenster auf. So richtig, so sperrangelweit auf. Durchlüften ist wichtig vor so einem heißen Tag wie heute. Und dann starten wir gemeinsam in diesen Donnerstag mit einem 70er-Classic von den Dire Straits.
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SWR 4 ist hier, 6.41 Uhr mit dem Blick auf die Straßen. Vorsicht auf der A5 Basel Richtung Karlsruhe zwischen Aachen und Bühl. Gefahr durch Reifenteile über alle Spuren verteilt.

0: Da zupfen wir hier die Gitarre schön in Richtung Donnerstag. 6.46 Uhr ist es der Donnerstagmorgen in SWR 4. Falls Sie gerade kurz 10 Minuten Zeit haben, den Vorgarten gießen, das wäre jetzt eine gute Gelegenheit, bevor die Sonne da nachher wieder voll drauf knallt. SWR 4 Wetterexperte Stefan Bender. Sie ist ja schon da und ist bereit für ihre Überstunden heute.
1: Oh ja, die macht volle Lotte Überstunden. Stunden in Koblenz zum Beispiel. Heute 16 Stunden, 25 Minuten und 38 Sekunden Sonnenscheindauer. In Konstanz 15 Stunden, 59 Minuten und 26 Sekunden. Gut, die paar Sekunden ziehen wir ab. Es gibt ein paar dicke Quellwolken, die ab und zu mal ein paar Sekunden Schatten bringen.
0: Wenn die Sonne stempeln würde, denke ich mir gerade. Ja. Aber gut. Also Wolken bringen ein bisschen Schatten. Temperaturen heute wo ungefähr?
1: In den Höhenlagen, wohlgemerkt auf der Alp oder im Hohen Westerwald, mal lockere 29 Grad. Und von den Tälern, soll ich das wirklich sagen, 35 Grad im Rheintal.
0: Ja, doch, das musst du sagen, es ist deine Pflicht, ja. Stefan.
1: Okay, also 35 Grad heute zum dran gewöhnen.
0: Ja, noch sehen wir dem Ganzen positiv entgegen, denn noch haben wir nicht so viele heiße Tage gehabt. Insofern bin ich eigentlich guter Dinge. Irgendwann gewittert es mal die Tage, gibt es dann auch eine Abkühlung?
1: Das ist dumm. Also morgen zum Beispiel gibt es viel Hitze, 37, 38 Grad in der Spitze, dann kommen die Hitzegewitter. Und da es Hitzegewitter sind, bleiben die in der heißen Luft, die ploppen morgen Abend hoch, fallen dann in der Nacht wieder in sich zusammen und kommen am Samstag wieder. Also es gibt keine Abkühlung, weil am Samstag auch die 38 Grad drin sind.
0: Aber regnet es denn genug zwischendurch, dass ich mir das Gießen des Vorgartens sparen kann?
1: Ja, das ist auch das Blöde bei den Hitzegewittern. Die kommen so punktuell runter. Ne? Das kennen wir. Der Nachbarort ist trocken und bei einem selbst schüttet es vielleicht oder auch umgekehrt. Das ist sehr ungerecht verteilt bei den Gewittern.
0: Na gut, aber vielleicht sind wir ja auf der Regenseite in dem Fall und haben Glück und brauchen den Gartenschlauch nicht zu bemühen. Das sehen wir dann. Das kommt dann überraschend. Aber Sie sind ja spontan und flexibel. Darauf stellen wir uns dann ein in dieser hochsommerlichen Schönwetterphase im Südwesten. Westen mit SWR 4. Der Donnerstagmorgen, 6.48 Uhr ist es. Guten Morgen. Sunday.

0: Der Donnerstagmorgen um 6.53 Uhr in der SWR 4.
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1: 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Guten Morgen. Kennen Sie solche Orte? Man kommt durch die Tür und irgendwas ist anders. Der Alltagslärm wird leiser und die Gedanken sortieren sich neu. So einen anderen Raum zu gestalten, das war die Idee, als meine Gemeinde vor 13 Jahren ihr neues Kirchengebäude baute. Räume für Besinnung und Spiritualität sollte es haben, ebenso Räume für Begegnung. So weit, so normal. Doch was das Haus wirklich zu etwas Besonderem und andersartig macht, das sind die Lehmwände. Denn meine Kirche ist aus Lehm gestampft. Es ist ein ungewöhnlicher Raum. Schicht um Schicht türmen sich die Lehmschichten 7,20 Meter in die Höhe, bis sie auf die Oberlichter des Dachs treffen. Je nach Tages- und Jahreszeit fällt das Licht anders auf die Wände und lässt sie ganz unterschiedlich wirken. Mal gräulich schroff, mal erdig und warm. Viele Menschen meiner Gemeinde haben an ihrer Kirche mitgebaut. Sie haben Lehm gestampft, geschleppt, geschraubt und geplant. Die Wände erzählen von den vielen unterschiedlichen Händen, die sie geformt haben. Kein Teil dieser Wand sieht exakt aus wie ein anderer. Die Lehmwand ist individuell und vielfältig. Und trotzdem ist etwas Gemeinsames entstanden. Ein Raum, in dem wir uns Sonntag um Sonntag versammeln, um Gottesdienst zu feiern. Wenn ich dort sitze, dann denke ich manchmal, dass diese Wände auch etwas über Gemeinschaft erzählen. Kein Teil der Lehmwand gleicht exakt dem anderen. Jede Schicht hat ihre eigene Farbe und ihre eigene Struktur. Manche Stellen sind glatt, andere rau. Hier und da sind kleine Steine sichtbar. An anderen Stellen ist etwas Lehm herausgerieselt. Und gerade das macht ihren Reiz aus. Vielleicht ist es das, was Gemeinschaften wie eine Gemeinde ausmacht. Menschen sind unterschiedlich. Sie bringen verschiedene Begabungen, Erfahrungen und Sichtweisen mit. Nicht alles ist gleichmäßig und perfekt. Und doch entsteht etwas Gemeinsames, ein Raum des Glaubens. Ein Ort, an dem Menschen miteinander Gott suchen, beten, feiern und einander tragen. Die Lehmwand erinnert mich daran, dass Gemeinschaft nicht dort entsteht, wo alle gleich sind, sondern dort, wo unterschiedliche Menschen sich zusammenfügen lassen, so wie die vielen Schichten unserer Wand. Viele Menschen haben unser Kirchengebäude gebaut und bilden in ihrer Unterschiedlichkeit eine Gemeinschaft. Und manchmal entsteht gerade aus dem, was verschieden ist, etwas, das trägt. Tamara Schenk aus Karlsruhe von der Evangelisch-Freikirchlichen Gemeinde.
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2: Um 7 Uhr mit Simone Stephan. Guten Morgen. Die USA und der Iran unterzeichnen ein Rahmenabkommen. Norwegische Fußballfans haben offenbar beim Jubeln die Erde zum Beben gebracht. Das Wetter sonnig mit ein paar Quellwolken bei 30 bis 35 Grad. US-Präsident Trump hat am Abend in Frankreich überraschend das Abkommen zum Kriegsende zwischen den USA und dem Iran unterzeichnet. Das bestätigte Trump nach dem G7-Gipfel in Frankreich. Aus Washington berichtet Katharina Fuß.
3: Es ist unterzeichnet, sagte Trump am Rande eines Abendessens mit dem französischen Präsidenten Macron im Schloss Versailles. Iranische Staatsmedien berichten, dass auch der iranische Präsident Pezeshkian das Abkommen unterschrieben habe. Laut dem Vermittlerstaat Pakistan tritt das Abkommen damit sofort in Kraft. Zuvor waren die Einzelheiten des 14-Punkte-Abkommens durch einen US-Beamten bekannt geworden. Festgehalten sind darin demnach die Öffnung der Straße von Hormus, das Ende der Seeblockaden und die Einstellung aller Kampfhandlungen, auch im Libanon. Andere Punkte wie die künftige Urananreicherung im Iran sollen noch verhandelt werden. Unklar ist auch, woher die 300 Milliarden Dollar für den Wiederaufbau im Iran genau kommen sollen, die im Raum stehen.
2: Die Bundesregierung bereitet einen möglichen Einsatz der Bundeswehr zur Minenräumung in der Straße von Hormus vor. An einem dafür notwendigen Mandatstext wird bereits gearbeitet. Fertiggestellt werden könne er aber erst, wenn klar sei, unter welchen Voraussetzungen die Mission stattfinde, sagte Außenminister Wadefuhl. Der Bundestag muss einem Einsatz zustimmen. Am Bodensee entscheidet sich heute, ob die Berufsfischer ab nächstem Jahr wieder Felchen fangen dürfen oder ob das bestehende Fangverbot verlängert wird. In Wasserburg treffen sich Vertreter der Anrainerstaaten aus Deutschland, Österreich, der Schweiz und Liechtenstein. SWR-Reporter Jan-Niklas Bauscher.
4: Seit Anfang 2024 dürfen im Obersee keine Fälchen mehr gefangen werden. Durch das Verbot sollten sich die Bestände erholen, denn die Zahl der Fälchen war dramatisch zurückgegangen. Die damals beschlossene dreijährige Schonzeit läuft Anfang nächsten Jahres aus. Da es inzwischen erste Anzeichen für eine Erholung des Bestandes gibt, hat sich beispielsweise das Landwirtschaftsministerium Baden-Württemberg nach Medienberichten dafür ausgesprochen, das Verbot zumindest im Südwesten teilweise zu lockern.
2: Norwegische Fußballfans haben offenbar beim Jubeln die Erde zum Beben gebracht. Nach den Toren von Erling Haaland bei der WM hat das Seismologische Institut in Norwegen kleine Erdbeben gemessen. Die Erdbebenwarte in Bergen teilte mit, man habe klare Signale registriert, die mit der Begeisterung der Fans zusammenhängen. Für Norwegen ist es die erste WM seit 28 Jahren. Und noch die Ergebnisse der Fußball-WM aus der Nacht. Usbekistan, Kolumbien 1:3, England, Kroatien 4:2, Portugal, Demokratische Republik Kongo 1:1 und Ghana, Panama 1:0. Die Zahl.
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5: Vorsicht bitte auf der A81 Stuttgart Richtung Heilbronn zwischen Stuttgart-Zuffenhausen und Ludwigsburg-Süd. Ein defekter Laster auf der rechten Spur. Vorsicht A81 Stuttgart Richtung Singen zwischen Villingen-Schwenningen und Tuningen. Eine ungesicherte Unfallstelle. Und Vorsicht auf der B50 Platten Richtung Kreuz-Wittlich zwischen Longkamp und Zeltlingen-Rachtig. Gefahr durch einen langsam fahrenden Traktor auf der rechten Spur. A8 Karlsruhe Richtung Stuttgart. Zwischen Rastplatz am Weißenrhein und Pforzheim Ost 7 Kilometer stockender Verkehr. Es dauert ungefähr eine Viertelstunde länger dort. A5A8 Karlsruhe Richtung Stuttgart. Zwischen Karlsruhe Mitte und Karlsbad eine Unfallaufnahme. Deswegen 4 Kilometer Stau und auch eine Viertelstunde plus für Sie. A81 Singen Richtung Stuttgart zwischen Böblingen-Hulb und Böblingen-Ost. 5 Kilometer Stau, eine Viertelstunde plus. Und es kommt gerade noch rein, Vorsicht bitte im Kreis Lörrach zwischen Bad Bellingen und Hertingen. Da liegen Glasscherben auf der Straße. 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
5: Die aktuellen Werte, es ist bewölkt bei 13 Grad in Tuttlingen. Es hängen ein paar Wolken rum bei 15 Grad in Esslingen und bei 16 Grad in Oberwesel und in Moorbach. SWR4 Wetterexperte Stefan Bender hat die Details.
6: Guten Morgen. In den nächsten Tagen strömt sehr heiße Luft zu uns. Heute steigen die Temperaturen selbst auf den Bergkuppen im Hegau oder auch im Appenzeller Land bis 29 Grad. Und am Hochrhein und rund um den Bodensee werden 32 Grad erreicht. Anfangs scheint oft ungestört die Sonne. Nachmittags wachsen ein paar dicke Quellwolken in den Himmel, aber meist bleibt es trocken. Morgen und am Wochenende ändert sich das. Da wird die Luft schwül heiß. Bei Spitzenwerten bis zu 36 Grad steigt das Risiko für teils heftige Hitzegewitter.
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5: Guten Morgen. Ein heißer Tag kommt auf uns zu. Und wie finden wir dabei Abkühlung? Christoph aus Neustadt-Wied, der steht gern bis mindestens zum Knie im Wasser. Und das für länger. Warum und ob das vielleicht auch für Sie was ist, das hören Sie gleich nach drei Hits. Mit einem 70er Classic von Tom Pace geht's hier los in den Donnerstag.
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Mit diesem 80er-Hit kommen Sie ganz locker aus dem Bett jetzt hier um gleich 6:55 in SWR 4. Und zum schönsten Musikmix gehören natürlich auch die 60er-Oldies. Der nächste ist schon bereit. Kommt von Creedence Clearwater Revival. Das heißt, es wird gleich ein bisschen rockiger für alle, die noch so ganz kleine Äuglein haben. Der erste extra Energieschub, um richtig in die Gänge zu kommen. Guten Morgen an diesem Donnerstag in SWR 4.

0: 13 nach 7 ist es in der SWR 4. Einen schönen Donnerstag für Sie mit Musik, die zum Sonnenwetter im Südwesten passt. Ne? Zum Mitwackeln von CCR was, zum Entspannen gleich was von Elton John. Und es wird ja ein richtig schöner Tag. Meine Güte, richtig schöne Tage und vor allem heiße Tage. Über 30 Grad sind drin. Ist es für Sie vielleicht ein bisschen zu warm oder ist das schön? Rufen Sie uns gerne an oder schicken Sie uns auch gerne eine WhatsApp-Nachricht. Nehmen wir alles gerne. Christoph aus Neustadt-Wied hat sich bei uns gemeldet. Der ist ein bisschen skeptisch wegen der Temperaturen.
1: Ja, also ich freue mich schon drauf. Allerdings zu warm darf es dann auch nicht werden. Also meine Wohlfühltemperatur ist so bei 20, 25 Grad. Aber ich sag, wird nicht so viel gemeckert wie über das Wetter. Ne?
0: Ja, das ist also wie man es macht, ist es verkehrt. Petrus braucht das ja auch nicht mit uns auszudiskutieren. Wie sieht es mit der perfekten Abkühlung aus bei Sonnenschein, bei dem Wetter?
1: Ich gehe fliegen fischen. Wir haben bei uns hier die wunderschöne Wied in Neustadt. Und dann stehe ich mit der Warthose im kühlen Wasser drin. Das ist für mich so Entspannung pur. Ne?
0: Das ist ja sehr cool. Fischen zur Abkühlung. Und der größte Fang bisher?
1: Das größte war ein Hecht aus dem Lacher See. Der war genau 1 Meter lang. Den habe ich gegessen.
0: Fischen in der Wied kommt auf die Liste der besten Abkühltipps für die nächsten heißen Sonnentage. Weitere Tipps von Ihnen gibt es heute früh noch hier in SWR 4.

klingt ihr Donnerstagmorgen in SWR 4. 7.22 Uhr ist es. Grüße gehen raus von uns in die Freibäder im Südwesten. Da ziehen nämlich viele von Ihnen jetzt schon ihre Bahnen, bevor das später richtig voll wird. Viel Spaß.

7:28 Uhr ist es in SWR 4. Wir schauen auf die B10. Vorsicht bitte, Ulm Richtung Stuttgart. Zwischen Ebersbach und Reichenbach-Hochdorf. Gefahr durch eine ungesicherte Unfallstelle.

0: Es ist 7.30 Uhr.
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2: Mit Christina Priebel, guten Morgen. Heute wird über das Fälchenfangverbot entschieden. Die Ermittlungen gegen einen früheren Chefarzt am Medizincampus Bodensee sind eingestellt und das Wetter heute meist sonnig und heiß, 30 bis 34 Grad. Dürfen die Berufsfischer am Bodensee bald wieder Fälchen fangen oder wird das bestehende Fangverbot verlängert? Darüber entscheidet heute die Internationale Bevollmächtigtenkonferenz für die Bodenseefischerei IBKF auf ihrer Jahrestagung in Wasserburg. Dabei sind Vertreter aus Deutschland, Österreich, der Schweiz und Liechtenstein. Ja, Niklas Bauscher.
3: Seit Anfang 2024 dürfen im Obersee keine Fälchen mehr gefangen werden. Durch das Verbot sollten sich die Bestände erholen, denn die Zahl der Fälchen war dramatisch zurückgegangen. Die damals beschlossene dreijährige Schonzeit läuft Anfang nächsten Jahres aus. Da es inzwischen erste Anzeichen für eine Erholung des Bestandes gibt, hat sich beispielsweise das Landwirtschaftsministerium Baden-Württemberg nach Medienberichten dafür ausgesprochen, das Verbot zumindest im Südwesten teilweise zu lockern. Demnach sollten die Berufsfischer wieder Fälchen fischen können, vorausgesetzt die Bestände würden dadurch nicht gefährdet. Diskutiert wird unter anderem eine Fangerlaubnis unter strengeren Vorgaben. Dazu gehören etwa weniger Fangtage und Netze mit größeren Maschen. Die IBKF gilt als höchste Instanz für die Fischerei am Bodensee. Ihre Beschlüsse müssen einstimmig gefasst werden.
2: Die Staatsanwaltschaft Ravensburg hat das Ermittlungsverfahren gegen einen früheren Chefarzt des Medizincampus Bodensee wegen des Verdachts der fahrlässigen Tötung eingestellt. Der Vorwurf sei nicht nachweisbar, so eine Sprecherin der Staatsanwaltschaft gegenüber dem SWR. Wolfgang Wanner.
4: Der Fall hatte vor 2,5 Jahren hohe Wellen geschlagen. Eine Ärztin am Medizincampus Bodensee in Friedrichshafen hatte dem Chefarzt Behandlungsfehler und fahrlässige Tötung eines Patienten vorgeworfen. Die Ärztin beging Suizid und nach einer internen Untersuchung entließ die Klinik den Chefarzt unter anderem wegen angeblicher Pflichtverletzung, so der Vorwurf damals. Die Staatsanwaltschaft Ravensburg kommt jetzt zu dem Ergebnis, eine fahrlässige Tötung sei nicht nachzuweisen. Der Anwalt des Arztes teilte mit, sein Mandant sei damit vollständig entlastet. Die Vorwürfe seien falsch gewesen. Jetzt sei der Arzt froh, dass die Sache vom Tisch sei.
2: In Ravensburg hat die Sanierung des historischen Blaserturms begonnen. Der Stadt zufolge wird der 50 Meter hohe Turm in den nächsten 4 Wochen mit einem Gerüst versehen. Anschließend wird der alte Wachturm bis zum Ende des Jahres restauriert. Er weist unter anderem Putzschäden, Risse und beschädigte Natursteine sowie Dachziegel auf. Die Kosten von rund 1 Million Euro tragen die Stadt und die Bürgerstiftung.
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2: Am Bodensee in Oberschwaben und im Allgäu. Heute scheint überall in der Bodenseeregion die Sonne. Die Temperaturen steigen auf 30 Grad im Allgäu und bis zu 34 Grad im Hegau sowie an der unteren Schussen. Der Bodenseepegel bei Konstanz liegt bei 3,33 Meter.
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5: Vorsicht bitte im Kreis Sigmaringen zwischen der B311 und dem Abzweig nach Scheer, eine ungesicherte Unfallstelle. A60 Rüsselsheim Richtung Mainz zwischen Rüsselsheimer Dreieck und Rüsselsheim Mitte, Instandsetzungsarbeiten auf der rechten Spur, deswegen 3 Kilometer Stau und es dauert ungefähr eine Viertelstunde länger für Sie dort. A8 Karlsruhe Richtung Stuttgart zwischen Pforzheim West und Pforzheim Ost, 5 Kilometer stockender Verkehr. Auf der A8 Karlsruhe Richtung Stuttgart kurz vor Karlsbad läuft eine Unfallaufnahme. Deswegen gibt es 5 Kilometer Rückstau auf die A5 bis Karlsruhe-Durlach und 20 Minuten plus. A81 Singen Richtung Stuttgart zwischen Böblingen-Hulb und Böblingen-Ost. 5 Kilometer Stau, eine Viertelstunde plus. Die B10 Ulm Richtung Stuttgart ist zwischen Ebersbach und Reichenbach-Hochdorf wegen einer Unfallaufnahme gerade gesperrt. Meiden Sie am besten die Strecke, wenn es möglich ist. B14 Backlang Richtung Stuttgart zwischen Teiler B14, B29 und Fellbach Süd. 4 Kilometer Stau, eine Viertelstunde plus. Und B27 in Stuttgart zwischen Dreieck Stuttgart-Zuffenhausen und Zuffenhausen-Süd-Friedrichswahl. 2 Kilometer Stau, das dauert ungefähr 10 Minuten länger dort. 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
5: Guten Morgen, wir begeben uns auf die Suche nach dem Hit, zu dem dieser Anfang hier gehört. Geht unauffällig los, aber sehr rhythmisch und nimmt im Laufe des Anfangs noch ein bisschen Fahrt auf. Und spätestens jetzt wissen Sie als Profi doch, was das ist, oder? Dann klingeln Sie hier durch für eine SWR 4-Tasse. Ich freue mich auf Sie.
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43 Minuten. Wir liefern hier die gute Laune direkt zu Ihnen an den Frühstückstisch mit einem 60er Oldie zum Brötchen schmieren in SWR 4.

0: Morgen in SWR 4, Viertel vor acht ist es an diesem Donnerstag. Wir haben diesen wunderbaren Anfang hier rumliegen und wir suchen den Hit, der dazu gehört. Das Teil nimmt noch ein bisschen Fahrt auf, genau, es wird noch ein bisschen schmissiger. Und dann kommt eine Melodie, die Ihnen eigentlich den Weg bereitet, um die richtige Lösung parat zu haben. Wolfgang Gruber aus Stuttgart möchte gerne lösen. Wie heißt denn das gute Stück, Wolfgang?
1: Das gute Stück heißt Rock Your Baby und ist von George McRae. Hallo.
0: Hallo, guten Morgen. Wir hören mal kurz rein, ob das stimmt. Selbstverständlich, der Kandidat hat 100 Punkte. Sehr gut. Die SWR4-Taste geht nach Stuttgart.
1: Wunderbar, das war mein Song, 75 meine ich war das, 17 Jahre alt damals und immer in die Disco gegangen,
0: ja, 74.
1: Extra wegen dem Lied.
0: Sehr gut, fast getroffen, 74 war das.
1: Sogar, ja.
0: Ach so, und okay. Dann in der Disco, also war das jetzt so ein geschwofe Engtanz oder wie darf ich mir das vorstellen, Wolfgang?
1: Nein, das war eher frei und so, aber man hatte damals ja Lieblingstitel und die nicht automatisch im Radio gespielt worden sind. Also ging man extra in die Diskothek und zu hoffen, dass das Lied gespielt wird. Und dann fühlt man sich großartig. Ah, also ich jedenfalls.
0: Eine tolle Erinnerung, Mensch.
1: Ja.
0: So, aus der SWR4-Tasse lässt sich auch hervorragend Eistee trinken bei dem warmen Wetter, das ja auf uns zurollt. Was ist denn Ihr Tipp bei der Hitze? Wie kühlen Sie sich nachher ab, wenn das so warm wird, Wolfgang?
1: Also nachts lüften, morgens Rollläden runter, früh aufstehen, gute Laune haben. Und wenn es heiß wird, dann legt man sich eher ein bisschen hin. Also ich leide nicht, ich genieße es.
0: Das finde ich gut. Und mit der richtigen Strategie. Gute Laune finde ich sowieso gut, weil mit schlechter Laune dampft mir bloß noch mehr der Schädel.
1: Ja. So ist es. Jammern nutzt gar nichts.
0: Nee, genau. Also, da machen wir uns einen schönen Tag, einen schönen heißen Donnerstag mit SWR 4 und mit einem kalten Getränk. Ob nun aus der SWR 4-Tasse oder aus einem schlichten Glas. Sie bekommen das hin, auch bei sich auf Balkon oder Terrasse. Wir sind bei Ihnen, wenn wir dürfen. SWR 4, 7:48 Uhr ist es. Einen schönen Donnerstagmorgen für Sie.

Haben Sie irgendwo noch so einen Fächer liegen? Ein Fächer aus guter alter Zeit oder so ein Handventilator wäre auch heute gut. Legen Sie sich alles parat, was hilft bei der Hitze, die kommt mit SWR 4. Guten Morgen.

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9: Um 8 Uhr mit Simone Stephan. Guten Morgen. Die Bundesregierung bereitet ein Mandat für die Bundeswehr in der Straße von Hormus vor. Immer mehr Landkreise rufen zum Wassersparen auf. Das Wetter sonnig mit ein paar Quellwolken bei 30 bis 35 Grad. Das Rahmenabkommen zwischen den USA und dem Iran zur Beendigung des Krieges ist unterzeichnet. US-Präsident Trump und der iranische Präsident Pezeshkian unterschrieben das Abkommen separat, bestätigten beide Seiten am Abend. Es sieht unter anderem vor, dass die Straße von Hormus wieder geöffnet wird. Die Bundesregierung bereitet einen möglichen Einsatz der Bundeswehr zur Minenräumung in der Straße von Hormus vor. An einem dafür notwendigen Mandatstext wird bereits gearbeitet, hieß es aus dem Außenministerium. Christina Nagel.
10: Im Auswärtigen Amt wird man sich nun über das Abkommen beugen, das die USA und der Iran früher als erwartet unterzeichnet haben. Denn ein Einsatz der Bundeswehr in der Straße von Hormus kommt für die Bundesregierung nur in Frage, wenn die Kämpfe wirklich beendet sind und wenn alle Konfliktparteien, also auch der Iran, einer internationalen Mission zustimmen. Um das Mandat konkret formulieren zu können, muss zudem geklärt werden, auf welcher völkerrechtlichen Grundlage es basiert. In Frage kommt eine bereits existierende Resolution der Vereinten Nationen oder auch eine Ausweitung einer bereits bestehenden EU-Mission.
9: Der baden-württembergische CDU-Landtagsabgeordnete Reinhardt fordert einen anderen Umgang mit der AfD. Die sogenannte Brandmauer hält er für gescheitert. Henning Otte.
11: Die strikte Abgrenzung von der AfD in den letzten 10 Jahren habe nur dazu geführt, dass sich die rechtspopulistische Partei verdreifacht habe, sagte Reinhardt im SWR-Videopodcast zur Sache intensiv. Es sei falsch, alles von vornherein abzulehnen, was von der AfD komme. Hier sei mehr Pragmatismus gefragt. Mit Blick auf einen möglichen Erfolg der AfD bei der Landtagswahl in Sachsen-Anhalt im September sagte Reinhardt, die CDU müsse ihre Haltung zu der Partei überdenken. Eine Koalition mit der AfD lehnt der CDU-Politiker aber ab.
9: In Baden-Württemberg rufen immer mehr Landkreise zum Wassersparen auf. Grund sind die niedrigen Pegelstände mehrerer Bäche und Flüsse. Gewässer können sich so stärker erwärmen und haben dadurch weniger Sauerstoff im Wasser. Das ist ein Problem für Fische und andere Lebewesen. Das Landratsamt Zollernalb zum Beispiel bittet die Bevölkerung, nur so viel Wasser zu verwenden, wie auch tatsächlich nötig ist. Im Kreis Sigmaringen darf man den Sommer über kein Wasser aus Bächen und Flüssen mehr entnehmen. Und noch die Ergebnisse der Fußball-WM aus der Nacht. Usbekistan-Kolumbien 1:3, England-Kroatien 4:2, Portugal-Demokratische Republik Kongo 1:1 und Ghana-Panama 1:0. Die Zeit, es wird 8:03 Uhr.
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12: Vorsicht bitte auf der B33 Konstanz Richtung Singen zwischen Allensbach Mitte und Allensbach West Markelfingen. Da steht ein defektes Auto im Weg. A60 Rüsselsheim Richtung Mainz zwischen Rüsselsheimer Dreieck und Rüsselsheim Mitte. Instandsetzungsarbeiten, 4 Kilometer Stau und deswegen dauert es eine Viertelstunde länger für Sie. A8 Richtung München zwischen B10 Ulm West und Ulm Ost. Eine Unfallaufnahme, 2 Kilometer Stau und 10 Minuten plus. Auf der A8 Karlsruhe Richtung Stuttgart, kurz vor Karlsbad, eine Unfallaufnahme. Dadurch 5 Kilometer Rückstau auf die A5 bis Karlsruhe-Durlach und 20 Minuten plus. A81 Singen Richtung Stuttgart zwischen Böblingen-Hulb und Sindelfingen-Ost. 6 Kilometer Stau, das dauert auch ungefähr 20 Minuten länger. B14 Backnang Richtung Stuttgart zwischen Teiler B14, B29 und Fellbach Süd. 4 Kilometer Stau, dauert eine Viertelstunde länger für Sie. B27 in Stuttgart zwischen Dreieck Stuttgart-Zuffenhausen und Zuffenhausen-Süd-Friedrichswahl. 1 Kilometer Stau, 10 Minuten plus. B29 Aalen Richtung Stuttgart auf Höhe Weinstadt-Beutelsbach nach einem Unfall. 3 Kilometer Stau, auch 10 Minuten plus. Im Kreis Esslingen auf der Landesstraße in Höhe Körschtal-Viadukt. Da steht ein defektes Auto in der Kurve. 2 Kilometer Stau und es dauert ungefähr 20 Minuten länger dort. Und da kommt noch was rein von der B31 Lindau Richtung Friedrichshafen auf Höhe Ereskirch-Schlatt. 4 Kilometer Stau und 20 Minuten plus. 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
12: Die aktuellen Werte. Wir starten mal mit den 15 Grad und leichter Bewölkung in Bernkastel-Kues. Wir haben 16 Grad und bedeckten Himmel in Albstadt. 18 Grad und Wolken bei Ihnen in Bingen und 19 Grad und Wolken in Baden-Baden. SWR 4 Wetterexperte Stefan Bender weiß noch mehr. Guten Morgen.
13: Guten Morgen. In den nächsten Tagen strömt sehr heiße Luft zu uns. Heute steigen die Temperaturen selbst auf den Bergkuppen im Hegau oder auch im Appenzeller Land bis 29 Grad. Und am Hochrhein und rund um den Bodensee werden 32 Grad erreicht. Anfangs scheint oft ungestört die Sonne. Nachmittags wachsen ein paar dicke Quellwolken in den Himmel, aber meist bleibt es trocken. Morgen und am Wochenende ändert sich das. Da wird die Luft schwül heiß. Bei Spitzenwerten bis zu 36 Grad steigt das Risiko für teils heftige Hitzegewitter.
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12: Guten Morgen. Sie haben es mitbekommen. In Schorndorf hat gestern eine Mutter ihr Kleinkind im heißen Auto vergessen. Und es kam jede Hilfe zu spät. Wie schnell sich so ein Auto aufheizt und wie Sie am besten reagieren, wenn Kinder oder Hunde allein im Auto sind, das hören Sie gleich nach 3 Hits. Den Anfang macht ein 80er-Hit von Leo Sayer.
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SWR 4 ist hier. 7:45 ist es. Auf dem Weg zur Arbeit sind Sie vielleicht oder packen noch schnell Ihre Tasche. Wir liefern den schönsten Musikmix dazu mit guter Laune.

0: Guten Morgen in SWR 4. Viertel nach acht ist es gleich und uns beschäftigt hier eine Geschichte aus Schorndorf heute früh. Da hat nämlich gestern eine Mutter ihr 20 Monate altes Kleinkind im Auto vergessen. Und das in der brütenden Mittagshitze. Erst am Nachmittag hat die 44-Jährige ihre Tochter entdeckt, hat den Notarzt gerufen, aber der konnte nichts mehr für das Kind tun. Menschen unterschätzen immer wieder, wie schnell sich Autos aufheizen. Ja, wenn sie nur schnell zum Bäcker gehen oder Geld abheben und gedankenlos noch ein Schwätzchen mit der Nachbarin halten, dann kann das schon zu lange dauern. Vor allem bei diesem Sommerwetter jetzt, sagt Andreas Stern, der ist Ausbilder in Erster Hilfe.
1: Oh, das ist ganz gefährlich sogar. Außentemperatur 30 Grad, die Hitze im Auto, die steigt alle 5 Minuten, geht es auch bei 4 Grad los. Das heißt also, nach 5 Minuten haben wir schon 34 Grad im Auto, nach 10 Minuten haben wir 38 Grad, 39 Grad im Auto. Das heißt, die Temperatur steigt gewaltig. Das heißt, die Kinder oder die Hunde, die im Auto sitzen, die fangen an zu hecheln, werden ohnmächtig oder sowas. Die brauchen dringend Luft und frischen Sauerstoff und trinken.
0: Und deshalb zögern Sie nicht, wenn Sie bei diesen Temperaturen ein Kind oder einen Hund alleine im Auto sehen.
1: Aber Polizei sollte man natürlich auch anrufen. Klar, das ist wichtig, was man in der Situation am besten macht. Ob wir jetzt anfangen sollen, die Scheibe kaputt zu machen. Ich muss gucken, dass ich die Scheibe irgendwie runterziehen kann. Oder halt klar, irgendwas die Scheibe einschlagen, sodass ich die Kinder rausholen kann, um denen dann zu trinken zu geben.
0: Also noch ein Tipp, wenn Sie nichts dabei haben, womit es möglich ist, eine Scheibe einzuschlagen, ne, mit dem Ellenbogen oder so, das funktioniert ja nicht. Dann könnten Sie aus Ihrem eigenen Auto eine Kopfstütze ziehen. Die hat ja unten diese zwei Metallstäbe dran. Und damit ließe sich eine Scheibe einschlagen, die eines Autos, aus dem ein Hund oder ein Kind womöglich befreit werden muss, rät Andreas Stern. Kommen Sie gut durch den heutigen heißen Donnerstag, hoffentlich problemlos. Jetzt mit einem 70er Classic von Ralph McTell. In SWR 4, Streets of London. Guten Morgen.

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Es wird richtig warm heute im Südwesten. Über 30 Grad sind drin. Also trinken Sie ruhig ein Gläschen Wasser, mehr als sonst. Bier gilt nicht, der Kreislauf freut sich. Und wenn es zu sehr klebt, lauwarm duschen hilft. 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

0: Es ist 8.30 Uhr.
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0: Mit Christina Priebel, guten Morgen. Was sich Ravensburger von der Steifübernahme verspricht. Die Bodenseeanrainer entscheiden heute über das Felchenfangverbot und das Wetter heute meist sonnig und heiß, 30 bis 34 Grad. Es war gestern die Meldung des Tages. Der Spielehersteller Ravensburger übernimmt 60% am Kuscheltierhersteller Steif. Ravensburger begründet den Schritt mit der emotionalen Stärke der Kultmarke Steif. Dem SWR sagte Pressesprecherin Katrin Seemann,
2: ist im Grunde ja alles Spielware. Und wenn wir es jetzt aus Ravensburger Sicht betrachten, unser Gründer Otto Meyer, der wollte immer Spielzeug machen für Hirn, Hand und Herz. Und Steif steht ja in besonderer Weise für das Herz. Im Grunde erweitern wir oder verbreitern wir unser Portfolio, sprechen die ganze Familie an. Also im Grunde für den Endkunden haben wir jetzt ein breiteres Portfolio.
0: Das Kartellamt muss dem Kauf der Anteile noch absegnen. In Ravensburg hat die Sanierung des historischen Blaserturms begonnen. Der Stadt zufolge wird der 50 Meter hohe Turm in den nächsten 4 Wochen mit einem Gerüst versehen. Anschließend wird der alte Wachturm bis zum Ende des Jahres restauriert. Er weist unter anderem Putzschäden, Risse und beschädigte Natursteine sowie Dachziegel auf. Die Kosten von rund 1 Million Euro tragen die Stadt und die Bürgerstiftung. Dürfen die Berufsfischer am Bodensee bald wieder Felchen fangen oder wird das bestehende Fangverbot verlängert? Darüber entscheidet heute die Internationale Bevollmächtigtenkonferenz für die Bodenseefischerei EBKF auf ihrer Jahrestagung in Wasserburg. Dabei sind Vertreter aus Deutschland, Österreich, der Schweiz und Liechtenstein. Jan-Niklas Bauscher.
3: Seit Anfang 2024 dürfen im Obersee keine Felchen mehr gefangen werden. Durch das Verbot sollten sich die Bestände erholen, denn die Zahl der Felchen war dramatisch zurückgegangen. Die damals beschlossene 3-jährige Schonzeit läuft Anfang nächsten Jahres aus. Da es inzwischen erste Anzeichen für eine Erholung des Bestandes gibt, hat sich beispielsweise das Landwirtschaftsministerium Baden-Württemberg nach Medienberichten dafür ausgesprochen, das Verbot zumindest im Südwesten teilweise zu lockern. Demnach sollten die Berufsfischer wieder Felchen fischen können, vorausgesetzt die Bestände würden dadurch nicht gefährdet. Diskutiert wird unter anderem eine Fangerlaubnis unter strengeren Vorgaben. Dazu gehören etwa weniger Fangtage und Netze mit größeren Maschen. Die IBKF gilt als höchste Instanz für die Fischerei am Bodensee. Ihre Beschlüsse müssen einstimmig gefasst werden.
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0: Am Bodensee in Oberschwaben und im Allgäu. Heute scheint überall in der Bodenseeregion die Sonne. Vor allem über dem Allgäu bilden sich später ein paar Quellwolken. Der Wind weht nur schwach und weil es so schwül ist, fühlt es sich sehr heiß an. Die Temperaturen steigen auf 30 Grad im Allgäu und bis zu 34 Grad im Hegau sowie an der unteren Schussen. Der Bodenseepegel bei Konstanz liegt bei 3,33 Meter.
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4: Vorsicht bitte auf der A3 Frankfurt Richtung Würzburg zwischen Bessenbach-Walderschaff und Weibersbrunn eine ungesicherte Unfallstelle. Vorsicht auf der A656 Mannheim Richtung Heidelberg zwischen Kreuz Heidelberg und dem Übergang zur B37. Da steht ein defektes Fahrzeug auf der rechten Spur. Vorsicht A81 Stuttgart Richtung Singen zwischen Geisingen und Engen ein defekter Laster auf der rechten Spur. Vorsicht auf der B9 Bonn Richtung Koblenz zwischen Sinzig mit und Bad Breisig, da liegt ein Stein auf der rechten Spur. Vorsicht auf der B535 Schwetzingen Richtung Heidelberg. Zwischen Schwetzingen Nord Hirschacker und Plankstadt Nord Grenzhof ein defekter Laster auf der rechten Spur in der Kurve. A60 Rüsselsheim Richtung Mainz. Zwischen Rüsselsheimer Dreieck und Rüsselsheim Mitte. Instandsetzungsarbeiten. 4 Kilometer Stau und es dauert eine Viertelstunde länger für Sie. A8 Karlsruhe Richtung Stuttgart. Kurz vor Karlsbad eine Unfallaufnahme. Immer noch 5 Kilometer Rückstau auf die A5 bis Karlsruhe-Durlach und 20 Minuten plus. B14 Backnang Richtung Stuttgart. Zwischen Teiler B14, B29 und Fellbach Süd 3 Kilometer Stau, 10 Minuten plus. B29 Aalen Richtung Stuttgart auf Höhe Weinstadt-Beutelsbach eine Unfallaufnahme. 2 Kilometer Stau. B31 Stockach-Lindau, Entschuldigung, zwischen dem Riedlepark-Tunnel in Friedrichshafen und Ehreskirch-Schlatt Da hat es einen Unfall gegeben und es ist abwechselnd in beide Richtungen nur eine Spur frei. 3 Kilometer Stau, 20 Minuten plus. Und es kommt aktuell noch rein, Vorsicht bitte A5 Basel Richtung Karlsruhe zwischen Freiburg Nord und Teningen, eine ungesicherte Unfallstelle. Und Vorsicht B29 Aalen Richtung Stuttgart zwischen Weinstadt-Beutelsbach und Weinstadt-Endersbach, auch eine ungesicherte Unfallstelle. So, das reicht jetzt auch. 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
4: Guten Morgen, ja, und so langsam klettern die Temperaturen. Es erwartet uns ein sehr heißer Donnerstag. Puh, wie kühlen Sie sich denn so ab bei dem Wetter?
5: Ich bin Helena, komme aus Ketsch überm Rhein. Da wird morgens früh werden die Fenster alle geöffnet, Frischluft und dann die Rollos runter und Siesta.
4: Ja, bei Siesta bin ich sofort dabei.
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Ihr Donnerstagmorgen ist hier in SWR 4. Der Tag nimmt so langsam aber sicher Fahrt auf. Es ist 8.42 Uhr, aber wir bleiben entspannt. Wir machen jetzt erstmal hier die softe Nummer mit einem 60er-Oldie von John Denver.

0: Guten Morgen in SWR 4. 8:46 Uhr es ist. Und heute lässt Ihnen der Diätplan sicherlich auch 3 Kugeln Eis durchgehen. Bei über 30 Grad, die sich da anschleichen. Heieiei. SWR 4 Wetterexperte Stefan Bender, was machst du denn bei der Hitze?
1: Du wirst jetzt denken, der Bender ist bekloppt, aber du wirst es kaum glauben. Ich trinke heißen grünen Minztee in kleinen Schlucken.
0: Das habe ich schon mal irgendwo gehört. Das machen ja, das Menschen aus dem südlichen Europa, oder?
1: Ja, Marokko zum Beispiel auch, also Nordafrika. Ja. Das sind die Experten, was die Bewältigung von Hitze betrifft. Und da fängst du ja ganz leicht an zu schwitzen. Und genau das ist das, was man braucht. Denn dieser Schweiß auf der Haut wirkt wie so eine Klimaanlage oben. Der verdunstet das Wasser und kühlt das Innere des Körpers.
0: Okay,
1: und
0: außerdem bist du von innen heißer als von außen so ungefähr. Dann
1: ja, da muss man ein bisschen so aufpassen. Also ich trinke jetzt keine 10 Liter heißen Tee, in kleinen Schlucken wohlgemerkt.
0: Aha. Okay, brühst du den frisch auf, jetzt mal unter uns Pastorentöchtern, oder nimmst du dann Beutel?
1: Nein, ich habe eine Kräuterschnecke, da wird die Minze geerntet und 10 Minuten ziehen lassen, ganz frisch und grün.
0: Der Mann von Welt hat eine Kräuterschnecke. Gut, das besprechen wir ein anderes Mal im Detail. Stefan, wie viel Grad werden das denn heute ganz genau?
1: Also je nach Höhenlage 29 bis 35 Grad. Logischerweise im Hochschwarzwald die 29, in den Tälern 35. Und das Wetter ist schnell erzählt. Es gibt ganz viel Sonnenschein und nachher ein paar Quellwolken, aber keine Schauer und keine Gewitter.
0: So, und wie steigern wir das morgen noch?
1: 35 sind heute die kühlen Temperaturen gegenüber den 37 bzw. 38 Grad, die wir morgen in den Tälern bekommen. Ui. Es wird ein bisschen schwüler. Das heißt, das Gewitterrisiko steigt morgen Nachmittag und in der Nacht zum Samstag dann auch zum Teil heftige Hitzegewitter.
0: Wie wird es denn in den Nächten? Weil ich finde, die Nächte sind ein guter Indikator dafür, wie gut man es aushält.
1: Ja, das wird tropisch. Also zum Teil Temperaturen über der 20-Grad-Marke. Und das mit der Feuchtigkeit ist natürlich nicht so angenehm. Ja, da kommen dann die Kugeln Eis ins Spiel, die du da angesprochen hast. Das ist eine gute Maßnahme.
0: Dann auch nicht nur heute 3 Kugeln Eis, sondern vielleicht auch in den nächsten Tagen Nips mit der Diät. Das fangen wir dann einfach danach wieder von vorne an. Ist ja auch wurscht. SWR 4 ist hier der Donnerstagmorgen, der heiße Donnerstagmorgen um 8:48 Uhr. Jetzt mit Bob Marley und den Wailers. Guten Morgen.

0: 5 von 9 wird's in der SWR 4. Wir schauen auf die Straße. Vorsicht bitte auf der A5 Karlsruhe Richtung Basel zwischen Rastatt Nord und Rastatt Süd. Eine ungesicherte Unfallstelle auf der linken Spur.
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9: Um 9 Uhr mit Simone Stephan. Guten Morgen. Die Bundesregierung bereitet ein Mandat für die Bundeswehr in der Straße von Hormus vor. In der Industrie arbeiten so wenige Menschen wie seit 10 Jahren nicht mehr. Das Wetter sonnig mit ein paar Quellwolken bei 30 bis 35 Grad. Die Bundesregierung bereitet einen möglichen Einsatz der Bundeswehr zur Minenräumung in der Straße von Hormus vor. An einem dafür notwendigen Mandatstext für den Bundestag werde bereits gearbeitet. Fertiggestellt werden könne er aber erst, wenn klar sei, unter welchen Voraussetzungen die Mission stattfinde, sagte Außenminister Wadephul. Die Präsidenten der USA und des Iran unterschrieben gestern Abend separat das Rahmenabkommen zur Beendigung des Krieges. Aus Berlin berichtet Christina Nagel.
10: Im Auswärtigen Amt wird man sich nun über das Abkommen beugen, das die USA und der Iran früher als erwartet unterzeichnet haben. Denn ein Einsatz der Bundeswehr in der Straße von Hormus kommt für die Bundesregierung nur in Frage, wenn die Kämpfe wirklich beendet sind und wenn alle Konfliktparteien, also auch der Iran, einer internationalen Mission zustimmen. Um das Mandat konkret formulieren zu können, muss zudem geklärt werden, auf welcher völkerrechtlichen Grundlage es basiert. In Frage kommt eine bereits existierende Resolution der Vereinten Nationen oder auch eine Ausweitung einer bereits bestehenden EU-Mission.
9: Einen Tag nach dem G7-Gipfel in Frankreich kommen die Staats- und Regierungschefs der EU-Staaten heute in Brüssel zusammen. Sie wollen unter anderem über die europäische Verteidigung und Sicherheit sprechen, konkret zum Beispiel über unbekannte Drohnen im europäischen Luftraum. In der Industrie in Deutschland arbeiten so wenige Menschen wie seit 10 Jahren nicht mehr. Das hat das Institut der Deutschen Wirtschaft für die Bertelsmann Stiftung berechnet. Hauptgrund ist demnach, dass die Industrie frei werdende Stellen nicht nachbesetzt aufgrund der angespannten Wirtschaftslage. Auch der Lohnvorsprung der Industrie gegenüber anderen Branchen ist laut der Studie deutlich geschrumpft. Die Agrarpolitik in der EU ist heute Thema beim Deutschen Weinbauverband. Er trifft sich zur Mitgliederversammlung in Heilbronn. Aus dem SWR-Studio Heilbronn berichtet Timo Leis.
11: Den Winzern bereiten vor allem die schwindende Nachfrage und steigende Kosten Sorgen. Mittlerweile stammen nur noch rund 40% der getrunkenen Weine von heimischen Winzern, der Rest aus dem Ausland. Auch in Baden-Württemberg werden Rebflächen reduziert. Bei der Mitgliederversammlung soll es daher auch um die wirtschaftlichen Rahmenbedingungen und die Förderpolitik der EU gehen.
9: Und noch die Ergebnisse der Fußball-WM. Usbekistan, Kolumbien 1:3, England, Kroatien 4:2, Portugal, Demokratische Republik Kongo 1:1 und Ghana, Panama 1:0. Die Zeit 9:03.
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12: Vorsicht bitte auf der B466 Mühlhausen im Täle, Heidenheim an der Brenz, zwischen Hausen an der Vils und Bad Überkingen. In beiden Richtungen laufen Hunde auf der Bundesstraße. A3 Köln Richtung Frankfurt zwischen Niedernhausen und Wiesbadener Kreuz. 6 Kilometer Stau an einer inzwischen geräumten Unfallstelle. A3 Frankfurt Richtung Würzburg zwischen Bessenbach-Walderschaff und Weibersbrunn. Da hat es einen Unfall gegeben und es gibt 4 Kilometer Stau. A5 Darmstadt Richtung Kassel zwischen Frankfurter Kreuz und Westkreuz Frankfurt. 6 Kilometer stockender Verkehr. A60 Rüsselsheim Richtung Mainz. Zwischen Rüsselsheimer Dreieck und Rüsselsheim Mitte. 2 Kilometer Stau. Das dauert ungefähr eine Viertelstunde länger für Sie. A8 Richtung München. Zwischen B10 Ulm West und Ulm Ost eine Unfallaufnahme. 5 Kilometer Stau und eine Verzögerung von ungefähr einer halben Stunde. Auf der A8 Karlsruhe Richtung Stuttgart, kurz vor Karlsbad, eine Unfallaufnahme. Es gibt immer noch 3 Kilometer Rückstau auf die A5 bis Karlsruhe Mitte und noch eine Viertelstunde plus. B14 Backnang Richtung Stuttgart, zwischen Teiler B14, B29 und Fellbach Süd, 3 Kilometer Stau und 10 Minuten plus. B29 Aalen Richtung Stuttgart zwischen Weinstadt Beutelsbach und Weinstadt Endersbach nach einem Unfall auch 3 Kilometer Stau, in diesem Fall 20 Minuten plus. Und B31 Stockach-Lindau zwischen Riedlepark-Tunnel in Friedrichshafen und Ereskirch-Schlatt nach einem Unfall 4 Kilometer Stau und auch 20 Minuten plus. 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
12: Die aktuellen Werte kratzen an der 20-Grad-Marke. Wir haben 19 Grad und leichte Bewölkung in Bad Kreuznach. Wir haben 20 Grad und Wolken in Kaiserslautern. Und dann geht's drüber. 21 Grad und Wolken in Bietigheim-Bissingen und 22 Grad und leichte Bewölkung. Bei Ihnen in Offenburg, SWR4-Wetterexperte Stefan Bender mit den heißen Aussichten. Guten Morgen.
13: Guten Morgen. In den nächsten Tagen strömt sehr heiße Luft zu uns. Heute steigen die Temperaturen selbst auf den Bergkuppen im Hegau oder auch im Appenzell Land bis 29 Grad und am Hochrhein und rund um den Bodensee werden 32 Grad erreicht. Anfangs scheint oft ungestört die Sonne, nachmittags wachsen ein paar dicke Quellwolken in den Himmel, aber meist bleibt es trocken. Morgen und am Wochenende ändert sich das, da wird die Luft schwül heiß. Bei Spitzenwerten bis zu 36 Grad steigt das Risiko für teils heftige Hitzegewitter.
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12: Guten Morgen. Wenn es auf Ihrem Grundstück mal nach faulen Eiern riechen sollte, nehmen Sie das ernst und wählen Sie im Zweifelsfall den Notruf. Denn es kann auch ein Problem mit dem Gastank sein, so wie bei Iris Milster aus Münchweiler. Was da los gewesen ist und wie Iris der Feuerwehr ein ganz herzliches Dankeschön sagt, das hören Sie hier gleich nach 3 Hits. Los geht's mit einem 80er-Hit von Peter Kent.
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SWR 4, 9.13 Uhr ist es. Der Sommer ist da, das Wochenende klopft schon an. Am Samstag zum Beispiel die Neckar-Weinhelden in Ludwigsburg-Hoheneck. Da feiern wir gemeinsam. Und in Osthofen im Kreis Alzey-Worms wird gleich 3 Tage lang bei der Weinmeile gefeiert. Viel Spaß beim Genießen und beim Schlemmen.

0: 9.17 Uhr ist es.
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0: Es ist eine emotionale Woche bei uns hier in SWR 4, denn Sie erzählen uns, in welchen Notsituationen Sie schon so gewesen sind. Und gemeinsam bedanken wir uns dann bei den Einsatzkräften. Zum Beispiel beim THW, bei der DLRG, der Bergwacht, der Polizei. Und die Helden von SWR 4-Hörerin Iris Milster aus Münchweiler sind die Kolleginnen und Kollegen der Feuerwehr. Die haben ihr geholfen, als mit dem Gastank etwas nicht in Ordnung war und Iris ganz große Angst gehabt hat. Unser Reporter Michael Münkner hat sie besucht.
2: Wir sind jetzt hier tatsächlich genau an dem Punkt, wo es fast ganz schön geknallt hat. Erzählen Sie doch mal, wie ist das denn passiert? Ich sehe hier eine große Wiese und ich sehe einen großen Gastank.
3: Tja, das war so gewiss. Der Rasen ist gemäht und der junge Mann, der ist mit seinem Freischneider so rübergegangen und da hat er dabei die Gasleitung verwischt.
2: Und dann hat es gezischt und komisch nach Eiern gestunken.
3: Genau. Ich habe dann die Feuerwehr angerufen und die waren dann sofort zur Stelle.
2: Dann ist es jetzt mal Zeit, Danke zu sagen.
3: Und das wollte ich auch jetzt.
2: Und dann gehen wir jetzt einfach mal rüber zur Freiwilligen Feuerwehr und drücken die Jungs, aber doppelt und dreifach.
3: Genau, jawohl, das machen wir jetzt. Hallo Jungs und Mädels, ich will mich ganz herzlich bei euch bedanken. Und schön, dass es euch gibt. Vielen recht herzlichen Dank.
2: Und die Iris hat ganz tief in die Augen von Björn Lommel geschaut. Björn Lommel von der Freiwilligen Feuerwehr. Was sagen Sie dazu, dass einfach mal jemand vorbeikommt und Danke sagt?
4: Ja, es ist schön, es ist ungewohnt. Es ist auch nicht selbstverständlich, dass sich jemand bedankt. Es hat uns sehr überrascht, aber gefreut.
2: Und jetzt mal unter uns, wie kompliziert war denn der Einsatz bei Iris?
4: Ja, auf dem Melder sah es erstmal dramatischer aus, als es dann letztendlich vor Ort war. Wir waren schnell dort und konnten dann die Gefahr relativ schnell beseitigen, indem wir den Tank geschlossen haben.
2: Und ich glaube, das schönste Bild des Tages war dann einfach das Gesicht von Iris, das wieder gestrahlt hat.
4: Ja, auf jeden Fall. Da waren wir froh, dass wir ihr helfen konnten und sie wieder zufrieden und glücklich war.
3: Schön, dass es euch gibt.
0: Dem ist nichts hinzuzufügen. SWR 4 ist hier. Guten Morgen für Sie.

Hören Sie das Pfeifen? Hätte eigentlich John Lennon pfeifen sollen. Aber Roxy Music haben den Jealous Guy in den 80ern dann zum Hit gemacht. So, und jetzt geht's vom Pfeifen zum Mitwippen. Schöner 70er Classic von Rupert Holmes in SWR 4. Der Pina Colada Song. Da sitzen wir doch gedanklich schon im Schatten mit unserem Kaltgetränk in der Hand, oder? Guten Morgen.

0: Es ist 9.30 Uhr.
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2: Mit Christina Priebel, guten Tag. Auf der Seebühne in Bregenz haben die Proben für La Traviata begonnen. Was Ravensburger nach der Steifübernahme plant und das Wetter, heute meist sonnig und heiß, 30 bis 34 Grad. Am Bodensee haben die Proben für die Bregenzer Festspiele begonnen. Gespielt wird Giuseppe Verdis Oper La Traviata. Die Bregenzer Festspiele finden in diesem Jahr zum 80. Mal statt. Dirk Polzin.
3: Zweimal täglich stehen jetzt Proben auf dem Programm. Rund 25 Solisten, 40 Tänzer und Statisten sowie zahlreiche Techniker wirken den Festspielen zufolge an der neuen Inszenierung mit. Gemeinsam mit Regisseur Damiano Micheletto entwickeln sie die hochemotionale Oper, die für die Festspiele in die glamouröse Welt der 1920er Jahre versetzt wird. Von den Darstellenden auf der Seebühne bespielt wird diesmal ein riesiger zerbrochener Spiegel. Geprobt wird anfangs zu Klavier-Live-Musik, die Wiener Symphoniker kommen in der letzten Woche vor der Premiere mit dazu. Sie findet am 22. Juli statt. Die letzte Aufführung ist am 23. August.
2: Der Spielehersteller Ravensburger übernimmt 60% am Kuscheltierhersteller Steif. Das haben beide Unternehmen gestern gemeinsam mitgeteilt. Ravensburger-Chef Clemens Meyer begründet den Schritt mit der emotionalen Stärke der Kultmarke. Steif wolle die Weichen für eine langfristige Perspektive des Traditionsunternehmens stellen. Wie es genau weitergeht, müsse sich noch finden, so Ravensburger-Sprecherin Katrin Seemann.
4: Erstmal ändert sich nichts. Steif bleibt eigenständig. Das Headquarter von Steif bleibt weiterhin auch in Gingen an der Brenz. Und wo sich Synergien ergeben oder strategische Perspektiven, das gucken wir uns ganz in Ruhe an. Um jetzt mal Beispiele zu nennen, wie gesagt, das ist alles noch nicht spruchreif, aber das könnte natürlich im Marketing sein. Das könnten Marktzugänge sein, aber eben auch Innovation. Das gucken wir uns ganz in Ruhe an.
2: Das Kartellamt muss den Kauf der Anteile noch absegnen. In Bad Saulgau hat ein Autofahrer am Dienstagvormittag mutmaßlich eine Fußgängerin angegriffen. Der Polizei sagte die Frau, sie sei auf einem Feldweg unterwegs gewesen, als der Autofahrer knapp an ihr vorbeifuhr. Als sich die Fußgängerin beschwerte, soll der Autofahrer umgekehrt sein. Er habe die 46-Jährige bedrängt und in einen Acker gestoßen. Dann habe er mehrfach gegen ihre Füße getreten, ihr das Handy weggenommen und sei mit dem Auto auf sie zugefahren. Die Polizei ermittelt und sucht Zeugen.
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2: Am Bodensee in Oberschwaben und im Allgäu. Heute scheint überall in der Bodenseeregion die Sonne. Vor allem über dem Allgäu bilden sich später ein paar Quellwolken. Der Wind weht nur schwach und weil es so schwül ist, fühlt es sich sehr heiß an. Die Temperaturen steigen auf 30 Grad im Allgäu und bis zu 34 Grad im Hegau und an der unteren Schussen. Eine Abkühlung bietet der Bodensee mit aktuell 21 Grad.
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5: Vorsicht bitte auf der A5 Karlsruhe Richtung Basel zwischen Rastatt Nord und Rastatt Süd, da liegen Fahrzeugteile. Vorsicht A5 Karlsruhe Richtung Basel zwischen Rastatt Nord und Rastatt Süd, eine ungesicherte Unfallstelle. Vorsicht A61 Ludwigshafen Richtung Koblenz zwischen Dorsheim und Waldlaubersheim, da steht ein defektes Fahrzeug auf der rechten Spur. Vorsicht A61 Koblenz Richtung Ludwigshafen auf Höhe Boppard Gefahr durch eine Ölspur. Vorsicht auf der B10 Ulm Richtung Stuttgart zwischen Plochingen, Deizisau Ost und Sirnau eine ungesicherte Unfallstelle. Dann nochmal Vorsicht B28 in Reutlingen zwischen B464 Reutlingen Zentrum und Reutlingen Betzingen. Gefahr durch ein totes Reh auf der Straße. A3 Frankfurt Richtung Würzburg zwischen Bessenbach-Walderschaff und Weibersbrunn. 3 Kilometer Stau nach einem Unfall. A60 Rüsselsheim Richtung Mainz zwischen Rüsselsheimer Dreieck und Rüsselsheim Mitte. 2 Kilometer Stau. A8 Stuttgart Richtung Karlsruhe zwischen Stuttgart-Degerloch und Möhringen. 4 Kilometer Stau. Auf der A8 Karlsruhe Richtung Stuttgart, kurz vor Karlsbad. Da haben wir 4 Kilometer Rückstau auf die A5 bis Karlsruhe Mitte und es dauert eine Viertelstunde länger für Sie. B14 Backnang Richtung Stuttgart, zwischen Teiler B14, B29 und Fellbach Süd. 3 Kilometer Stau. Die B271 Neustadt an der Weinstraße Richtung Wörrstadt ist zwischen Mannheimer Straße und B37 Bad Dürkheim Ost wegen eines Unfalls gerade gesperrt. B29 Aalen Richtung Stuttgart. Zwischen Weinstadt-Beutelsbach und Weinstadt-Endersbach 3 Kilometer Stau. Und B31 Stockach-Lindau zwischen Riedlepark-Tunnel in Friedrichshafen und Ehreskirch-Schlatt nach einem Unfall 4 Kilometer Stau. 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
5: Guten Morgen an diesem heißen Donnerstag. Mensch, das wird bullenheiß heute. Bei dem Wetter brauchen wir nicht in den Süden zu fliegen. Da bleiben wir schön im Südwesten. Ne? Auch Urlaubsgefühle. Wie Sie diese Urlaubsgefühle in Ihren Garten und auch ganz einfach auf Ihren Balkon bringen mit wunderbarem Duft, das finden Sie in unserem Gartentipp auf swr4.de. Was Sie hier als nächstes finden, ist erstmal ein 70er Classic von den Bellamy Brothers. Kommt gleich, 3, 2, 1, geht los.
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0: Und Superstar Nick Kershaw ist auch am Start und wird dafür ordentlich Stimmung sorgen. Wie sieht's denn bei dem Engländer eigentlich mit seinem Deutsch aus?
1: I took German at O-Level when I was at school, but I failed. I failed my German exams at school.
0: Ja.
1: I thought, that's never going to come in useful.
0: Ja, ja, das habe ich bei Mathe auch gedacht. Er hat also Deutsch in der Schule gehabt, hat aber die Prüfung nicht bestanden, weil er gedacht hat, braucht er eh nicht wieder. Aber er gibt nicht auf und er übt für uns in Word natürlich fleißig weiter Deutsch.
1: Machen Sie die Tour auf. Which is, you know, not that useful. But I can say hello, goodbye, thank you.
0: Ja, ja, okay. Also hallo, tschüss und machen Sie die Tür auf. Das kann er auf Deutsch. Und damit kommt er immerhin aus dem Backstage-Bereich auf unsere Bühne. Das klappt. Er hat ja noch ein bisschen Zeit bis zum 6. September. 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Nick Kershaw ist hier für die Vorfreude.

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6: Um 10 Uhr mit Peter Gramer. Guten Tag. Kommunalpolitiker leiden weiter unter viel Hass und Hetze. Landkreise in Baden-Württemberg rufen zum Wassersparen auf. Das Wetter meist sonnig und heiß, maximal 30 bis 36 Grad. In der Kommunalpolitik sind Beleidigungen, Drohungen und Anfeindungen weiter ein großes Thema. Das zeigt eine Auswertung der bundesweiten Hilfshotline des Bundesinnenministeriums. Die wurde vor knapp 2 Jahren für Landräte und Bürgermeister eingerichtet. Aus Berlin, Jan Zimmermann.
7: 320 bedrohte Kommunalpolitiker haben sich bisher bei der bundesweiten Anlaufstelle beraten lassen. Das sind im Schnitt über 14 Ratsuchende pro Monat, meldet das Bundesinnenministerium. Dabei gehe es vor allem um Beleidigungen, üble Nachrede und Verleumdungen. Die meisten betroffenen Kommunalpolitiker melden sich nicht gleich beim ersten Vorfall bei der sogenannten starken Stelle, wie die Hotline heißt. Laut Innenministerium handelt es sich oft um eskalierte Konflikte mit einer längeren Vorgeschichte. Die vor etwa 2 Jahren eingerichtete Beratungsstelle hilft bei straf- oder zivilrechtlichen Fragen. Darüber hinaus werden die Betroffenen an spezialisierte Anlaufstellen bei Polizei und Justiz vermittelt.
6: 2 Schiffe der deutschen Marine sind für einen möglichen Einsatz in der Straße von Hormus unterwegs ins Rote Meer. Die Schiffe sollten dort vorstationiert werden, sagte Verteidigungsminister Pistorius. Wenn die Schiffe beispielsweise für die Räumung von Minen angefordert werden sollten, seien sie schnell in der Straße von Hormus. Ob es zu einem Einsatz kommt, sei noch offen. Der Bundestag müsste einer Mission zustimmen. Die Präsidenten der USA und des Iran haben inzwischen separat das Rahmenabkommen für ein Kriegsende unterschrieben. Nach dem Tod eines Kleinkindes gestern in einem Auto in Schorndorf im Rems-Murr-Kreis ermittelt die Staatsanwaltschaft wegen fahrlässiger Tötung. Der Vorwurf richte sich gegen die 44 Jahre alte Mutter des einjährigen Mädchens, sagte eine Sprecherin der Staatsanwaltschaft. Rosalie Etienne berichtet.
8: Gegen 15 Uhr wurde die Polizei über ein leblos erscheinendes Kind in einem Auto informiert. Laut Angaben der Polizei wurde das Kind aus dem Auto befreit. Der hinzugerufene Rettungsdienst habe versucht, es wiederzubeleben. Allerdings verstarb es noch auf dem Parkplatz. Ersten Ermittlungen zufolge soll die 44-jährige Mutter das fast 2 Jahre alte Mädchen im Auto vergessen und erst nach mehreren Stunden am Nachmittag dort wieder aufgefunden haben. Eine geplante Obduktion soll weitere Erkenntnisse zu den Todesumständen bringen.
6: In Baden-Württemberg rufen immer mehr Landkreise zum Wassersparen auf. Grund sind die niedrigen Pegelstände mehrerer Bäche und Flüsse. Gewässer können sich so stärker erwärmen und haben dadurch weniger Sauerstoff im Wasser. Das ist ein Problem für Fische und andere Lebewesen. Das Landratsamt Zollernalb bittet die Bevölkerung, nur so viel Wasser zu verwenden, wie auch tatsächlich nötig ist. Im Kreis Sigmaringen darf man den Sommer über kein Wasser aus Bächen und Flüssen mehr entnehmen. Soweit die Nachrichten. Die Zeit, es wird 10.03 Uhr.
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9: A6 Kaiserslautern Richtung Saarbrücken. Zwischen Kaiserslautern Einsiedlerhof und Rammstein-Miesenbach eine Baustelle. Die linke Spur ist gesperrt. 3 Kilometer Stau geht etwa eine Viertelstunde länger. A67 Mönchhof Dreieck Richtung Darmstadt. Zwischen Mönchhof Dreieck und Rüsselsheimer Dreieck eine Baustelle auf der linken Spur. 3 Kilometer Stau. A8 München-Karlsruhe. Zwischen Stuttgart Flughafen Messe und Kreuz Stuttgart 5 Kilometer Stau. 20 Minuten plus. Die B271 Neustadt an der Weinstraße Richtung Wörrstadt ist zwischen Mannheimer Straße in Bad Dürkheim und B37 Bad Dürkheim Ost wegen eines Unfalls gesperrt. 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
5: Das Wetter.
9: Ja, das wird heute, glaube ich, sehr warm und sehr sonnig. Die Temperaturen in Frankenthal schon bei 24 Grad, Winnenden, Offenburg dasselbe Spiel und Wörrstadt auch, Stefan Bender.
10: Die Luft strömt von den Kanarischen Inseln zu uns und es wird sehr heiß. Heute steigen die Temperaturen auf dem Schwarzen Grat bis 29 Grad und in den Tälern, zum Beispiel in Meckenbeuren oder auch in Gottmadingen, sind 32 Grad drin. Dazu gibt es viel Sonnenschein und ein paar Quellwolken. Morgen und auch am Wochenende wird das Ganze schwül und noch heißer mit Spitzenwerten so um die 37 Grad. Und damit steigt das Gewitterrisiko. Vor allem morgen Abend und auch in der Nacht zum Samstag sind lokal begrenzt heftige Regengüsse mit Blitz und Donner möglich.
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9: Klimaanlage angeworfen, schön, dass Sie mit dabei sind. Einen tollen Vormittag gehen jetzt mit Billy Joel und Uptown Girl.
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1: Wir sagen gemeinsam mit Ihnen allen Helfern in der Not Danke. SWR 4 Hörer Bernd Kauselmann, der kriegt im Urlaub ein medizinisches Problem, und die Deutsche Rettungsflugwacht am Baden Airpark in Rhein-Münster geht sofort in Aktion. SWR 4 Reporterin Steffi Assenheimer hat sich gemeinsam mit Bernd Kauselmann jetzt bei den Rettern bedankt und spannende Einblicke bekommen.
2: Bei der DRF Luftrettung fliegt man ja weltweit. Das heißt, die Notfallsanitäter haben viele, viele Flugmeilen auf Buckel. Aber Notfallsanitäter Marc Schwer, Sie haben mir gesagt, ohne die Notfallzentrale, wo wir jetzt auch gerade sind, geht gar nichts. Warum sind die denn so wichtig?
3: Naja, die sind wichtig, weil die die ganzen Organisationen im Hintergrund machen. Also vom Raussuchen, welche Verbindung möglich ist, im Fall von einem Linieneinsatz. Aber die Einsatzzentrale koordiniert ja auch unsere Ambulanzflugzeuge weltweit. Und da geht es noch um ganz andere Themen, auch über Flugrechte oder Ähnliches, wie viel getankt werden muss, Flugpläne erstelle. Also das ist im Prinzip der Dreh- und Angelpunkt. Ne? Ohne die Einsatzzentrale hätte Herr Kauselmann keinen Ansprechpartner gehabt und ich nie erfahre, dass ich ihn hole soll.
2: Und Sie waren froh, dass Sie die anrufen konnten?
4: Ich war froh, und dann ging das auch über Mail und so weiter. Und dann war klar, jawohl, Sie werden zurückgeholt. Es war wirklich toll, war wirklich klasse. Weil da bist du in Panik. Du weißt nicht, wie kommst du jetzt von Ägypten, das ist ja nicht gerade vor der Haustür, wie kommst du da wieder nach Hause? Du kannst nicht mehr sitzen, du kannst nicht mehr was heben, du kannst nicht mehr laufen. Da kriegst du Panik im Ausland. Musst jetzt da bleiben, bis das ausgeheilt ist? Musst du vielleicht sogar in Ägypten operieren lassen? Wollte ich dann nicht unbedingt, gell? Und darum erst einmal die Anfrage an die DAF, und generalstabsmäßig hat es dann innerhalb von 2 Tagen geflutscht. Und darum darf ich Marc Schwer wirklich nochmals herzlich danken, und ich war sehr, sehr erleichtert.
1: Ja, das glaube ich gerne. Und das doch in unserer SWR 4 Blaulichtwoche schön und beruhigend zu hören, wie viele Helden im Einsatz sind für uns im Südwesten und nicht nur im Südwesten, ne? Deutschlandweit, europaweit, weltweit, alles koordiniert und perfekt geplant. Das SWR 4.

0: 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Aktuell Vorsicht jetzt auf der A5 Karlsruhe Richtung Frankfurt im Kreuz Walldorf in der Überleitung zur A6 Richtung Heilbronn. Da eine ungesicherte Unfallstelle auf dem Beschleunigungsstreifen. Und wir gucken noch weiter auf die A8 Karlsruhe Richtung Stuttgart in Höhe Stuttgart-Möhringen in der Überleitung zur B27 Richtung Tübingen. Da steht ein defektes Fahrzeug auf der rechten Spur. Und für beide Stellen gilt, fahren Sie extrem vorsichtig und kommen Sie sicher an Ihr Ziel.
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0: Mann, der bei schönem Wetter gerne mit der Harley unterwegs ist. Peter Maffay, das ist SWR 4, 10.30 Uhr.
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2: Mit Christina Priebe, guten Tag. Tausende Besucher sind auf dem Weg zum Southside Festival. Auf der Seebühne in Bregenz haben die Proben für La Traviata begonnen. Das Wetter sonnig und heiß mit 30 bis 34 Grad. 4 Tage Musik, Camping und Ausnahmezustand. Beim Southside Festival in Neuhausen ob Eck werden in diesem Jahr rund 60.000 Besucher erwartet. Heute ist der Hauptanreisetag. Judith Hüvelmeier.
3: Für Festivalbesucher heißt es wieder viel Zeit einplanen. Die Polizei rechnet damit, dass tausende Menschen am Donnerstag im Laufe des Vormittags anreisen. Auf allen Zufahrtsstraßen ist mit Staus zu rechnen. Der meiste Verkehr ist laut Bürgermeisterin Marina Jung bis 14 Uhr zu erwarten. Wer später anreist, dürfte entspannter ans Ziel kommen. Gegen 16 Uhr ist der größte Ansturm nach Einschätzung der Bürgermeisterin wieder vorbei. Die Polizei empfiehlt, den morgendlichen Berufsverkehr abzuwarten und für aktuelle Infos das Festivalradio einzuschalten. Sobald man in Tuttlingen ist, sollte man nicht mehr dem Navi, sondern den Schildern vor Ort zum Parkplatz und Campingplatz folgen, empfehlen Polizei und Veranstalter.
2: Am Bodensee haben die Proben für die Bregenzer Festspiele begonnen. Gespielt wird Giuseppe Verdis Oper La Traviata. Die Bregenzer Festspiele finden in diesem Jahr zum 80. Mal statt. Dirk Polzin.
4: Zweimal täglich stehen jetzt Proben auf dem Programm. Rund 25 Solisten, 40 Tänzer und Statisten sowie zahlreiche Techniker wirken den Festspielen zufolge an der neuen Inszenierung mit. Gemeinsam mit Regisseur Damiano Micheletto entwickeln sie die hochemotionale Oper, die für die Festspiele in die glamouröse Welt der 1920er Jahre versetzt wird. Von den Darstellenden auf der Seebühne bespielt wird diesmal ein riesiger zerbrochener Spiegel. Geprobt wird anfangs zu Klavier-Live-Musik, die Wiener Symphoniker kommen in der letzten Woche vor der Premiere mit dazu. Sie findet am 22. Juli statt. Die letzte Aufführung ist am 23. August.
2: In Bad Saulgau hat ein Autofahrer am Dienstagvormittag mutmaßlich eine Fußgängerin angegriffen. Der Polizei sagte die Frau, sie sei auf einem Feldweg unterwegs gewesen, als der Autofahrer knapp an ihr vorbeifuhr. Als sich die Fußgängerin beschwerte, soll der Autofahrer umgekehrt sein. Er habe die 46-Jährige bedrängt und in einen Acker gestoßen. Dann habe er mehrfach gegen ihre Füße getreten, ihr das Handy weggenommen und sei mit dem Auto auf sie zugefahren. Die Polizei ermittelt und sucht Zeugen.
1: Das Wetter.
2: Am Bodensee in Oberschwaben und im Allgäu. Überall in der Bodenseeregion scheint die Sonne. Ab Mittag entstehen vor allem im Allgäu ein paar Quellwolken, die sich zum Abend wieder auflösen. Dazu wird es heiß. In der recht schwülen Luft steigen die Temperaturen bis 30 Grad im Allgäu und bis zu 34 Grad im Hegau sowie an der unteren Schussen. Der Wind bleibt schwach. Eine Abkühlung bietet da der Bodensee mit aktuell 21 Grad. In der kommenden Nacht ist der Himmel meist klar. Es kühlt langsam auf 18 bis 13 Grad ab.
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5: Vorsicht auf der A6 Heilbronn, Mannheim in Höhe Heilbronn unter Eisesheim eine Metallstange auf dem Beschleunigungsstreifen. A6 Kaiserslautern, Saarbrücken. Zwischen Kaiserslautern Einsiedlerhof und Rammstein-Miesenbach eine Baustelle, linke Spur gesperrt. 3 Kilometer Stau, Viertelstunde plus. A67 Mönchhof-Dreieck Richtung Darmstadt. Zwischen Mönchhof-Dreieck und Rüsselsheim-Ost eine Baustelle auf der linken Spur. 3 Kilometer stockend. A8 München-Karlsruhe. Zwischen Stuttgart-Flughafen-Messe und Kreuz Stuttgart. 5 Kilometer Stau. 30 Minuten Verzögerung. Und die B271 Neustadt an der Weinstraße Richtung Wörstadt. Die ist zwischen Mannheimer Straße in Bad Dürkheim und B37 Bad Dürkheim Ost wegen eines Unfalls gesperrt. 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
5: Hallo zusammen, gleich die Beach Boys mit dabei. Passt ja wohl voll zum Wetter. I can hear music, aber davor erstmal Elton John.
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0: Die Hitze rollt an. Das ist SWR 4. Auch bei SWR 4 Hörer Jürgen Simon in Brechhofen. Na, Sie genießen die Zeit gerne im Garten, aber nicht nur Sie, sondern auch Ihre Hündin.
1: So ist es, ja. Wir haben unsere Molly.

0: Shih Tzu Hündin, die 15 Jahre alt ist und die fordert nach wie vor ihren Spaziergang jeden Morgen und jeden Abend. Ja, da hat man schon einiges zu tun.
1: Ja, das klingt doch super. Da bleiben und, alle fit, Hündin als auch Herrchen.
0: Genau so ist es, ja. Aber bei uns wird es eh nicht langweilig. Wir haben also insgesamt auch noch 8 Enkelkinder, davon 2 Urenkel. Und mit den beiden wollen wir heute Morgen noch kurz in den Zoo gehen, mit der Mia Lu und der Malina, bevor es heute Mittag unerträglich heiß wird.
1: Ja. Wie wird denn das Wetter heute in Brechhofen? Sie haben es ja schon angedeutet, unerträglich heiß.
0: Also wir haben jetzt im Moment schon 25 Grad im Schatten und ich rechne hier mit ungefähr 35 Grad. Wobei das nur der Anfang der Hitzewelle ist, also es wird noch wesentlich wärmer hier. Wir sind ja ganz im Südwesten von Rheinland-Pfalz und ja, wir haben schon öfters solche Hitzewellen.
1: Naja, absolut, das ist schon mal eine Ansage. Dann wünsche ich euch jetzt erstmal ganz viel Spaß im Zoo. Schnell hin, schnell wieder raus, damit ihr vor der großen Hitze zu Hause seid und euch in den Schatten verkriechen könnt.
0: Genauso werden wir das machen. Ich wünsche einen schönen Tag, allgemein jedem einzelnen Hörer und etwas vorsichtig sein mit der Hitze.

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11: Um 11 Uhr mit Peter Kramer. Guten Tag. Deutsche Marineschiffe sind auf dem Weg zu einem möglichen Hormuz-Einsatz. Die Diözese Rottenburg-Stuttgart hat bundesweit die meisten Ministranten. Das Wetter meist sonnig und heiß, maximal 30 bis 36 Grad. Und hier jetzt eine aktuelle Verkehrsmeldung. Achtung, Falschfahrer auf der B3, B31 zwischen Schallstadt, Nordebringen und Freiburg-St. Georgen, Gewerbegebiet Heid in Freiburg. Kommt Ihnen ein Falschfahrer entgegen, fahren Sie äußerst rechts und überholen Sie nicht. Auf der B3, B31 zwischen Schallstadt, Nordebringen und Freiburg-St. Georgen, Gewerbegebiet Heid in Freiburg ist ein Falschfahrer unterwegs. Vorsicht in beiden Richtungen. Weiter geht's mit den Nachrichten. Auf Ihrem Weg zu einem möglichen Einsatz in der Straße von Hormuz haben zwei Schiffe der deutschen Marine den Suezkanal passiert. Über ihren Auftrag hat sich Bundesverteidigungsminister Pistorius heute Morgen geäußert.
12: Die Einheiten werden vorstationiert für eine mögliche Mission in der Straße von Hormuz. Diese Vorausstationierung ist eine, wenn Sie so wollen, vorausschauende, vorsorgliche Maßnahme, wie es der Name schon sagt. Wir wollen, wenn es gefordert ist und Realität wird, schnell handlungsfähig und vor allen Dingen schnell dann in der Straße von Hormuz sein.
11: Bei den Schiffen handelt es sich um das Minensuchboot Fulda und das Versorgungsschiff Mosel. Ob es zu einem Einsatz kommt, ist laut Pistorius noch offen. Der Bundestag müsste einer Mission zustimmen. Die Präsidenten der USA und des Iran haben inzwischen beide das Rahmenabkommen für ein Kriegsende unterschrieben. In Deutschland nimmt die Zahl der Ministranten in der katholischen Kirche ab. Laut der Deutschen Bischofskonferenz gibt es rund 300.000 Mädchen und Jungen, die bei den Gottesdiensten helfen. Bundesweit die meisten hat die Diözese Rottenburg-Stuttgart. Daniela Diehl berichtet.
13: Obwohl die Diözese Rottenburg-Stuttgart deutschlandweit gesehen die meisten Ministranten hat, werden es auch hier immer weniger. Innerhalb von 10 Jahren sank die Zahl um 34% auf 21.290. Auch in der Erzdiözese Freiburg ging die Anzahl zurück, sogar um 46% auf 16.350 Ministranten. Das liegt unter anderem an weniger Geburten, weniger Erstkommunionen und den Kirchenaustritten. Innerhalb der sinkenden Zahl der Katholiken steigt aber das Interesse, Ministrant zu werden. Bei den katholischen Jugendlichen zwischen 14 und 21 Jahren ministriert mittlerweile fast die Hälfte. Vor einigen Jahren waren es deutlich weniger.
11: Beleidigungen, Drohungen und Anfeindungen. Seit dem Start der bundesweiten Hilfshotline für Kommunalpolitiker vor knapp 2 Jahren haben sich dort 320 Landräte und Bürgermeister beraten lassen. Das sind im Schnitt über 14 pro Monat, meldet das Bundesinnenministerium. Demnach handelt es sich oft um eskalierte Konflikte mit einer längeren Vorgeschichte. Die Beratungsstelle hilft bei straf- oder zivilrechtlichen Fragen. Darüber hinaus werden die Betroffenen an spezialisierte Anlaufstellen bei Polizei und Justiz vermittelt. Die Zeit, es wird 11.03 Uhr.
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5: Vorsicht, ein Falschfahrer auf der B3, B31 zwischen Schallstadt Nord, Ebringen und Freiburg-St. Georgen, Gewerbegebiet Heide in Freiburg. Hier kommt Ihnen ein Falschfahrer entgegen. Fahren Sie äußerst rechts, überholen Sie nicht. Auf der B3, B31 zwischen Schallstadt Nord, Ebringen und Freiburg-St. Georgen, Gewerbegebiet Heide in Freiburg. Ein Falschfahrer unterwegs und damit Vorsicht in beiden Richtungen. Vorsicht auch auf der A6 Heilbronn-Nürnberg zwischen Kreuz Weinsberg und Pretzfeld. Defekter LKW auf der rechten Spur und Standstreifen. Vorsicht auf der A7 Füssen Richtung Ulm zwischen Nersingen und Kreuz Ulm-Elching. Eine ungesicherte Unfallstelle. Linke Spur ist blockiert. Da sind Menschen auf der Fahrbahn. Vorsicht auf der A81 Stuttgart Richtung Singen zwischen Ehningen und Hilzingen. Hier steht ein defekter LKW auf der rechten Spur und im Standstreifen. Da liegt ein Reifen auf der rechten Spur. Vorsicht auf der B10 Stuttgart-Ulm zwischen Ebersbach und Uhingen West. Eine ungesicherte Unfallstelle. Das hier auf der rechten Spur und dem Standstreifen. Die A3 Nürnberg Richtung Würzburg ist zwischen Rottendorf und Würzburg-Randersacker nach einem Unfall gesperrt. Es sind zwei Fahrzeuge in die Leitplanke gefahren, stehen jetzt quer hier auf der Fahrbahn. Am besten nehmen Sie die Umleitung über die U26. A6 Kaiserslautern Richtung Saarbrücken zwischen Kaiserslautern Einsiedlerhof und Rammstein-Miesenbach eine Baustelle. Die linke Spur ist gesperrt. 3 Kilometer Stau, geht hier eine Viertelstunde länger. A67 Mönchhof-Dreieck Richtung Darmstadt zwischen Mönchhof-Dreieck und Rüsselsheim-Ost. Baustelle auf der linken Spur. 3 Kilometer Stau, Verzögerung von bis zu einer Viertelstunde. A7 Ulm-Würzburg zwischen Aalen-Oberkochen und Aalen-Westhausen. Eine Baustelle, 6 Kilometer Stau, 30 Minuten plus. A8 München-Karlsruhe zwischen Stuttgart-Flughafen-Messe und Kreuz-Stuttgart. 5 Kilometer Stau, halbe Stunde plus. So auch auf der B31 Friedrichshafen Richtung Lindau zwischen Erichskirch-Schlatt und Tunnel Diepoldsberg. Ein defekter LKW, 7 Kilometer Stau. 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
5: Warm wird's heute. Nach Stetten schon bei 25 Grad. Kobern-Gondorf auch. Ebenfalls in Ulm 25 Grad. Und Villingen, Schwenningen hat bei leichten Wolken schon 26 Grad. Stefan Bender.
14: Die Luft strömt von den Kanarischen Inseln zu uns und es wird sehr heiß. Heute steigen die Temperaturen auf dem Schwarzen Grat bis 29 Grad. Und in den Tälern, zum Beispiel in Meckenbeuren oder auch in Gottmardingen, sind 32 Grad drin. Dazu gibt es viel Sonnenschein und ein paar Quellwolken. Morgen und auch am Wochenende wird das Ganze schwül und noch heißer mit Spitzenwerten so um die 37 Grad. Und damit steigt das Gewitterrisiko. Vor allem morgen Abend und auch in der Nacht zum Samstag sind lokal begrenzt heftige Regengüsse mit Blitz und Donner möglich.
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5: Hallo zusammen, bevor die sommerliche Hitze unsere Leistungsfähigkeit etwas eintrübt, jetzt doch mal volle Power bitte. Welcher Hit ist das?

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0: finde das so ein richtig guter Beat. Da kommst du so ein bisschen in Schwung. Thomas Wind in Herxheim in der Pfalz ist bei mir. Herr Wind, was meinen Sie, welcher Hit war das gewesen hier eben?
1: Hallihallo. Hallo. Das ist Chain Reaction von Diana Ross.
0: Chain Reaction, check ab jetzt. Oh ja. Glückwunsch! Und genau in diesem Rhythmus.
1: Vielen Dank.
0: Sie kriegen die SWR4-Tasse, Herr Wind. Und genau in diesem Rhythmus von Chain Reaction kommt die sommerliche Hitze auf uns zu.
1: Ja, schon wieder so heiß. Das ist Wahnsinn.
0: Heißt, Sie ziehen in den Keller oder in die Gartenhütte oder was machen Sie?
1: Keller wäre eine Option, weil da ist schön kühl.
0: Das stimmt.
1: Da haben wir noch Lehmboden, das ist sowieso ganz kühl.
0: Oh, das ist ja schon historisch dann das Bauwerk.
1: Ja, hat man früher so gebaut. Herr mit Lehmboden und Sandsteinplatten.
0: Backen Sie mir nicht weg, in der Hitze auf jeden Fall genießen wir jetzt gemeinsam Diana Ross. Chain Reaction hier bei SWR 4.

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Vorsicht auf der A5 Karlsruhe-Basel in der Ausfahrt Baden-Baden. Eine ungesicherte Unfallstelle auf dem Verzögerungsstreifen und Entwarnung auf der B3, B31. Kein Falschfahrer mehr zwischen Schallstadt-Nord und Freiburg-St. Georgen.

0: Gut, dass Sie mit dabei sind. Es ist 11.30 Uhr.
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2: Mit Christina Priebel. Guten Tag. Tausende Besucher sind auf dem Weg zum Southside Festival. Auf der Seebühne in Bregenz haben die Proben für La Traviata begonnen. Und das Wetter sonnig und heiß mit 30 bis 34 Grad. 4 Tage Musik, Camping und Ausnahmezustand. Beim Southside Festival in Neuhausen ob Eck werden in diesem Jahr rund 60.000 Besucher erwartet. Heute ist der Hauptanreisetag. Judith Hüvelmeier.
3: Für Festivalbesucher heißt es wieder viel Zeit einplanen. Die Polizei rechnet damit, dass tausende Menschen am Donnerstag im Laufe des Vormittags anreisen. Auf allen Zufahrtsstraßen ist mit Staus zu rechnen. Der meiste Verkehr ist laut Bürgermeisterin Marina Jung bis 14 Uhr zu erwarten. Wer später anreist, dürfte entspannter ans Ziel kommen. Gegen 16 Uhr ist der größte Ansturm nach Einschätzung der Bürgermeisterin wieder vorbei. Die Polizei empfiehlt, den morgendlichen Berufsverkehr abzuwarten und für aktuelle Infos das Festivalradio einzuschalten. Sobald man in Tuttlingen ist, sollte man nicht mehr dem Navi, sondern den Schildern vor Ort zum Parkplatz und Campingplatz folgen, empfehlen Polizei und Veranstalter.
2: Auch der Kreis Sigmaringen verbietet es laut Mitteilung ab sofort, Wasser aus Bächen und Flüssen zu entnehmen. Das Verbot gilt hier bis Ende September. Die Bürger sollen verantwortungsvoll mit der Ressource Wasser umgehen und beispielsweise die eigenen Gärten nur bewässern, wenn es absolut notwendig sei. In den Kreisen Ravensburg, Biberach, Konstanz und im Bodenseekreis gilt bereits ein Wasserentnahmeverbot. Ab Freitag darf auch im Kanton Thurgau kein Wasser aus Oberflächengewässern entnommen werden. Grund ist die anhaltende Trockenheit. Am Bodensee haben die Proben für die Bregenzer Festspiele begonnen. Gespielt wird Giuseppe Verdis Oper La Traviata. Die Bregenzer Festspiele finden in diesem Jahr zum 80. Mal statt. Dirk Polzin.
4: Zweimal täglich stehen jetzt Proben auf dem Programm. Rund 25 Solisten, 40 Tänzer und Statisten sowie zahlreiche Techniker wirken den Festspielen zufolge an der neuen Inszenierung mit. Gemeinsam mit Regisseur Damiano Micheletto entwickeln sie die hochemotionale Oper, die für die Festspiele in die glamouröse Welt der 1920er Jahre versetzt wird. Von den Darstellenden auf der Seebühne bespielt wird diesmal ein riesiger zerbrochener Spiegel. Geprobt wird anfangs zu Klavier-Live-Musik, die Wiener Symphoniker kommen in der letzten Woche vor der Premiere mit dazu. Sie findet am 22. Juli statt. Die letzte Aufführung ist am 23. August.
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2: Am Bodensee in Oberschwaben und im Allgäu. Überall in der Bodenseeregion scheint die Sonne. Ab Mittag entstehen vor allem im Allgäu ein paar Quellwolken, die sich zum Abend wieder auflösen. Dazu wird es heiß. In der recht schwülen Luft steigen die Temperaturen bis 30 Grad im Allgäu und bis zu 34 Grad im Hegau sowie an der unteren Schussen. Der Wind bleibt schwach. In der kommenden Nacht ist der Himmel meist klar. Es kühlt langsam auf 18 bis 13 Grad ab.
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5: Vorsicht auf der A6 Heilbronn-Mannheim zwischen Bad Rappenau und Sintheim-Steinsfurt. Da liegt eine Metallstange auf der Fahrbahn. A3 Köln-Frankfurt zwischen Limburg-Süd und Bad Camberg. Löscharbeiten auf der rechten Spur. 4 Kilometer Stau. Viertelstunde geht's länger. A6 Kaiserslautern Richtung Saarbrücken zwischen Kaiserslautern-Einsiedlerhof und Rammstein-Miesenbach. An der Baustelle die linke Spur ist gesperrt. 3 Kilometer Stau und geht eine Viertelstunde länger. A7 Füssen-Ulm zwischen Nersingen und Kreuz-Ulm-Elching. Ein Unfall auf der linken Spur. 3 Kilometer Stau, 20 Minuten plus. A7 Ulm-Würzburg zwischen Heidenheim und Aalen-Westhausen, eine Baustelle, 8 Kilometer Stau, halbe Stunde extra. A8 München-Karlsruhe zwischen Stuttgart-Flughafen-Messe und Kreuz-Stuttgart, 6 Kilometer Stau und auch hier eine halbe Stunde plus. B31 Friedrichshafen Richtung Lindau zwischen Eriskirch-Schlatt und Tunnel Diepoldsberg, ein defekter LKW, 5 Kilometer Stau. Und auch hier geht's 20 Minuten länger. 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
5: Hallo zusammen und jetzt mal zack den Briefkasten kontrollieren, denn jetzt kommt die Post.
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0: passt zu diesem sommerlichen Wetter, dieser relaxte Beat von Boy George. Das ist SWR 4 und offensichtlich Gefahr im Südwesten. An Mosel und Saar sind monatelang Nilgänse mit Pfeilen im Körper entdeckt worden. Gab natürlich einige Tote, aber für andere Tiere gibt's auch Rettung. Zwei Küken haben jetzt eine ganz besondere neue Familie gefunden. Sie werden von einem Huhn großgezogen. Ja, wie es dazu gekommen ist, weiß SWR4-Reporterin Lynn Benson. Lynn, die Geschichte klingt ja echt unglaublich. Wie sind diese Küken überhaupt bei einem Huhn gelandet?
1: Naja, zuerst mussten die Tiere überhaupt einmal gerettet werden. Über Monate waren Ehrenamtliche vom Tierschutz entlang von Mosel und Saar unterwegs, um die verletzten Nilgänse einzufangen. Und das war oft ziemlich aufwendig, weil die Tiere eben sehr scheu sind. Teilweise kamen sogar Boote, Jetboards und Netzkanonen zum Einsatz. Anja Hansen von der Stadttaubenhilfe Trier hat mir allerdings erzählt, dass es nicht für alle Vögel ein Happy End gibt.
2: Manche Tiere verenden leider auch an den Verletzungen. Demnach können leider nicht immer alle gerettet werden, aber wir haben ganz viel Freizeit, Geld geopfert, damit wir bestmöglichst helfen können, um den Tieren ein bisschen zu helfen in ihrer schlimmen Situation.
1: Und genau bei diesen Rettungsaktionen sind auch die beiden Küken aufgefallen. Ihre Mutter hatte die Angriffe nicht überlebt und deshalb kamen sie schließlich ins Wildtierzentrum nach Saarburg.
0: Verstehe, und da haben sie ihnen dann eine neue Mutter gesucht.
1: Genau, die beiden Küken waren zunächst noch mit einer anderen

0: ganz unterwegs, die sie offenbar aufgenommen hatte. Aber auch dieses Tier war verletzt und deshalb hat Jürgen Meyer vom Wildtierzentrum Saarburg nach einer anderen Lösung gesucht und die fand er bei einem Huhn.
1: Ja, da habe ich die Küken dann einer Hühnermama untergelegt und die kümmert sich jetzt rührend darum. Mit denen ziehe ich regelmäßig Enten und Schwäne und alles Mögliche groß und die Küken lernen dann auch geführt zu werden.
0: Diese sogenannten Kampfhühner eignen sich laut Meyer besonders gut als Pflegeeltern, weil sie eben besonders beschützend sind. Und die Küken wachsen dadurch nicht alleine auf, sondern in einer richtigen Familie. Inzwischen hat die Polizei übrigens auch einen Tatverdächtigen ermittelt. Die Helfer hoffen deshalb, dass die Angriffe nun endlich ein Ende haben.
2: Na, hoffentlich und vor allem hoffentlich ein Happy End für alle Tiere. Vielleicht bringt das Kampfhuhn den Nilgänseküken auch noch so ein bisschen, ich sag mal, Hygiene bei. Ne? Da freuen wir uns doch alle, wenn sie erwachsen sind und es sauber bleibt. 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

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Fahren Sie vorsichtig jetzt auf der B9 Wörth Richtung Ludwigshafen zwischen Jockrim und Kieswerk. Da steht ein defekter LKW auf der rechten Spur. B9 Wörth Richtung Ludwigshafen zwischen Jockrim und Kieswerk. Defekter LKW hier auf der rechten Spur. Gute sichere Fahrt.

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10: Um 12 Uhr mit Peter Gramer. Guten Tag. In Deutschland gibt es weiter Probleme mit dem Umweltrecht. Im Tarifkonflikt bei den Unikliniken in Baden-Württemberg lehnt Verdi ein Angebot ab. Das Wetter meist sonnig und heiß, maximal 30 bis 36 Grad. In Deutschland werden Umweltgesetze oft nicht konsequent umgesetzt. In einem neuen Gutachten des Umweltrates steht, nach wie vor könnten zum Beispiel Produkte mit verbotenen gefährlichen Chemikalien gekauft werden oder Naturschutzgebiete würden nicht ausreichend geschützt. Aus Berlin berichtet Jan Zimmermann.
11: Die Ursachen sind vielfältig, heißt es in dem Gutachten. So sollen gesetzliche Regeln oft nur teilweise zu spät oder vom Bundesland zu Bundesland unterschiedlich beachtet werden. Manche Gesetze seien zu kompliziert und zu bürokratisch, um sie richtig anzuwenden. Zentrale Umweltziele werden in der Folge nicht erreicht, betonen die Wissenschaftler, die die Bundesregierung in Umweltfragen beraten. Sie sorgen sich außerdem, dass wegen des Reformdrucks der Bundesregierung das Umweltrecht auf der Strecke bleibt. Schnellere Genehmigungsverfahren und weniger Auflagen für Unternehmen dürften nicht zulasten des Natur- und Umweltschutzes gehen.
10: Zwei Schiffe der deutschen Marine sind unterwegs ins Rote Meer, um sich auf einen möglichen Einsatz in der Straße von Hormus vorzubereiten. Die Schiffe sollten dort vorstationiert werden, sagte Verteidigungsminister Pistorius. Wenn die Schiffe etwa für die Räumung von Minen angefordert werden sollten, seien sie schnell in der Straße von Hormus. Der Bundestag müsste einer Mission zustimmen. Der Iran ist zufrieden mit dem unterschriebenen Rahmenabkommen mit den USA. Damit soll der Krieg bald beendet werden. Parlamentspräsident Ghalibaf sprach von einem Erfolg. Filiz Kükrükol berichtet.
12: Man habe durch die Verhandlungen ein Vielfaches mehr erreicht, als durch militärische Handlungen möglich gewesen wäre, sagte Parlamentspräsident Ghalibaf. Der Sprecher des Außenministeriums Baghaei betonte, dass der Iran nun auf die eingefrorenen Gelder zugreifen könne, wann immer es nötig sei. Die für den Ölhandel so bedeutende Meerenge von Hormus werde unverzüglich geöffnet und in den kommenden 60 Tagen gebührenfrei sein. Laut Rahmenabkommen wird der Iran mit seinem Nachbarn Oman über künftige Dienstleistungen und entsprechende Gebühren beraten, die im Einklang mit internationalem Recht stehen sollen.
10: Tausende Beschäftigte bei VW gehen auf das Angebot ein, den Konzern freiwillig zu verlassen. Laut Konzernchef Blume sind schon jetzt 28.000 freiwillige Austritte vereinbart. Die Kosten an den deutschen Standorten seien im vergangenen Jahr um 20% gesunken. Konzernweit will VW insgesamt 50.000 Stellen abbauen. Im Tarifkonflikt bei den Unikliniken in Baden-Württemberg gibt es weiter keine Einigung. Die Arbeitgeber hatten gestern in den Verhandlungen ein Angebot vorgelegt. Verdi ist damit nicht zufrieden und hat das Angebot abgelehnt. Florian Dürr berichtet.
4: Eine Einmalzahlung von 400 Euro und insgesamt 4,75% mehr Lohn für die Beschäftigten an den Unikliniken innerhalb der nächsten 2,5 Jahre. Das steht im Angebot der Unikliniken an Verdi. Die Gewerkschaft weist das Angebot zurück. Sie fordert 7,5% mehr Lohn innerhalb von 12 Monaten. Das Angebot der Unikliniken verschärfe den Konflikt, heißt es von Seiten der Gewerkschaft. Die Arbeitgeber verweisen auf die angespannte wirtschaftliche Lage, die kein besseres Angebot möglich mache. Der dritte Verhandlungstermin soll am 8. Juli stattfinden.
10: Nach dem Tod eines Kleinkindes in einem Auto in Schorndorf im Rems-Murr-Kreis ermittelt die Staatsanwaltschaft wegen fahrlässiger Tötung. Der Vorwurf richte sich gegen die 44 Jahre alte Mutter des einjährigen Mädchens, sagte eine Sprecherin der Staatsanwaltschaft. Das Mädchen war gestern leblos in einem Auto entdeckt worden. Die Mutter gab an, das Kind über Stunden vergessen zu haben. Eine Obduktion soll klären, woran das Mädchen genau gestorben ist. Etwa, ob die Hitze eine Rolle gespielt haben könnte. Soweit die Nachrichten für Baden-Württemberg mit Peter Kramer. Die Zeit 12.04 Uhr.
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13: Vorsicht auf der B28, Reutlingen-Tübingen, zwischen Reutlingen-Betzingen und Industriegebiet Reutlingen-West, ungesicherte Unfallstelle. A3 Köln-Frankfurt zwischen Limburg-Süd und Bad Camberg, Löscharbeiten auf der rechten Spur, 4 Kilometer Stau, geht eine Viertelstunde länger. A6 Kaiserslautern Richtung Saarbrücken, zwischen Kaiserslautern Einsiedlerhof und Ramstein-Miesenbach eine Baustelle, die linke Spur ist gesperrt, 3 Kilometer Stau, Viertelstunde plus. A7 Füssen Richtung Ulm, zwischen Dreieck Hittistetten und Kreuz Ulm-Elching, Unfallstelle geräumt, 5 Kilometer Stau. A7 Ulm-Würzburg zwischen Aalen-Oberkochen und Aalen-Westhausen eine Baustelle, 5 Kilometer auch ein Stau, 20 Minuten extra. A8 München-Karlsruhe zwischen Stuttgart-Flughafen-Messe und Kreuz-Stuttgart, 6 Kilometer Stau, halbe Stunde Verzögerung und alle Verkehrsinfos jederzeit auf swr4.de.
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13: Heiß wird's heute schon. Temperaturen liegen bei 26 Grad momentan in Konstanz. Um die 27 in Bad Kreuznach, Hachenburg auch so 26 Grad. Und Leonberg noch ein Ticken mehr bei jetzt 28 Grad. Stefan Bender.
14: Die Luft strömt von den Kanarischen Inseln zu uns und es wird sehr heiß. Heute steigen die Temperaturen auf dem Schwarzen Grat bis 29 Grad. Und in den Tälern, zum Beispiel in Meckenbeuren oder auch in Gottmardingen, sind 32 Grad drin. Dazu gibt es viel Sonnenschein und ein paar Quellwolken. Morgen und auch am Wochenende wird das Ganze schwül und noch heißer mit Spitzenwerten so um die 37 Grad. Und damit steigt das Gewitterrisiko. Vor allem morgen Abend und auch in der Nacht zum Samstag sind lokal begrenzt heftige Regengüsse mit Blitz und Donner möglich.
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13: Hallo zusammen, Grüße in die Mittagspause geschickt. Ja, ich meine, so ein kleiner Hunger, der wäre bei mir jetzt schon da. Ne? Gekocht wird ja ganz gerne im Südwesten bei uns. Und manche essen ja pünktlich um 12. Andere müssen noch ein bisschen warten.
15: Jeden Tag um 1:30 gibt es Mittag. Dann habe ich Hunger und mein Mann hat Hunger.
13: Okay, bis dahin verwöhnen wir Sie dann mit Musik der 70er. Brotherhood of Man. Also, ja, save your kisses for me. Da müssen Sie jetzt überhaupt nicht lange warten.
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0: 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Es ist 12.30 Uhr.
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2: Mit Rebecca Lühr, guten Tag. Der Kreis Ravensburg berät über einen Schuldenerlass für die Oberschwabenklinik. Tausende Besucher sind auf dem Weg zum Southside Festival und das Wetter sonnig und heiß bis 34 Grad. Soll der Kreis seinem defizitären Oberschwabenklinikverbund nochmal finanziell unter die Arme greifen? Darüber muss heute in Ebersbach-Musbach der Ravensburger Kreistag entscheiden. Laut Sitzungsvorlage geht es um die Rückzahlung eines 30 Millionen Euro Kredits.
3: Die prekäre finanzielle Lage der OSK macht es deutlich. Den Kredit, den sie vom Kreis bekam, kann sie wohl nicht zurückzahlen. Allein für dieses Jahr rechnet sie mit einem Defizit von rund 20 Millionen Euro. Deshalb der Vorschlag, der Kreis investiert die knapp 30 Millionen Euro in die OSK, damit sie den Kredit damit zurückzahlen kann. Das aber nur auf dem Papier. Geld würde nicht wirklich fließen. Im Prinzip würde der Kreis so schlicht auf die Rückzahlung des Kredits verzichten, um den Klinikverbund nicht noch weiter zu schwächen. Und deshalb sollen die Räte auch zusätzlich noch einen Zuschuss von 5 Millionen Euro gewähren für Investitionen in medizinische Geräte.
2: Auch der Kreis Sigmaringen verbietet laut Mitteilung ab sofort Wasser aus Bächen und Flüssen zu entnehmen. Das Verbot gilt hier bis Ende September. Die Bürger sollen verantwortungsvoll mit der Ressource Wasser umgehen und beispielsweise die eigenen Gärten nur bewässern, wenn es absolut notwendig sei. Auch in den Kreisen Ravensburg, Biberach, Konstanz und im Bodenseekreis gilt ein Wasserentnahmeverbot. Ab Freitag darf auch im Kanton Thurgau kein Wasser aus Oberflächengewässern entnommen werden. Grund ist die anhaltende Trockenheit. 4 Tage Musik, Camping und Ausnahmezustand. Beim Southside Festival in Neuhausen ob Eck werden in diesem Jahr rund 60.000 Besucher erwartet. Und heute ist der Hauptanreisetag. Judith Hübelmeier.
4: Für Festivalbesucher heißt es wieder viel Zeit einplanen. Die Polizei rechnet damit, dass tausende Menschen am Donnerstag im Laufe des Vormittags anreisen. Auf allen Zufahrtsstraßen ist mit Staus zu rechnen. Der meiste Verkehr ist laut Bürgermeisterin Marina Jung bis 14 Uhr zu erwarten. Wer später anreist, dürfte entspannter ans Ziel kommen. Gegen 16 Uhr ist der größte Ansturm nach Einschätzung der Bürgermeisterin wieder vorbei. Die Polizei empfiehlt, den morgendlichen Berufsverkehr abzuwarten und für aktuelle Infos das Festivalradio einzuschalten. Sobald man in Tuttlingen ist, sollte man nicht mehr dem Navi, sondern den Schildern vor Ort zum Parkplatz und Campingplatz folgen, empfehlen Polizei und Veranstalter.
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2: Am Bodensee in Oberschwaben und im Allgäu überwiegend Sonne. Mögliche Quellwolken lösen sich zum Abend wieder auf. Dazu wird's heiß und recht schwül, bei bis zu 30 Grad im Allgäu und bis 34 Grad im Hegau. In der Nacht dann klar und es kühlt langsam ab auf 18 bis 13 Grad. Morgen noch etwas heißer mit Höchstwerten bis 35 Grad. Dazu wieder meist Sonne, später allerdings einzelne kräftige Gewitter.
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5: Wir gucken zuerst auf die A96 Lindau Richtung München zwischen Wangen West und Wangen Nord. Vorsicht, da liegt ein Reifen auf der Fahrbahn. A6 Kaiserslautern Richtung Saarbrücken zwischen Kaiserslautern Einsiedlerhof und Rammstein-Miesenbach eine Baustelle. Linke Spur ist gesperrt, 3 Kilometer Stau, Viertelstunde geht es länger. A7 Ulm-Würzburg zwischen Aalen-Oberkochen und Aalen-Westhausen, Baustelle 4 Kilometer Stau und Viertelstunde plus. A8 München-Karlsruhe zwischen Stuttgart-Flughafen-Messe und Kreuz-Stuttgart, eine Baustelle 7 Kilometer Stau, 40 Minuten extra. A8 Karlsruhe-Stuttgart zwischen Pforzheim-West und Pforzheim-Ost, Baustelle 8 Kilometer stockender Verkehr und eine Viertelstunde plus. A8 Stuttgart-München zwischen Eichelberg und Mühlhausen, hier Reinigungsarbeiten, deswegen die linke Spur dicht, 5 Kilometer Stau und es geht 20 Minuten länger. A81 Stuttgart-Singen zwischen Kreuz Stuttgart und Böblingen-Sindelfingen eine Baustelle, 4 Kilometer Stau, Viertelstunde plus. Dann gucken wir auf die B417 Nassau-Dietz, die ist zwischen dem Abzweig nach Langenscheid und dem Abzweig nach Heistenbach wegen eines brennenden LKW in beiden Richtungen gesperrt und ganz frisch noch reingekommen. Vorsicht jetzt auf der B10 Stuttgart-Pforzheim zwischen Illingen und Mühlacker, Holzteile und Gummimatten auf der Fahrbahn. 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
5: Schön den Mittag genießen, idealerweise mit einem Kaltgetränk, was lecker Erfrischendem, Leichtem und so leicht schattig darf es auch sein. Oh, einfach genießen.
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0: 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Na, flimmert schon vor dem inneren Auge. Haha, die Sonne brutzelt bei uns im Südwesten und das muss natürlich genau unter die Lupe genommen werden. Bei mir ist SWR 4 Wetterexperte Stefan Bender. Komm, dir gieße ich jetzt erstmal ein schönes, frisches Glas Wasser ein, oder?
1: Hey, gut, das klingt ein bisschen nach Bier irgendwie, oder? Was du da machst.
0: Okay, ist ein alkoholfreies, aber ein Eiswürfel kriegst du auch noch rein. So.
1: Ja, jetzt dem muss nicht sein.
0: Also, den puppel ich jetzt nicht mehr raus.
1: Na, okay.
0: Dann leg mal los bitte. Wie hochsommerlich wird's denn heute? Wie sind wir denn unterwegs so?
1: Ja, eigentlich wollte ich mich darauf beschränken, dir die Temperaturen zum Beispiel von Bad Marienberg zu sagen. Albstadt mit 25 Grad, der Feldberg mit 20 Grad, der Meßstetten ist mit 24 Grad. Dabei ist sehr angenehm.
0: Das ist soweit ganz wirklich, wie du sagst, angenehm, aber ja, das wird doch bestimmt noch ein bisschen mehr geben, oder?
1: Ja, ich habe dir jetzt still und heimlich alle Regionen oder alle Stationen von Höhenlagen reingeschmuggelt. Im Weiler am Rhein sind schon 32 Grad und das geht am Oberrhein bis 36 Grad rauf.
0: Wahnsinn. Und das heute. Und es ist weit und breit, also für heute Abend und so, auch kein Regen in Sicht?
1: Nein, es gibt Quellwolken heute Nacht. Die fangen jetzt schon an, schön zu quellen über den Bergland. Aber die bringen keine Schauer. Da ist noch so viel trockene Luft im Spiel. Die verhungern praktisch nach oben hin. Da gibt es einfach keine Möglichkeit, dass dann Gewitter oder ein Schauer draus entsteht.
0: Lass mich raten, das sind die Teile, die so aussehen wie so Zuckerwatte, die sich nach oben türmen, ne?
1: Ja, genau. Und zwar sehr stark nach oben. Aber wenn es halt oben trocken ist, passiert da nichts.
0: Verstehe. Für den morgigen Freitag.

0: Was siehst du da noch
1: da
0: mehr?
1: Da ändert sich das. Ja, es wird heißer noch. 31 bis 37 Grad sind Standard. Hier und da sogar die 38 Grad am Oberrhein. Und dann kommt die Luft, die feuchtere Luft rein. Also dann steigt das Schauer- und Gewitterrisiko, vor allem im Bergland.
2: Mhm. Und wann wird das soweit sein, dass da so ein bisschen...
1: Das wird so gegen 16 Uhr standardmäßig losgehen im Schwarzwald auf der Baar und dann auf der Alp und später am Abend dann auch eben im Pfälzerwald oder in der Eifel. Also überall, wo Berge stehen, da entwickeln sich diese Gewitter ganz gern.
2: Ja, also da sage ich mal jetzt heute doch und morgen auf jeden Fall zwischendrin mal ordentlich erfrischen. Bei den Temperaturen, so leichter Ausblick mal in Richtung Wochenende, geht es in dem Spielchen so weiter?
1: Es geht genauso weiter. Samstag 38, Sonntag 37 Grad und vor allem die Schwüle am Samstag ist nicht zu verachten. Also es sind auch am Samstag einige Gewitter dabei neben der Sonne.
2: Okay, habe ich da gerade wirklich 38 Grad gehört?
1: Ja, hast du gehört.
2: Okay, du als Experte, 38 Grad zu dieser Jahreszeit bei uns in unserer Region Südwesten.
1: Das gab es auch schon in der Vergangenheit, aber es gibt es leider immer häufiger.
2: Mhm. Du weißt aber nicht zufällig, wann das war in der Vergangenheit, oder?
1: Ich habe jetzt, also 2003 hätte ich etliche, da hatten wir 60 heiße Tage. Und das heißt Temperaturen über 30 und auch im August oder im Juli um diese Zeit weniger. Aber da hatten wir auch diese 38.
2: Oh Mensch. Also vergessen Sie Online-Lexikon, Sie brauchen nur Stefan Bender, was die Wettersituation angeht. Das ist SWR 4 an diesem Donnerstag. Und Vorsicht auf der A81 Heilbronn-Stuttgart zwischen Feuerbach und Dreieck-Leonberg. Ein defektes Fahrzeug auf der rechten Spur und Reifenteile liegen da auch noch rum.

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7: Um 13 Uhr mit Peter Kramer. Guten Tag. Ministerpräsident Özdemir setzt sich für die Autoindustrie im Land ein. Die Innenminister von Bund und Ländern sprechen über den Bevölkerungsschutz. Das Wetter meist sonnig und heiß, maximal 30 bis 36 Grad. Baden-Württemberg soll auch in Zukunft Autoland bleiben. Dafür will sich Ministerpräsident Özdemir gemeinsam mit Gewerkschaften und den Unternehmen im Land stark machen. Das erklärte der Grünpolitiker auf der Bezirkskonferenz der Gewerkschaft IG Metall in Ludwigsburg. Geli Hensoldt berichtet.
8: Wer bei Herz und Hirn des Autos vorne sei, sichere auch künftig industrielle Stärke und gute Arbeitsplätze in Baden-Württemberg, erklärte Özdemir vor den rund 150 Teilnehmenden der Bezirkskonferenz. Die zentrale Zukunftstechnologie sei die Elektromobilität. Im Grundsatz bleibe man aber technologieoffen, so der Ministerpräsident. Die baden-württembergische IG Metall-Chefin Barbara Resch forderte mehr öffentliche und private Investitionen, wettbewerbsfähige Energiekosten und schnellere Verfahren, um Wertschöpfung und gute Arbeit im Land zu halten. Sie sagte, die Krise sei nicht die Folge zu hoher Löhne oder Sozialabgaben, sondern Folge eines strategischen Versäumnisses und unterlassener Investitionen.
7: Im Tarifkonflikt bei den Unikliniken in Baden-Württemberg hat die Gewerkschaft Verdi ein Angebot der Arbeitgeber abgelehnt. Das sieht eine Einmalzahlung von 400 Euro und insgesamt 4,75% mehr Lohn für die Beschäftigten an den Unikliniken innerhalb der nächsten 2,5 Jahre vor. Verdi fordert 7,5% mehr Lohn innerhalb von einem Jahr. Die Innenminister von Bund und Länder beraten heute in Hamburg über einen besseren Bevölkerungsschutz. Sie setzen dabei auf mehr Eigenvorsorge von Bürgerinnen und Bürgern. Oliver Wuttke mit den Einzelheiten.
9: Ein Rucksack für den Notfall griffbereit neben der Haustür. Diese Eigenvorsorge der Bürgerinnen und Bürger soll in Deutschland Standard werden. Dafür haben die Innenminister heute geworben. Lebensmittel, Medikamente, Dokumente und Nützliches wie Radio und Taschenlampe. Es gäbe Situationen, in denen staatliche Stellen nicht garantieren könnten, dass immer alles im Supermarkt erhältlich sei, sagte Hamburgs Innensenator Andi Grote. Die Eigenvorsorge entlaste die professionellen Hilfs- und Rettungsdienste, ergänzte Bundesinnenminister Alexander Dobrindt und erinnerte an den Berliner Blackout Anfang des Jahres.
7: US-Verteidigungsminister Hegseth hat eine Überprüfung der Präsenz von US-Truppen in Europa angekündigt. Dazu werde es eine 6-monatige Untersuchungsphase geben, sagte Hegseth beim Treffen der NATO-Verteidigungsminister in Brüssel. US-Präsident Trump hatte schon angekündigt, 5000 Soldaten und Soldatinnen aus Deutschland abzuziehen. In Deutschland werden Umweltgesetze oft nicht konsequent umgesetzt. In einem neuen Gutachten des Umweltrates steht, nach wie vor könnten zum Beispiel Produkte mit verbotenen, gefährlichen Chemikalien gekauft werden oder Naturschutzgebiete würden nicht ausreichend geschützt. Aus Berlin berichtet Jan Zimmermann.
10: Die Ursachen sind vielfältig, heißt es in dem Gutachten. So sollen gesetzliche Regeln oft nur teilweise zu spät oder vom Bundesland zu Bundesland unterschiedlich beachtet werden. Manche Gesetze seien zu kompliziert und zu bürokratisch, um sie richtig anzuwenden. Zentrale Umweltziele werden in der Folge nicht erreicht, betonen die Wissenschaftler, die die Bundesregierung in Umweltfragen beraten. Sie sorgen sich außerdem, dass wegen des Reformdrucks der Bundesregierung das Umweltrecht auf der Strecke bleibt. Schnellere Genehmigungsverfahren und weniger Auflagen für Unternehmen dürften nicht zulasten des Natur- und Umweltschutzes gehen.
7: Bei den Baugenehmigungen in Deutschland setzt sich der Aufwärtstrend fort. Laut Statistischem Bundesamt gibt es ein Plus von 9,2%. Im April wurden 1.700 mehr Wohnungen genehmigt als im Vormonat. Insgesamt waren es 20.200. Die meisten neuen Wohnungen sollen in Mehrfamilienhäusern entstehen. Die Zeit 13.04 Uhr.
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12: Nach den Zinssignalen der US-Notenbank Fed bleibt die 25.000-Punkte-Marke der Dreh- und Angelpunkt für den DAX. Der deutsche Leitindex ist solide in den Handel gestartet, obwohl die amerikanischen Währungshüter den Markt auf höhere Zinsen eingestellt haben. Außerdem sorgt für etwas Erleichterung, dass der US-Präsident und der iranische Präsident ihr Rahmenabkommen unterzeichnet haben. Es soll mit sofortiger Wirkung in Kraft treten. Der DAX stand am Mittag hauchdünn im Plus bei rund 24.960 Punkten. Die Gewinner: Infineon plus 3,7%, Siemens Energy plus 3,3%. Die Verlierer: Mercedes-Benz minus 3,9% und BASF minus 3,4%. Ein Euro wurde am Mittag mit etwas weniger als einem Dollar 15 gehandelt.
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12: Einiges los im Augenblick. Vorsicht auf der A6 Mannheim Richtung Heilbronn. Zwischen Wiesloch-Rauenberg und Sinsheim. Gefahr durch Reifenfetzen auf allen Fahrstreifen und ein defekter LKW steht da auch rum. Vorsicht auf der A6 Nürnberg-Heilbronn. Zwischen Rastplatz Kochertalbrücke und Schwäbisch Hall. Eine ungesicherte Unfallstelle auf der rechten Spur. Vorsicht auf der A8 Karlsruhe-Stuttgart. Zwischen Pforzheim West und Pforzheim Nord. Defektes Auto auf der mittleren Spur. Und da sind auch Menschen auf der Fahrbahn. A6 Kaiserslautern Richtung Saarbrücken. Zwischen Kaiserslautern 1. Siedlerhof und Rammstein-Miesenbach eine Baustelle, linke Spur gesperrt, 3 Kilometer Stau und es geht eine Viertelstunde länger. Die A7 Ulm-Würzburg zwischen Aalen-Oberkochen und Aalen-Westhausen, Baustelle, 6 Kilometer Stau, halbe Stunde plus. A8 München-Karlsruhe zwischen Stuttgart-Flughafen Messe und Kreuz-Stuttgart, eine Baustelle, 8 Kilometer Stau, 40 Minuten hier länger. Die A8 Karlsruhe-Stuttgart zwischen Pforzheim-West und Pforzheim-Ost, eine Baustelle, 8 Kilometer stockender Verkehr und eine Viertelstunde plus. Dann in der Gegenrichtung zwischen Heimsheim und Pforzheim-Nord eine Baustelle, 6 Kilometer stockender Verkehr und eine Viertelstunde plus. A8 Stuttgart Richtung München zwischen Eichelberg und Mühlhausen, Reinigungsarbeiten, deswegen ist die linke Spur gesperrt. Aktuell hier 6 Kilometer Stau und auch hier eine halbe Stunde Verzögerung. Die B417 Nassau-Dietz ist zwischen dem Abzweig nach Langenscheid und dem Abzweig nach Heistenbach wegen eines brennenden LKW noch in beiden Richtungen gesperrt. Und wie immer gilt, alle Verkehrsinfos jederzeit auf swr4.de.
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12: Temperaturen schnalzen rauf in Singhofen jetzt 27 Grad, St. Goarshausen 29 Grad, Offenburg und Tübingen jeweils so um die 30 Grad. Stefan Bender.
13: Die Luft strömt von den Kanarischen Inseln zu uns und es wird sehr heiß. Heute steigen die Temperaturen auf dem Schwarzen Grat bis 29 Grad und in den Tälern, zum Beispiel in Meckenbeuren oder auch in Gottmardingen, sind 32 Grad drin. Dazu gibt es viel Sonnenschein und ein paar Quellwolken. Morgen und auch am Wochenende wird das Ganze schwül und noch heißer mit Spitzenwerten so um die 37 Grad. Und damit steigt das Gewitterrisiko. Vor allem morgen Abend und auch in der Nacht zum Samstag sind lokal begrenzt heftige Regengüsse mit Blitz und Donner möglich.
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12: Hallo zusammen, Mittag genießen mit The Bellamy Brothers. Let your love flow.
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1: Und da bedanken wir uns gemeinsam mit Ihnen bei Ihren Rettern. SWR 4-Hörerin Iris Milster aus Münchweiler, die hatte letztes Jahr eine wirklich gefährliche Situation, als in ihrem Garten da eine Gasleitung beschädigt worden ist. Zum Glück war aber die Hilfe von der Feuerwehr sofort da. SWR 4-Reporter Michael Münkner vor Ort.
2: Wir sind jetzt hier tatsächlich genau an dem Punkt, wo es fast ganz schön geknallt hat. Erzählen Sie doch mal, wie ist das denn passiert?
3: Das war so gewiss. Der Rasen ist gemäht und der junge Mann, der ist mit seinem Freischneider so rübergegangen und da hat er dabei die Gasleitung verwischt. Ich hatte schon riesige Angst gehabt.
2: Und dann, als die Feuerwehrjungs um die Ecke kamen, da denke ich, ist ihnen zumindest schon mal ein Stein vom Herz gefallen.
3: Genau so ist es. Ich war froh, dass es da war. Ne?
2: Und einer davon steht neben mir, der Björn Lommel von der Freiwilligen Feuerwehr in Münchweiler. Jetzt hatten wir ja einen ziemlich brenzligen Fall. Also mit Gas ist nicht zu spaßen.
4: Ja, das ist richtig. Es hätte anders ausgehen können. Durch das schnelle Angreifen konnten wir dann natürlich Schlimmeres verhindern.
2: Und wenn ich dann beim Mähen zum Beispiel auch mal so eine Gasleitung erwische, was mache ich denn dann am besten?
4: Ja, im besten Fall, wenn es geht, den Gastank schließen und ansonsten Abstand halten und ganz schnell die Feuerwehr rufen.
2: Und wenn alles gut gegangen ist, sich bitte bei der Feuerwehr bedanken.
4: Das wäre natürlich schön, ja.
2: Und wir wollen uns von SWR 4 natürlich auch bedanken für diesen tollen Einsatz der Freiwilligen Feuerwehr hier in Münchweiler an der Alsenz und haben etwas mitgebracht. Zum einen natürlich unsere SWR 4-Tasse.
4: Ja, die stelle ich mir direkt ins Büro.
2: Und direkt daneben im Büro kann unser SWR 4 Digitalradio stehen.
4: Das stellen wir in die Feuerwehr, würde ich sagen.
2: Und dann haben Sie Ihr Lieblingsradio, egal wo das gute Stück steht.
4: Ja, super, vielen Dank.
1: Ja, perfekt. Und danke an alle Helfer von Feuerwehr, Polizei und Rettungsdiensten bei uns im Südwesten für die Hilfe, wenn es dann mal brenzlig wird. Schöne

4. 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Vorsicht auf der A8 in München Richtung Stuttgart zwischen Stuttgart-Pliningen und Degerloch. Ein defektes Auto auf der rechten Spur. Und Vorsicht auf der B9 Koblenz-Bonn zwischen Bubenheimer Kreisel und Koblenz-Nord. Ein defektes Fahrzeug.

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2: Mit Rebecca Lühr, guten Tag. Der Kreis Ravensburg berät über einen Schuldenerlass für die Oberschwabenklinik. WM-Fieber auch in Kindergärten der Region, auch in Biberach. Das Wetter sonnig und heiß bis 34 Grad. Soll der Kreis Ravensburg seinem defizitären Oberschwaben-Klinikverbund nochmal finanziell unter die Arme greifen? Darüber muss heute in Ebersbach-Musbach der Kreistag entscheiden. Laut Sitzungsvorlage geht es um die Rückzahlung eines 30-Millionen-Euro-Kredits. Dirk Polzin.
3: Die prekäre finanzielle Lage der OSK macht es deutlich. Den Kredit, den sie vom Kreis bekam, kann sie wohl nicht zurückzahlen. Allein für dieses Jahr rechnet sie mit einem Defizit von rund 20 Millionen Euro. Deshalb der Vorschlag, der Kreis investiert die knapp 30 Millionen Euro in die OSK, damit sie den Kredit damit zurückzahlen kann. Das aber nur auf dem Papier. Geld würde nicht wirklich fließen. Im Prinzip würde der Kreis so schlicht auf die Rückzahlung des Kredits verzichten, um den Klinikverbund nicht noch weiter zu schwächen. Und deshalb sollen die Räte auch zusätzlich noch einen Zuschuss von 5 Millionen Euro gewähren für Investitionen in medizinische Geräte.
2: Bei einem Brand in Hilzingen im Kreis Konstanz ist ein 62-Jähriger leicht verletzt worden. Laut Polizei waren am Vormittag zwei Autos unter einem Carport in Brand geraten. Das Feuer griff auf das angrenzende Wohnhaus und einen weiteren Carport über. Zwei Autos wurden völlig zerstört. Die Brandursache ist noch unklar. Der Sachschaden beträgt rund 150.000 Euro. Die Fußball-Weltmeisterschaft hat groß und klein im Griff, vor allem auch klein. Und das durchaus sogar in Kindergärten. SWR4-Reporter Johannes Riedl war heute Morgen in einem fußballverrückten Kindergarten bei großen, kleinen Fans.
4: Ich bin hier im Kindergarten Hirschberg in Biberach und es scheint ein WM-verrückter Kindergarten zu sein. Im Eingangsbereich hängen die selbstgemalten Flaggen. Es gibt morgens teilweise eine Spielwiederholung, wenn Deutschland gespielt hat, dass die Kinder die späten Spiele einfach in 10 Minuten noch angucken können. Und Sonja Schmid ist die Leiterin hier und da muss ich mal schnell fragen, Sonja, wie erleben Sie die Kinder während der Fußballweltmeisterschaft?
5: Ja, mit ganz viel Freude und Begeisterung. Sie lassen sich für das Thema richtig gut begeistern und mitnehmen und sind wirklich mit Feuer und Flamme dabei.
4: Sind mit Feuer und Flamme dabei und fiebern mit. Ihr seid ja hier in euren Trikots. Wer glaubt ihr denn, wird Fußball-Weltmeister?
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2: Am Bodensee in Oberschwaben und im Allgäu heute überwiegend Sonne. Ein paar Quellwolken lösen sich zum Abend wieder auf. Dazu wird es heiß, recht schwül, bei bis zu 30 Grad im Allgäu und bis 34 Grad im Hegau. In der kommenden Nacht dann klar, es kühlt langsam auf 18 bis 13 Grad ab. Morgen wird es dann noch etwas heißer, Höchstwerte 35 Grad. Dazu wieder meist Sonne. Später allerdings können auch einzelne kräftige Gewitter vorbeischauen.
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0: Vorsicht auf der A8 München-Stuttgart zwischen Stuttgart-Pliningen und Stuttgart-Degerloch. Immer noch ein defektes Auto auf der rechten Spur. Vorsicht auf der B9 Koblenz-Bonn zwischen Bubenheimer Kreisel und Koblenz-Nord. Defektes Fahrzeug auf der rechten Spur. A6 Kaiserslautern Richtung Saarbrücken zwischen Kaiserslautern-Einsiedlerhof und Rammstein-Wiesenbach. Eine Baustelle. Linke Spur ist gesperrt. 3 Kilometer Stau und sie planen eine Viertelstunde mehr ein. A7 Ulm Richtung Würzburg zwischen Aalen-Oberkochen und Aalen-Westhausen. Eine Baustelle. 6 Kilometer Stau. Halbe Stunde plus. A8 München-Karlsruhe zwischen Stuttgart-Flughafen-Messe und Kreuz Stuttgart. Eine Baustelle, 8 Kilometer Stau, 40 Minuten geht's länger. Die A8 Karlsruhe-Stuttgart zwischen Pforzheim-West und Pforzheim-Ost. Eine Baustelle, 6 Kilometer stockender Verkehr und 10 Minuten Zeitverlust. Dann in der Gegenrichtung zwischen Heimsheim und Pforzheim-Nord. Eine Baustelle, 6 Kilometer stockend und eine Viertelstunde mehr. A8 Stuttgart-München zwischen Eichelberg und Mühlhausen. 10 Kilometer stockend, Verzögerung von etwa einer Viertelstunde. A81 Stuttgart-Heilbronn zwischen Pleidelsheim und Mundelsheim, 5 Kilometer stockend, Verzögerung von einer Viertelstunde. Die B10 noch in Stuttgart zwischen Stuttgart-Ost und Pragsattel, 4 Kilometer Stau. Und zum Schluss noch die B417 Nassau-Dietz, die ist zwischen dem Abzweig nach Langenscheid und dem Abzweig nach Heistenbach wegen eines brennenden LKW in beiden Richtungen gesperrt. 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
0: Und immer schön erfrischend, ne, wenn wir jetzt hier so super hochsommerliche Temperaturen kriegen.
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1: Ha, und das ist ja wohl ein kleines Wunder, denn es könnte sein, dass Sie bald in Ihrem eigenen Garten oder auf der Terrasse das Mittelmeer rauschen hören. Ja, wirklich. Sie pflanzen einfach die Orangenblume. Nicht zu verwechseln mit einem Orangenbaum natürlich. Die Orangenblume, die blüht gleich zweimal im Jahr und sie ist offensichtlich ein echtes Schmuckstück. Weiße Sternblüten, intensiver mediterraner Zitrusduft und immergrüne Blätter. SWR4 Gartenexpertin Heike Bomgarten ist davon begeistert und hat natürlich die besten Sorten am Start.
2: Einmal gibt es die mit den größeren Blättern und feineren Blättern. Also besonders beliebt ist der White Dettler. Das ist ein so ein bisschen kompaktere Sorte. Die ist sehr schön für den Kübel und sie blüht unglaublich mit einem sehr starken Duft. Und das Etzek Pearl, die ist ein bisschen lockerer, hat schmalere Blätter, sehr geeignet fürs Beet. Und beide sind aber auch wirklich winterhart und perfekt für den Garten und für die Terrasse.
1: Verstehe. Wie pflegeleicht ist diese Orangenblume eigentlich?
2: Eigentlich braucht sie so gut wie gar keine Pflege. Sie ist extrem pflegeleicht. Sie mag einen sonnigen Standort, ein bisschen halbschattig kann es auch sein. Wichtig ist nur ein durchlässiger Boden, also kein lehmiger Boden. Und wenn es mal zu trocken ist, da könnte sie mal ein bisschen Wasser gebrauchen. Klassisch immer ein bisschen Kompost dazugeben. Nach der Blüte kann man so einen leichten Rückschnitt machen, aber nicht zu viel. Der Strauch muss erhalten bleiben und man hat an ihr einfach viel Freude.
1: Mhm. Und wo fühlt sich diese Grazie-Orangenblume denn am wohlsten?
2: Am liebsten in der Sonne, das muss man wirklich sagen. Sie mag es auch warm, also deswegen empfehle ich immer eine Pflanzung irgendwo in der Nähe einer Hauswand mit reflektierender Wärme. Auch noch abends, da fühlt sie sich dann richtig wohl.
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13: Um 14 Uhr mit Peter Gramer. Guten Tag. Die Zahl der Baugenehmigungen steigt in Deutschland. Ministerpräsident Özdemir setzt sich für die Autoindustrie im Land ein. Das Wetter meist sonnig und heiß, maximal 30 bis 36 Grad. In Deutschland ist auch im April die Zahl der Baugenehmigungen für Wohnungen weiter gestiegen. Sie habe im Vergleich zum Vormonat um gut 9% zugelegt, teilte das Statistische Bundesamt mit. Aus der SWR-Wirtschaftsredaktion Florian Dötsch.
14: Über 20.000 Wohnungen wurden in Deutschland im April dieses Jahres gebaut. Auch im bisherigen Jahresverlauf zeigt der Trend nach oben. Von Januar bis April erteilten die Behörden grünes Licht für rund 84.000 Wohnungen. Das waren gut 13% mehr als im Vorjahreszeitraum. Besonders deutlich legte die Zahl der Genehmigungen für Zweifamilienhäuser zu. Aber auch bei Ein- und Mehrfamilienhäusern gab es Zuwächse. Die Baugenehmigungen gelten als wichtiger Frühindikator für die Entwicklung am Wohnungsmarkt. Nach 3 Jahren mit rückläufigen Zahlen hatte die Branche bereits im vergangenen Jahr die Trendwende geschafft.
13: Die Beschäftigten bei VW gehen zu Tausenden auf das Angebot ein, den Konzern freiwillig zu verlassen. Laut Konzernchef Blume sind schon jetzt 28.000 freiwillige Austritte vereinbart. Die Kosten an den deutschen Standorten seien im vergangenen Jahr um 20% gesunken. Konzernweit will VW insgesamt 50.000 Stellen abbauen. Bei der Hauptversammlung der Aktionäre sagte Blume, man habe bisher mehr Autos produziert als verkauft. Diese Überkapazitäten sollten abgebaut werden. Ministerpräsident Özdemir will sich dafür einsetzen, dass Baden-Württemberg auch in Zukunft Autoland bleibt, gemeinsam mit Gewerkschaften und den Unternehmen. Das hat der Grünen-Politiker auf der Bezirkskonferenz der Gewerkschaft IG Metall in Ludwigsburg angekündigt. Aus unserer Wirtschaftsredaktion Geli Hensoldt.
6: Wer bei Herz und Hirn des Autos vorne sei, sichere auch künftig industrielle Stärke und gute Arbeitsplätze in Baden-Württemberg, erklärte Özdemir vor den rund 150 Teilnehmenden der Bezirkskonferenz. Die zentrale Zukunftstechnologie sei die Elektromobilität. Im Grundsatz bleibe man aber technologieoffen, so der Ministerpräsident. Die baden-württembergische IG Metall-Chefin Barbara Resch forderte mehr öffentliche und private Investitionen, wettbewerbsfähige Energiekosten und schnellere Verfahren, um Wertschöpfung und gute Arbeit im Land zu halten.
13: Die Ukraine hat Moskau mit massiven Drohnenangriffen überzogen. Dabei wurden unter anderem eine Raffinerie getroffen und der zivile Flugverkehr lahmgelegt. Für das Studio Moskau berichtet Lilia Becker.
15: Laut offiziellen Angaben wurden über 190 Drohnen abgefangen. 17 Menschen seien verletzt, darunter 2 Kinder. Die Raffinerie in Kapotna wurde bereits vor wenigen Tagen von ukrainischen Drohnen getroffen. Alle 4 Moskauer Flughäfen stellten den Betrieb zeitweise ein. Es gibt Meldungen darüber, dass über 500 Flüge gestrichen wurden oder sich verspäteten. Darüber hinaus sollen mehr als 12.000 Passagiere immer noch auf ihren Abflug warten. Es dürfte der bislang größte Angriff auf die russische Hauptstadt seit Russlands Überfall auf die Ukraine sein.
13: Kinder dürfen aus Sicht von Kinderärzten nie bei Hitze allein im Auto gelassen werden. Ein Sprecher des Kinderärzte-Bundesverbands sagte, auch ein 14-Jähriger könne bei hohen Temperaturen im Auto kollabieren. Ein gefährliches Austrocknen könne sehr rasch eintreten. Je kleiner das Kind sei, desto stärker sei es gefährdet. Gestern Nachmittag war in Schorndorf bei Stuttgart ein 2-jähriges Kind ums Leben gekommen. Nach ersten Erkenntnissen hatte die Mutter es im Auto mehrere Stunden allein gelassen. Fußball-Drittligist Waldhof Mannheim hat einen neuen Trainer. Wie der Verein mitteilte, wird der Portugiese Rui Mota das Amt von Luc Holz übernehmen. Der 47-Jährige war zuletzt Coach bei einem bulgarischen Club, verpasste dort aber die Meisterschaft. Die Mannheimer hatten die abgelaufene Saison trotz Aufstiegshoffnungen auf Rang 10 beendet. Die Zeit 14.04 Uhr.
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16: So, jetzt geht aber alles durcheinander hier. Also, wir sind beim Verkehr. Vorsicht auf der A8 München Richtung Stuttgart. Zwischen Stuttgart-Pliningen und Stuttgart-Degerloch. Da haben wir einen defekten PKW auf der rechten Spur. A6 Kaiserslautern Richtung Saarbrücken. Zwischen Kaiserslautern-Einsiedlerhof und Rammstein-Miesenbach. Eine Baustelle. Die linke Spur ist gesperrt. 3 Kilometer Stau und 15 Minuten dauert's länger. A7 Ulm Richtung Würzburg. Zwischen Ahlen-Oberkochen und Ahlen-Westhausen. Baustelle 6 Kilometer Stau, 30 Minuten plus. A8 München Richtung Karlsruhe. Zwischen Stuttgart Flughafen Messe und Kreuz Stuttgart Baustelle 8 Kilometer Stau, 25 Minuten plus. A8 Stuttgart Richtung Karlsruhe zwischen Heimsheim und Pforzheim Nord. Eine Baustelle, 8 Kilometer Stau und Verzögerung bis zu 20 Minuten. Dann die A8 Stuttgart Richtung München zwischen Eichelberg und Mühlhausen. 5 Kilometer stockend. Und bis zu 10 Minuten dauert's länger. A81 Stuttgart Richtung Heilbronn zwischen Pleidelsheim und Mundelsheim 5 Kilometer stockend, 15 Minuten plus. B10 in Stuttgart zwischen Stuttgart Ost und Pragsattel 3 Kilometer Stau. Die B466 ist bei Donsdorf in beiden Richtungen gesperrt. 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
16: Die 30-Grad-Marke ist schon geknackt in Überlingen bei genau 30. Auch Niederstetten hat genau 30, Ludwigshafen 31 Grad und Hermeskeil, da ist es noch ein bisschen drunter, 27 Grad bei Sonnenschein. Und Gernot Schütz im Wetterstudio sagt uns, wie es weitergeht.
17: Heute bleibt es sonnig und heiß. Ein paar Quellwolken über den Bergen lösen sich zum Abend auf. In der sternklaren Nacht bleibt es sehr lange warm. Morgen früh bei Sonnenaufgang liegen die Tiefstwerte zwischen 18 und 13 Grad. Morgen tagsüber scheint erneut die Sonne und es wird noch heißer als heute. Die Temperaturen steigen auf 31 Grad in Friedrichshafen und bis 35 Grad in Ravensburg. Gegen Abend entstehen lokal heftige Hitzegewitter. Von stürmischen Gewitterböen abgesehen weht nur schwacher Süd- bis Südostwind. Am Wochenende schwül heiß bei ähnlichen Temperaturen neben viel Sonne im Tagesverlauf. Teils schwere Gewitter, örtlich mit Unwetterpotenzial.
16: Dankeschön, Gernot.
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16: An einem super Sommertag. Wer braucht da ein bisschen Abkühlung? Ein bisschen erfrischendes, kühles Nass vielleicht? Na, dann lassen wir es jetzt doch einfach mal aus den Boxen heraus regnen. Hier kommen Supertramp und It's Raining Again.
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0: Das war Sugar Sugar und wir sagen jetzt wieder Danke, Danke.
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0: Wir besuchen die Rettungskräfte von Feuerwehr, Bergwacht, Polizei oder THW in dieser Woche. Die, die immer für uns da sind, wenn wir einen Notfall haben. Und wir wollen deshalb Danke sagen. SWR 4 Hörer Bernd Kauselmann aus Rutesheim zum Beispiel, der hat sich bei uns gemeldet zur Blaulichtwoche. Ihm hat die DRF Luftrettung geholfen, als er im Urlaub in Ägypten einen Bandscheibenvorfall hatte und sich dann nicht mehr rühren konnte. Gemeinsam mit SWR 4 Reporterin Steffi Assenheimer hat er jetzt seine Retter am Baden Air Park in Rheinmünster besucht.
2: Ich habe alle Beteiligten jetzt hier. Jetzt darf erstmal Bernd Kauselmann seinen Dank loswerden.
3: Ja, ich wäre heute noch nicht so weit, wie ich jetzt bin, zwar mit Rollator und Beinorthese, aber es geht schon viel, viel besser, weil ich wieder halbwegs gehen kann. Und der Marc Schwer, der hat alles im Hintergrund gemanagt, ob das mit dem Koffer war, ob das mit den Papieren war. Und darum darf ich dem Marc Schwer wirklich nochmals herzlich danken. Und ich freue mich, dass ich heute hier sein darf, um den Dank richtig mal loszuwerden, weil man hat sich dann aus den Augen verloren. Und normalerweise, wenn es den Preis geben würde für so einen Notfallsanitäter in Form von einer goldenen Kanüle, wäre das wunderbar. Aber es gibt's nicht. Ich habe mir jetzt persönlich erlaubt, dem Marc Schwer auch was Goldenes mitzubringen in Form von einer Flüssigkeit. Und ich hoffe, dass er das dann soweit schmeckt. Und Marc, nochmals Danke sagen und genieße es.
4: Sehr gut.
2: Das scheint ein Whisky zu sein.
4: Ein super leckerer Whisky. Vielen Dank. Ey, der Hammer. Also jetzt bin ich echt platt. Vielen Dank.
2: Das geht runter wie Öl, oder?
4: Das geht runter wie Öl, ja. Also unglaublich, wirklich. Vielen, vielen Dank.
0: Ja, schön, dass die beiden sich da nochmal begegnet sind. Von Bernd Kauselmann gab es also eine goldene Flüssigkeit, einen feinen Whisky. Und wir haben den Luftrettern unsere SWR 4 Kaffeetassen und ein Digitalradio mitgebracht, damit sie immer bestens versorgt sind in der Rettungszentrale. Und da haben wir auch schon den nächsten Notfall sozusagen. 14.19 Uhr, SWR 4, Vorsicht auf der A6, Mannheim Richtung Heilbronn. Zwischen Dreieck Hockenheim und Kreuz Waldorf eine ungesicherte Unfallstelle. Und Vorsicht auch auf der A81 Würzburg Richtung Heilbronn. Zwischen Boxberg und Osterburken liegen mehrere Steine auf der rechten Spur.

0: 14.30 Uhr.
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2: Mit Rebecca Lühr, guten Tag. Konstanzer Gemeinderat entscheidet über Bau eines Fahrradparkhauses. WM-Fieber auch in einem Kindergarten in Biberach. Und das Wetter heute sonnig und heiß und bis 34 Grad. Wird in Konstanz ein rund 8 Millionen teures Fahrradparkhaus am Bahnhof gebaut. Das wird seit Jahren kontrovers diskutiert in der Stadt. Heute nun will der Gemeinderat entscheiden. Und es dürfte knapp werden. Das haben die Abstimmungen in den beiden zuständigen Ausschüssen vergangene Woche gezeigt. Tina Löschner.
3: Jeweils 7 Ausschussmitglieder stimmten für das Projekt, 6 dagegen, einer enthielt sich. Während die Befürworter ein Fahrradparkhaus am Bahnhof gerade für Pendler wichtig finden, sagen die Gegner, die Stadt kann es sich schlicht nicht leisten. Schließlich muss Konstanz in den nächsten Jahren Millionen einsparen. 3 Fraktionen im Rat fordern deshalb einen Bürgerentscheid. Der zweigeschossige Neubau soll eine bestehende Ladenzeile am Bahnhof ersetzen. Im Obergeschoss wäre das Fahrradparkhaus mit rund 700 Abstellplätzen, im Erdgeschoss eine Fahrradservicestation. Das Grundstück gehört der Bahn. Die Baukosten betragen gut 8 Millionen Euro. Die Folgekosten liegen im ersten Jahr bei fast 400.000 Euro.
2: Bei einem Brand in Hilzingen im Kreis Konstanz ist ein 62-jähriger Mann leicht verletzt worden. Laut Polizei waren am Vormittag 2 Autos unter einem Carport in Brand geraten. Das Feuer griff auf das angrenzende Wohnhaus und einen weiteren Carport über. 2 Autos wurden völlig zerstört. Die Brandursache ist noch unklar. Der Sachschaden beträgt rund 150.000 Euro. Die Fußballweltmeisterschaft hat groß und klein im Griff, vor allem auch klein. Und das durchaus auch in Kindergärten. SWR4-Reporter Johannes Riedl war heute Morgen in einem fußballverrückten Kindergarten bei großen, kleinen Fans.
4: Ich bin hier im Kindergarten Hirschberg in Biberach und es scheint ein WM-verrückter Kindergarten zu sein. Im Eingangsbereich hängen die selbstgemalten Flaggen. Es gibt morgens teilweise eine Spielwiederholung, wenn Deutschland gespielt hat, dass die Kinder die späten Spiele einfach in 10 Minuten noch angucken können. Und Sonja Schmid ist die Leiterin hier und da muss ich mal schnell fragen, Sonja, wie erleben Sie die Kinder während der Fußballweltmeisterschaft?
5: Ja, mit ganz viel Freude und Begeisterung. Sie lassen sich für das Thema richtig gut begeistern und mitnehmen und sind wirklich mit Feuer und Flamme dabei.
4: Sind mit Feuer und Flamme dabei und fiebern mit. Ihr seid ja hier in euren Trikots. Wer glaubt ihr denn, wird Fußball-Weltmeister?
6: Deutschland!
2: Radprofi Liane Lippert aus Friedrichshafen liegt nach der 2. Etappe der Tour de Suisse heute in der Gesamtwertung auf Rang 38. Ziel und Start war Locarno im Tessin. Die Strecke ging über rund 105 Kilometer. Die 3. Etappe morgen startet in Bad Ragaz im Kanton St. Gallen und führt durch Liechtenstein und das Appenzeller Land.
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2: Am Bodensee in Oberschwaben und im Allgäu wird es morgen noch etwas heißer, bis 35 Grad.
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0: Um 14.33 Uhr, Vorsicht auf der A6, Mannheim Richtung Heilbronn. Zwischen Dreieck Hockenheim und Kreuz Waldorf eine ungesicherte Unfallstelle. Dann haben wir die A7 Ulm Richtung Würzburg. Zwischen Ahlen-Oberkochen und Ahlen-Westhausen. Baustelle 6 Kilometer Stau, 30 Minuten plus. A8 München Richtung Karlsruhe. Zwischen Stuttgart Flughafen Messe und im Kreuz Stuttgart eine Baustelle. 8 Kilometer Stau, 25 Minuten dauert es da länger. A8 Stuttgart Richtung Karlsruhe zwischen Heimsheim und Pforzheim Nord, auch da eine Baustelle und 8 Kilometer Stau und bis zu 20 Minuten Verzögerung. Und in der Gegenrichtung zwischen Pforzheim West und Ost 3 Kilometer Stau und rund 15 Minuten plus. A8 Stuttgart Richtung München zwischen Eichelberg und Mühlhausen 5 Kilometer stockend bis zu 10 Minuten plus. A81 Stuttgart Richtung Heilbronn zwischen Pleidelsheim und Mundelsheim 5 Kilometer stockender Verkehr, 15 Minuten obendrauf. Auf der B10 in Stuttgart ist der Pragsatteltunnel in beiden Richtungen wegen Wartungsarbeiten gesperrt. Es kommt zu erheblichen Behinderungen im Stadtgebiet von Stuttgart. Die B31 Freiburg-Donau-Eschingen ist zwischen Buchenbach und Hinterzarten nach einem Unfall mit mehreren Fahrzeugen in beiden Richtungen gesperrt. Und gesperrt ist auch die B466 bei Donsdorf und auch das in beiden Richtungen. Alle Verkehrsinfos gibt's jederzeit auf swr4.de. Allen unterwegs eine gute Fahrt.
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0: Und bei uns gibt's gleich den 80er-Hit Maneater von Hall & Oates. Vorher tauchen wir noch in die 70er ein mit Albert Hammond. Und der behauptet, es regnet nie in Südkalifornien.
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Und wir müssen schnell dazwischen gehen. Achtung, Falschfahrer auf der A81 Singen Schaffhausen. Zwischen Hilzingen und Gottmardingen kommt Ihnen ein Falschfahrer entgegen. Fahren Sie äußerst rechts, überholen Sie nicht. Ich wiederhole, auf der A81 Singen Schaffhausen zwischen Hilzingen und Gottmardingen ist ein Falschfahrer unterwegs. Vorsicht in beiden Richtungen.

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Live Garage, I was made for dancing. Hier ist SWR 4 an einem super warmen Donnerstagnachmittag. Hier ist Albert West und Genie Come Lately.

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12: Um 15 Uhr mit Ramin Movasakian. Guten Tag. Die Zahl der Baugenehmigungen steigt weiter an. Im Tarifkonflikt bei den Unikliniken fordert Verdi ein besseres Angebot. Das Wetter sonnig und heiß bei 30 bis 36 Grad. In Deutschland ist auch im April die Zahl der Baugenehmigungen für Wohnungen weiter gestiegen. Sie habe im Vergleich zum Vormonat um gut 9% zugelegt, teilte das Statistische Bundesamt mit. Florian Dötsch berichtet.
13: Über 20.000 Wohnungen wurden in Deutschland im April dieses Jahres gebaut. Auch im bisherigen Jahresverlauf zeigt der Trend nach oben. Von Januar bis April erteilten die Behörden grünes Licht für rund 84.000 Wohnungen. Das waren gut 13% mehr als im Vorjahreszeitraum. Besonders deutlich legte die Zahl der Genehmigungen für Zweifamilienhäuser zu. Aber auch bei Ein- und Mehrfamilienhäusern gab es Zuwächse. Die Baugenehmigungen gelten als wichtiger Frühindikator für die Entwicklung am Wohnungsmarkt. Nach 3 Jahren mit rückläufigen Zahlen hatte die Branche bereits im vergangenen Jahr die Trendwende geschafft.
12: Das Münchner IFO-Institut hat seine Konjunkturprognose für dieses Jahr leicht angehoben. Sie liegt nun bei einem Plus von 0,8%. Das sind 0,2 Prozentpunkte mehr als noch im Frühjahr erwartet. Als Hauptgrund wird die Hoffnung auf ein Ende des Iran-Kriegs genannt. Für das kommende Jahr sei mit einem ähnlichen Anstieg des Bruttoinlandsprodukts zu rechnen. Ein Großteil des Wachstums hänge mit den steigenden staatlichen Ausgaben durch das Infrastrukturpaket des Bundes zusammen. Die Innenminister von Bund und Ländern beraten heute in Hamburg über einen besseren Bevölkerungsschutz. Sie setzen dabei auf mehr Eigenvorsorge von Bürgern. Oliver Wuttke berichtet.
14: Ein Rucksack für den Notfall griffbereit neben der Haustür. Diese Eigenvorsorge der Bürgerinnen und Bürger soll in Deutschland Standard werden. Dafür haben die Innenminister heute geworben und vor laufenden Kameras gleich selbst einen Rucksack bepackt. Lebensmittel, Medikamente, Dokumente und Nützliches wie Radio und Taschenlampe. Es gäbe Situationen, in denen staatliche Stellen nicht garantieren könnten, dass immer alles im Supermarkt erhältlich sei, sagte Hamburgs Innensenator Andi Grote. Die Eigenvorsorge entlaste die professionellen Hilfs- und Rettungsdienste, ergänzte Bundesinnenminister Alexander Dobrindt und erinnerte an den Berliner Blackout Anfang des Jahres.
12: Forscher in Deutschland begrüßen die neuen Gentechnikregeln innerhalb der EU. Ab 2028 brauchen bestimmte gentechnisch veränderte Pflanzen keine Kennzeichnung mehr. Außerdem sollen aufwendige Umweltprüfungen vor der Zulassung wegfallen. Die deutsche Forschungsgemeinschaft spricht von deutlichen Erleichterungen. Wissenschaftler könnten nun leichter im Freiland forschen, etwa um eine höhere Klimaresilienz für die Pflanzen zu erreichen, so DFG-Präsidentin Becker. Im Tarifkonflikt bei den Unikliniken in Baden-Württemberg gibt es weiter keine Einigung. Die Arbeitgeber hatten gestern in den Verhandlungen ein Angebot vorgelegt. Verdi hat dieses nun aber abgelehnt. Florian Dürr berichtet.
8: Eine Einmalzahlung von 400 Euro und insgesamt 4,75% mehr Lohn für die Beschäftigten an den Unikliniken innerhalb der nächsten 2,5 Jahre. Das steht im Angebot der Unikliniken an Verdi. Die Gewerkschaft weist das Angebot zurück. Sie fordert 7,5% mehr Lohn innerhalb von 12 Monaten. Das Angebot der Unikliniken verschärfe den Konflikt, heißt es von Seiten der Gewerkschaft. Die Arbeitgeber verweisen auf die angespannte wirtschaftliche Lage, die kein besseres Angebot möglich mache. Der dritte Verhandlungstermin soll am 8. Juli stattfinden.
12: Verbraucher können künftig im Internet geschlossene Verträge einfacher widerrufen. Das hat das Justizministerium mitgeteilt. Unternehmen müssen ab morgen einen Widerrufsbutton für online abgeschlossene Verträge bereitstellen. Damit können die Kunden Online-Verträge direkt mit einem Klick aufheben. Justizministerin Hubig sagte, wenn der Vertragsschluss im Internet kinderleicht sei, dann müsse es auch der Widerruf sein. Und zum Abschluss noch die Zeit. Es ist gleich 15.04 Uhr.
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15: Vorsicht auf der A48, Dernbach Richtung Koblenz, zwischen Höhergrenzhausen und Bendorfer Brücke, eine ungesicherte Unfallstelle auf der rechten Spur. Entwarnung auf der A81 Singen-Schaffhausen, kein Falschfahrer mehr zwischen Hilzingen und Gottmardingen. Vorsicht auf der A6, Mannheim Richtung Heilbronn, zwischen Dreieck-Hockenheim und Kreuz-Walldorf, eine ungesicherte Unfallstelle. A643 Mainz Richtung Wiesbaden, zwischen Mainz-Gonzenheim und Schiersteiner Kreuz, 3 Kilometer stockend. A7 Ulm Richtung Würzburg, zwischen Ahlen-Oberkochen und Ahlen-Westhausen, Baustelle 6 Kilometer Stau, bis zu 30 Minuten dauert's länger. A8 München Richtung Karlsruhe, zwischen Stuttgart Flughafen Messe und Kreuz Stuttgart, Baustelle 3 Kilometer Stau, bis zu 10 Minuten plus. A8 Stuttgart Richtung Karlsruhe, zwischen Heimsheim und Pforzheim Nord, Baustelle 8 Kilometer Stau, bis zu 20 Minuten zusätzlich. Und in der Gegenrichtung zwischen Pforzheim West und Ost 3 Kilometer Stau und 15 Minuten obendrauf. A81 Singen Richtung Stuttgart, zwischen Böblingen-Hulb und Böblingen-Ost 4 Kilometer Stau. A81 Stuttgart Richtung Heilbronn, zwischen Pleidelsheim und Mundelsheim 5 Kilometer stockend, bis zu 15 Minuten zusätzlich. Auf der B10 in Stuttgart ist der Pragsatteltunnel in beiden Richtungen wegen Wartungsarbeiten gesperrt. Es kommt zu erheblichen Behinderungen im Stadtgebiet Stuttgart. Die B31 Freiburg-Donau-Eschingen ist zwischen Buchenbach und Hinterzarten nach einem Unfall mit mehreren Fahrzeugen in beiden Richtungen gesperrt und auch die B466 ist bei Donsdorf in beiden Richtungen gesperrt. Alle Verkehrsinfos gibt's jederzeit auf swr4.de. Kommen Sie sicher an Ihr Ziel.
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15: Furtwangen 27 Grad aktuell, Niederstetten 31, Konz 32 und Neuwied 31 Grad. Gernot Schütz im Wetterstudio sagt uns, wie es weitergeht.
16: Heute bleibt es sonnig und heiß. Ein paar Quellwolken über den Bergen lösen sich zum Abend auf. In der sternklaren Nacht bleibt es sehr lange warm. Morgen früh bei Sonnenaufgang liegen die Tiefstwerte zwischen 18 und 13 Grad. Morgen tagsüber scheint erneut die Sonne und es wird noch heißer als heute. Die Temperaturen steigen auf 31 Grad in Friedrichshafen und bis 35 Grad in Ravensburg. Gegen Abend entstehen lokal heftige Hitzegewitter. Von stürmischen Gewitterböen abgesehen weht nur schwacher Süd- bis Südostwind. Am Wochenende schwül heiß bei ähnlichen Temperaturen neben viel Sonne im Tagesverlauf. Teils schwere Gewitter, örtlich mit Unwetterpotenzial.
15: Dankeschön, Gernot.
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15: Ja, jetzt ist der Sommer mit voller Wucht da. Ein richtig heißer Tag heute. Und auch musikalisch geht's jetzt heiß zur Sache. Hier sind T-Rex und Hot Love.
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SWR 4 am Donnerstagnachmittag und jetzt sind Sie dran. Jetzt dürfen Sie bei uns Musikchef sein. Welcher dieser drei Hits ist perfekt für Sommer, Sonne, Strand und löst schon beim Aufstehen morgens richtig gute Sommergefühle aus? Sie entscheiden wieder, welchen Song wir morgen früh um kurz nach 7 als erstes spielen. Entweder Blondie mit The Tide is High. Oder sollen wir morgen früh In the Summertime spielen? 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Der Sommerhit von Mango Cherry. Oder hätten Sie lieber Laid Back mit Sunshine, Sunshine Reggae? Sie entscheiden mit Ihrer Stimme in unserem SWR 4 WhatsApp-Kanal. Den Song mit den meisten Stimmen, den hören Sie dann morgen früh um kurz nach 7 hier in SWR 4.

0: 15.30 Uhr.
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2: Mit Rebecca Lühr, guten Tag. Kolping Fernfachhochschule in Riedlingen feiert 30-jähriges Bestehen. Konstanzer Gemeinderat entscheidet über Bau eines Fahrradparkhauses. Und das Wetter, auch morgen viel Sonne und noch heißer, zum Abend lokal heftige Gewitter bei Höchstwerten bis 35 Grad. Heute vor 30 Jahren ist in Riedlingen im Kreis Biberach die Kolping Fernfachhochschule für Wirtschaft gegründet worden. Aus ihr ist mittlerweile die SRH Fernhochschule Riedlingen hervorgegangen. Johannes Riedl.
3: Die SRH Fernhochschule The Mobile University ermöglicht 74 verschiedene staatlich anerkannte Bachelor- und Masterabschlüsse. Tausende haben in 30 Jahren ihre Abschlüsse gemacht. Berufsbegleitend, Mütter, Väter, Senioren von überall in der Welt. Menschen, die sich qualifizieren möchten oder weiterentwickeln, heißt es von der Fernhochschule. In jeder Lebenssituation solle ein Hochschulabschluss flexibel möglich sein. Eine Kombination, die auch für Hochleistungssportler ideal ist. So haben hier die oberschwäbischen Fußballerinnen Nicole Rollson, Melanie Leupolz während ihren Karrieren im Online-Studium Betriebswirtschaft studiert und Fußballnationalspieler Robin Gosens Psychologie. Aktuell studieren 12.000 Menschen an der Fernhochschule. Fast 200 Mitarbeiterinnen und Mitarbeiter kümmern sich um sie.
2: Wird in Konstanz nun ein rund 8 Millionen Euro teures Fahrradparkhaus am Bahnhof gebaut? Das wird seit Jahren kontrovers diskutiert in der Stadt. Heute nun will der Gemeinderat entscheiden. Und es dürfte knapp werden. Das haben die Abstimmungen zu dem Fahrradparkhaus in den beiden zuständigen Ausschüssen vergangene Woche gezeigt. Tina Löschner.
4: Jeweils 7 Ausschussmitglieder stimmten für das Projekt, 6 dagegen, einer enthielt sich. Während die Befürworter ein Fahrradparkhaus am Bahnhof gerade für Pendler wichtig finden, sagen die Gegner, die Stadt kann es sich schlicht nicht leisten. Schließlich muss Konstanz in den nächsten Jahren Millionen einsparen. 3 Fraktionen im Rat fordern deshalb einen Bürgerentscheid. Der zweigeschossige Neubau soll eine bestehende Ladenzeile am Bahnhof ersetzen. Im Obergeschoss wäre das Fahrradparkhaus mit rund 700 Abstellplätzen, im Erdgeschoss eine Fahrradservicestation. Das Grundstück gehört der Bahn. Die Baukosten betragen gut 8 Millionen Euro. Die Folgekosten liegen im ersten Jahr bei fast 400.000 Euro.
2: Radprofi Liane Lippert aus Friedrichshafen liegt nach der 2. Etappe der Tour de Suisse heute in der Gesamtwertung auf Rang 38. Start und Ziel war Locarno im Tessin. Die Strecke ging über rund 105 Kilometer. Die 3. Etappe morgen startet in Bad Ragaz im Kanton St. Gallen und führt durch Liechtenstein und das Appenzeller Land.
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2: Am Bodensee in Oberschwaben und im Allgäu bleibt es in der Nacht lange warm. Bei Sonnenaufgang die Tiefstwerte 18 bis 13 Grad. Morgen dann viel Sonne und heiß bis 35 Grad. Gegen Abend entstehen lokal heftige Hitzegewitter.
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0: Um 15.33 Uhr A3 Frankfurt Richtung Köln zwischen Bad Camberg und Limburg Süd. Unfall auf der linken Spur, 2 Kilometer Stau. A5 Frankfurt Richtung Kassel zwischen Westkreuz Frankfurt und Bad Homburger Kreuz, 9 Kilometer stockend. A6 Mannheim Richtung Heilbronn zwischen Kreuz Waldorf und Sinsheim, 3 Kilometer Stau. Bis zu 10 Minuten dauert's länger. A643 Mainz Richtung Wiesbaden zwischen Mainz-Gonzenheim und Schiersteiner Kreuz, 4 Kilometer stockend. A7 Ulm Richtung Würzburg zwischen Ahlen-Oberkochen und Ahlen-Westhausen, Baustelle 6 Kilometer Stau, bis zu 30 Minuten dauert's länger. A8 München Richtung Karlsruhe zwischen Stuttgart Flughafen Messe und Kreuz Stuttgart, Baustelle 3 Kilometer Stau, bis zu 10 Minuten plus. A8 Stuttgart Richtung Karlsruhe zwischen Heimsheim und Pforzheim Nord, Baustelle 8 Kilometer Stau, bis zu 20 Minuten plus. Und in der Gegenrichtung zwischen Pforzheim West und Ost 3 Kilometer Stau und rund eine Viertelstunde dauert es da länger. A81 Singen Richtung Stuttgart zwischen Böblingen-Hulb und Böblingen-Ost 4 Kilometer Stau. A81 Heilbronn Richtung Stuttgart zwischen Pleitelsheim und Ludwigsburg-Nord 10 Kilometer stockend, bis zu 10 Minuten zusätzlich. Auf der B10 in Stuttgart ist der Pragsatteltunnel in beiden Richtungen wegen Wartungsarbeiten gesperrt. Es kommt zu erheblichen Behinderungen im Stadtgebiet Stuttgart. In Stuttgart auf der B27 zwischen Karl-Pfaff-Straße und Charlottenplatz ein Fahrzeugkorso. Es kommt mehrfach zu kurzfristigen Sperrungen. Die B31 Freiburg-Donau-Eschingen ist zwischen Buchenbach und Hinterzarten nach einem Unfall mit mehreren Fahrzeugen in beiden Richtungen gesperrt. Und auch die B466 ist bei Donsdorf gesperrt, und zwar in beiden Richtungen. Alle Verkehrsinfos gibt es jederzeit auf swr4.de. Allen unterwegs, gute Fahrt.
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0: Und wir sind in der Blaulichtwoche und da sagen wir den Helden im Einsatz Danke. Das haben wir vorhin schon gemacht für einen Ägyptenurlauber, der sich bei der Luftrettung am Baden Airpark in Rhein-Münster bedankt hat. Und gleich geht's um einen anderen Fall und da geht's um die Freiwillige Feuerwehr in Münchweiler.
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0: 15.46 Uhr, SWR 4, Vorsicht auf der A6, Nürnberg Richtung Heilbronn, zwischen Kreuz Weinsberg und Heilbronn-Neckarsulm eine ungesicherte Unfallstelle. Und Vorsicht auch auf der A7, Ulm Richtung Würzburg, zwischen Aalen-Oberkochen und Aalen-Westhausen eine ungesicherte Unfallstelle.
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0: Für SWR 4 Hörerin Iris Milster aus Münchweiler sind die Leute der Freiwilligen Feuerwehr Helden, die ein Danke verdient haben, denn die haben ihr geholfen, als mit der Gasleitung etwas nicht in Ordnung war und Iris große Angst hatte. Unser Reporter Michael Münkner hat sie besucht.
2: Wir sind jetzt hier tatsächlich genau an dem Punkt, wo es fast ganz schön geknallt hat. Erzählen Sie doch mal, wie ist das denn passiert? Ich sehe hier eine große Wiese und ich sehe einen großen Gastank.
3: Tja, das war so gewiss. Der Rasen ist gemäht und der junge Mann, der ist mit seinem Freischneider so rübergegangen und da hat er dabei die Gasleitung verwischt.
2: Und dann hat's gezischt und komisch nach Eiern gestunken.
3: Genau. Ich habe dann die Feuerwehr angerufen und die waren dann sofort zur Stelle.
2: Ist Ihnen dann klar gewesen, was passiert ist? Oder ab wann wussten Sie, meine Güte, es hätte sein können, dass hier meine schöne Pension einmal Richtung Mond und zurückfliegt?
3: Ich hatte schon riesige Angst gehabt. Oh, wenn das jetzt alles in die Luft geht, ach Gott, was passiert denn dann? Da bleibt der Ball Zeit stehen. Also.
2: Dann ist es jetzt mal Zeit, Danke zu sagen.
3: Und das wollte ich auch jetzt.
2: Und dann gehen wir jetzt einfach mal rüber zur Freiwilligen Feuerwehr und drücken die Jungs, aber doppelt und dreifach.
3: Genau, jawohl, das machen wir jetzt. Hallo Jungs und Mädels, ich will mich ganz herzlich bei euch bedanken. Und schön, dass es euch gibt. Vielen recht herzlichen Dank.
2: Und die Iris hat ganz tief in die Augen von Björn Lommel geschaut. Björn Lommel von der Freiwilligen Feuerwehr. Was sagen Sie dazu, dass einfach mal jemand vorbeikommt und Danke sagt?
4: Ja, es ist schön, es ist ungewohnt. Es ist auch nicht selbstverständlich, dass sich jemand bedankt. Es hat uns sehr überrascht, aber gefreut.
2: Und jetzt mal unter uns, wie kompliziert war denn der Einsatz bei Iris?
4: Ja, auf dem Melder sah es erstmal dramatischer aus, als es dann letztendlich vor Ort war. Wir waren schnell dort und konnten dann die Gefahr relativ schnell beseitigen, indem wir den Tank geschlossen haben.
2: Und ich glaube, das schönste Bild des Tages war dann einfach das Gesicht von Iris, das wieder gestrahlt hat.
4: Ja, auf jeden Fall. Da waren wir froh, dass wir ihr helfen konnten und sie wieder zufrieden und glücklich war.
2: Und Sie sind froh, dass es eine Freiwillige Feuerwehr in der Nachbarschaft gibt.
3: So ist es. Schön, dass es euch gibt.
0: Und diesen Dank von SWR4-Hörerin Iris Milster teilen wir gerne mit allen Helden im Einsatz im Südwesten. 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
4: Um 16 Uhr mit Ramin Movasakian. Guten Tag. Das neue Heizungsgesetz der Bundesregierung wirft rechtliche Fragen auf. Fußball-Drittligist Waldhof Mannheim hat einen neuen Trainer. Das Wetter bis zum Abend sonnig, auch morgen viel Sonne und kräftige Gewitter bis 38 Grad. Das geplante Gebäudemodernisierungsgesetz könnte gegen das Grundgesetz verstoßen. Zu diesem Schluss kommt ein Gutachten des Wissenschaftlichen Dienstes des Bundestags. Aus Berlin berichtet Lissi Kaufmann.
5: Die Gutachter verweisen auf Studien, wonach es mit dem neuen Gesetz zu einem Anstieg der Treibhausgasemissionen kommen könnte. Künftige Generationen müssten sich dann darum kümmern, Klimaziele einzuhalten. In einem Beschluss von 2021 hatte das Bundesverfassungsgericht schon einmal klargestellt, dass künftige Generationen nicht belastet werden dürfen, indem Klimaschutzmaßnahmen in die Zukunft geschoben werden. Das Gebäudemodernisierungsgesetz war vergangene Woche erstmals im Bundestag beraten worden. Es sieht vor, dass neue Gas- und Ölheizungen künftig weiter eingebaut werden dürfen, dafür aber zunehmend klimafreundliche Brennstoffe genutzt werden müssen.
4: Der iranische Präsident Pezeshkian hat das Rahmenabkommen mit den USA als historisch bezeichnet. Die Botschaft der Vereinbarung sei, dass der Frieden im Zeichen des gegenseitigen Respekts erreicht werde. Auch andere Politiker im Iran sprachen von einem Erfolg. SWR-Korrespondentin Phyllis Kückrikoll.
6: Man habe durch die Verhandlungen ein Vielfaches mehr erreicht, als durch militärische Handlungen möglich gewesen wäre, sagte Parlamentspräsident Ghalibaf. Der Sprecher des Außenministeriums Baghaei betonte, dass der Iran nun auf die eingefrorenen Gelder zugreifen könne, wann immer es nötig sei. Die für den Ölhandel so bedeutende Meerenge von Hormus werde unverzüglich geöffnet und in den kommenden 60 Tagen gebührenfrei sein. Laut Rahmenabkommen wird der Iran mit seinem Nachbarn Oman über künftige Dienstleistungen und entsprechende Gebühren beraten, die im Einklang mit internationalem Recht stehen sollen.
4: Der Oberbürgermeister von Schorndorf, Hornickel, zeigt sich erschüttert über den Tod eines Kleinkinds. Eine Frau soll ihr einjähriges Mädchen gestern in Schorndorf bei großer Hitze im Auto vergessen haben. Als sie zurückkam, war das Kind tot. Hornickel sagte, seine Gedanken seien bei den Eltern und bei allen Menschen, die dem verstorbenen Mädchen nahe standen. Aktuell ist noch unklar, ob die Hitze zu dem Tod des Kindes geführt hat. Morgen früh soll die Leiche des Mädchens obduziert werden. Fast alle Badeseen in Baden-Württemberg haben sauberes und sicheres Badewasser. Das zeigt die aktuelle Badegewässerkarte, die das Landesgesundheitsministerium heute vorgestellt hat. Margarete Holzreiter berichtet.
7: Die gute Nachricht, 96% der geprüften Badestellen im Land haben eine sehr gute oder gute Wasserqualität. Damit gehört Baden-Württemberg laut Gesundheitsministerium im europaweiten Vergleich zur Spitzengruppe bei der Badegewässerqualität. Von den insgesamt 312 Badestellen im Land, die regelmäßig hygienisch überprüft werden, haben nur 2 die Bewertung mangelhaft erhalten. Die dortigen Verunreinigungen führt das Ministerium unter anderem auf starke Regenfälle und viele Wasservögel zurück. Gerade nach Starkregen kann sich die Wasserqualität auch kurzfristig verändern.
4: In Deutschland werden weiter mehr Baugenehmigungen für Wohnungen erteilt. Die Zahl ist im April laut Statistischem Bundesamt um gut 9% im Vergleich zum Vorjahresmonat gestiegen. Die Baubranche hatte im vergangenen Jahr die Trendwende geschafft und nach 3 Minusjahren in Folge steigen die Baugenehmigungen jetzt wieder an. Vorher hatten höhere Zinsen und Materialkosten viele Bauherren abgeschreckt. Fußball-Drittligist Waldhof Mannheim hat einen neuen Trainer. Wie der Verein mitteilte, wird der Portugiese Rui Mota das Amt von Luc Holz übernehmen. Der 47-Jährige war zuletzt Coach in Bulgarien. Die Mannheimer hatten die abgelaufene Saison trotz Aufstiegshoffnungen auf Rang 10 beendet. Und noch die Zeit, es ist gleich 16.04 Uhr.
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8: Und da fangen wir an auf der A6 Mannheim Richtung Heilbronn zwischen Kreuz Waldorf und Sinsheim. 7 Kilometer Stau bis zu 30 Minuten Verzögerung. A6 Nürnberg Richtung Heilbronn zwischen Kreuz Weinsberg und Heilbronn-Neckar-Sulm. Unfall 4 Kilometer Stau, Verzögerung bis zu 15 Minuten. A643 Mainz Richtung Wiesbaden zwischen Mainz-Gonzenheim und Schiersteiner Kreuz 4 Kilometer stockend. A7 Ulm Richtung Würzburg zwischen Ahlen und Oberkochen und Ahlen-Westhausen, Baustelle 6 Kilometer Stau und bis zu 30 Minuten plus. Dann weiter, nein, das war die gleiche Autobahn, dann gehen wir weiter auf die A8, München Richtung Karlsruhe, zwischen Stuttgart Flughafen Messe und Kreuz Stuttgart, Baustelle 3 Kilometer Stau bis zu 10 Minuten plus und A8 Stuttgart Richtung Karlsruhe, zwischen Heimsheim und Pforzheim Nord, eine Baustelle, 8 Kilometer Stau bis zu 20 Minuten obendrauf. Und nochmal die A8, jetzt Karlsruhe Richtung Stuttgart, zwischen Pforzheim West und Süd, 7 Kilometer Stau und bis zu 25 Minuten zusätzlich. A81 Singen Stuttgart, zwischen Böblingen Hulb und Böblingen Ost, in beiden Richtungen 4 Kilometer Stau. A81 Heilbronn Richtung Stuttgart, zwischen Pleidelsheim und Ludwigsburg Nord, 10 Kilometer stockend, bis zu 10 Minuten obendrauf. Auf der B10 in Stuttgart ist der Pragsatteltunnel in beiden Richtungen wegen Wartungsarbeiten gesperrt. Es kommt zu erheblichen Behinderungen im Stadtgebiet Stuttgart. B27 Stuttgart, Charlottenplatz bis Obere Weinsteige, zwischen Charlottenplatz und Karl-Pfaff-Straße, Demonstrationen, Fahrzeugkorso und mehrfach ist dort die Strecke kurzfristig gesperrt. Die B31 Freiburg-Donau-Eschingen ist zwischen Buchenbach und Hinterzarten nach Unfall mit mehreren Fahrzeugen in beiden Richtungen gesperrt. Die B466 ist bei Donsdorf in beiden Richtungen gesperrt. Grund ist ein Gefahrgutunfall. Und eben kommt noch die A96 Lindau Richtung München zwischen Eichstätten und Eitrach 6 Kilometer Stau. Bis zu 20 Minuten dauert es länger. Und alle Verkehrsinfos gibt's jederzeit auf swr4.de. Allen unterwegs, gute Fahrt.
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8: Mühlacker, 32 Grad aktuell, Bad Mergentheim 33, Wissen an der Sieg 29 und Ramstein-Miesenbach meldet 32 Grad. Und wie es ansonsten heute Nachmittag noch weitergeht, sagt uns Gernot Schütz im Wetterstudio.
9: Heute bleibt es sonnig und heiß, ein paar Quellwolken über den Bergen lösen sich zum Abend auf. In der sternklaren Nacht bleibt es sehr lange warm. Morgen früh bei Sonnenaufgang liegen die Tiefstwerte zwischen 18 und 13 Grad. Morgen tagsüber scheint erneut die Sonne und es wird noch heißer als heute. Die Temperaturen steigen auf 31 Grad in Friedrichshafen und bis 35 Grad in Ravensburg. Gegen Abend entstehen lokal heftige Hitzegewitter. Von stürmischen Gewitterböen abgesehen weht nur schwacher Süd- bis Südostwind. Am Wochenende schwül heiß, bei ähnlichen Temperaturen neben viel Sonne im Tagesverlauf teils schwere Gewitter, örtlich mit Unwetterpotenzial.
8: Dankeschön, Gernot.
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8: Ja, ich hoffe, dieser Tag führt nicht nur zu Schweiß im Gesicht bei Ihnen, sondern löst doch auch angesichts der Sommerfreude ein gewisses freudiges Lächeln aus. Das haben wir jetzt auf jeden Fall mit den Carpenters, Sweet Sweet Smile.
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Ja, hoch die Gläser, ein Hoch auf den Sommer, Sailor und a glass of Champagne. Es darf natürlich gern auch was anderes sein bei den Temperaturen. Wir wollen ja einen kühlen Kopf bewahren. Insofern ist doch ein Glas kühles Mineralwasser, ja, herr, einfach herrlich bei über 30 Grad, oder? Und kann sich anfühlen wie so ein kleines Stück vom Himmel. Hier sind Godley & Cream in SWR 4 und A Little Piece of Heaven.

0: Es ist 16.30 Uhr.
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2: Mit Rebecca Lühr, guten Tag. Bodenseefischer dürfen ab kommendem Jahr wieder Felchen fangen. Überlinger Konzern Diehl Defence kauft Recyclingfirma in Sachsen. Und das Wetter, auch morgen viel Sonne, zum Abend hin örtlich Gewitter bei bis zu 35 Grad. Die gut 50 Berufsfischer am Bodensee können aufatmen. Sie dürfen ab kommendem Jahr wieder Felchen fangen, allerdings unter strengen Regeln. Das hat heute die internationale Bevollmächtigtenkonferenz für die Bodenseefischerei in Wasserburg am Bodensee beschlossen. Dirk Polzin.
3: Seit 2024 ist am Obersee das Fangen von Felchen tabu. Die Konferenz hatte eine Schonzeit verordnet, weil die Bestände innerhalb weniger Jahre drastisch eingebrochen waren. Inzwischen aber gibt es Hinweise, der Bestand erholt sich wieder. Deshalb dürfen die für den Bodensee typischen Speisefische von Mai bis August 2027 wieder gefangen werden. So der Beschluss der bevollmächtigten Konferenz, zu der Bayern, Baden-Württemberg, Österreich, die Schweiz und Liechtenstein gehören. Allerdings, gefischt wird an weniger Fangtagen als früher und mit weniger Netzen. Sie benötigen zudem größere Maschenweiten, damit junge und kleine Fältchen entkommen können.
2: Diehl Defence mit Sitz in Überlingen übernimmt das Unternehmen EST Energetics aus Rothenburg in Sachsen. Wie Diehl mitteilt, befasst sich das Unternehmen unter anderem mit Recycling von Lithium-Metall-Batterien, mit Airbag-Entsorgung sowie der Demilitarisierung von Rüstungsgütern. Derzeit seien rund 60 Personen beschäftigt. Mit der Übernahme erweitere Diehl Defence sein Leistungsspektrum im Bereich der Kampfmittelentsorgung, heißt es. Für die Belegschaft von EST Energetics habe die Übernahme keine Auswirkungen. Heute vor 30 Jahren ist in Riedlingen die Kolping-Fernfachhochschule für Wirtschaft gegründet worden. Aus ihr ging mittlerweile die SRH-Fernhochschule Riedlingen hervor. Johannes Riedl.
4: Die SRH-Fernhochschule The Mobile University ermöglicht 74 verschiedene staatlich anerkannte Bachelor- und Masterabschlüsse. Tausende haben in 30 Jahren ihre Abschlüsse gemacht. Berufsbegleitend, Mütter, Väter, Senioren von überall in der Welt. Menschen, die sich qualifizieren möchten oder weiterentwickeln, heißt es von der Fernhochschule. In jeder Lebenssituation solle ein Hochschulabschluss flexibel möglich sein. Eine Kombination, die auch für Hochleistungssportler ideal ist. So haben hier die oberschwäbischen Fußballerinnen Nicole Rollson und Melanie Leupolz während ihren Karrieren im Online-Studium Betriebswirtschaft studiert und Fußballnationalspieler Robin Gosens Psychologie. Aktuell studieren 12.000 Menschen an der Fernhochschule. Fast 200 Mitarbeiterinnen und Mitarbeiter kümmern sich um sie.
2: Das Wetter. Am Bodensee, in Oberschwaben und im Allgäu bleibt es in der Nacht lange warm. Bei Sonnenaufgang dann 18 bis 13 Grad. Morgen tagsüber erneut Sonne. Gegen Abend sind Gewitter möglich. Höchstwerte bis 35 Grad.
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0: Um 16.33 Uhr A5 Darmstadt Richtung Kassel. Zwischen Frankfurter Kreuz und Bad Homburger Kreuz. Defekter LKW, 12 Kilometer stockender Verkehr. A6 Mannheim Richtung Heilbronn. Zwischen Kreuz Waldorf und Sinsheim. Unfall, 7 Kilometer Stau. Bis zu 30 Minuten Verzögerung. A6 Nürnberg Richtung Heilbronn. Zwischen Kreuz Weinsberg und Heilbronn-Neckarsulm. Unfall, 4 Kilometer Stau und 15 Minuten plus. A643 Mainz Richtung Wiesbaden. Zwischen Mainz-Gonzenheim und Schiersteiner Kreuz 4 Kilometer stockend. A7 Ulm Richtung Würzburg. Zwischen Ahlen-Oberkochen und Ahlen-Westhausen 5 Kilometer Stau und eine Viertelstunde obendrauf. A8 München Richtung Karlsruhe. Zwischen Stuttgart Flughafen Messe und dem Kreuz Stuttgart eine Baustelle. Dadurch 3 Kilometer Stau und bis zu 10 Minuten Verzögerung. A8 Stuttgart Richtung Karlsruhe zwischen Heimsheim und Pforzheim Nord. Baustelle 8 Kilometer Stau, 20 Minuten plus. A8 Karlsruhe Richtung Stuttgart zwischen Pforzheim West und Pforzheim Süd. 7 Kilometer Stau, 25 Minuten zusätzlich. A81 Singen Stuttgart zwischen Böblingen-Hulb und Böblingen-Ost. In beiden Richtungen 4 Kilometer Stau. A81 Heilbronn Richtung Würzburg zwischen Heilbronn unter Gruppenbach und Kreuz Weinsberg, 7 Kilometer stockend, bis zu 20 Minuten plus. A81 Heilbronn Richtung Stuttgart zwischen Pleidelsheim und Ludwigsburg Nord. 10 Kilometer stockend, 10 Minuten obendrauf. A96 Lindau Richtung München zwischen Eichstätten und Aitrach. 6 Kilometer Stau, bis zu 20 Minuten plus. Auf der B10 in Stuttgart ist der Pragsatteltunnel in beiden Richtungen wegen Wartungsarbeiten gesperrt. Es kommt zu erheblichen Behinderungen im Stadtgebiet Stuttgart. Die B466 ist bei Donsdorf in beiden Richtungen wegen eines Gefahrgutunfalls gesperrt. Alle Verkehrsinfos gibt es jederzeit auf swr4.de. Allen unterwegs gute Fahrt.
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0: Und ich wünsche einen schönen Nachmittag jetzt mit Maywood und Late at Night. Und dann schauen wir doch auch gleich mal in ein paar Minuten, wie sehr die Temperaturen abkühlen in der Nacht. Und fragen Gernot Schütz im Wetterstudio in ein paar Minuten nach drei Hits.
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0: die Beach Boys an einem super Sommertag. Bevor wir gleich über die Temperaturen reden, schauen wir auf die Straßen um 16.46 Uhr in SWR 4. Vorsicht auf der A61 Ludwigshafen Richtung Koblenz zwischen Bingen-Mitte und Dorsheim. Eine ungesicherte Unfallstelle auf der rechten Spur. Und Vorsicht auf der B14 Stuttgart Richtung Backnang zwischen Waiblingen-Mitte und Waiblingen-Nord Korb. Eine ungesicherte Unfallstelle. Wo ist es heute Nachmittag am heißesten im Südwesten? Gernot Schütz im Wetterstudio kann es uns sagen. Hallo Gernot.
1: Hallo, ja, verbreitet haben wir Temperaturen zwischen 30 und 34 Grad und rund um Offenburg ist es aktuell mit 35 Grad am heißesten und unter 30 Grad ist es eigentlich nur oberhalb 600 bis 800 Meter Höhe, also in den Mittelgebirgen. Und es bleibt heute Abend auch extrem lange warm. Selbst um 22, 23 Uhr haben wir noch Temperaturen zwischen 22 und 25 Grad, je nach Region eben. Das heißt, wir brauchen definitiv kein Jäckchen, wenn wir jetzt noch im Garten lange sitzen wollen oder in den Biergarten gehen, das geht auf jeden Fall locker und selbst morgen früh.
0: Ist das dann schon eine tropische Nacht, die uns bevorsteht?
1: Also das sind noch nicht die Tiefstwerte, das waren ja jetzt so die Temperaturen so am ganz späten Abend. Die Tiefstwerte morgen früh sind 22 bis 13 Grad und alles, was über 20 ist, ist dann schon eine tropische Nacht. Also da, wo das so ist, da haben wir eine tropische Nacht und das ist natürlich schlecht, weil dann hilft selbst nachts das Fenster aufreißen nicht mehr so viel, wenn es dann eben kaum abkühlt.
0: Ja, und morgen wird es jetzt noch heißer, wirklich?
1: Ja, wirklich. Leider muss man sagen, oder gut, manche freut es vielleicht, aber ich glaube, viele stöhnen jetzt schon unter der Hitze. Wir bekommen also 31 bis 38 Grad morgen. Und die 38 Grad so etwa von Rheinhessen über die Weinstraße bis zur Bergstraße und eben ins nördliche Baden-Württemberg, das ist wohl die heißeste Region. Aber auch sonst ist es mit um die 35 Grad nicht viel kühler. Und es scheint auch wieder viel die Sonne. Im nördlichen Rheinland-Pfalz gibt es ein paar Wolken am Vormittag, aber später dann gibt es Quellwolken und die bringen zwar nur an wenigen Stellen, aber dann sehr, sehr heftige Gewitter. Also punktuell auch Unwettergefahr mit Starkregen, Hagel und Sturmböen.
0: Und bei den Temperaturen muss man eigentlich gar nicht viel tun oder muss eigentlich gar nichts tun, um ins Schwitzen zu kommen. Und dennoch sind die Nolans hier in der Stimmung, um zu tanzen, um sich richtig zu bewegen. Hier sind sie in SWR 4. Dankeschön, Gernot Schütz im Wetterstudio. Ja.

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2: Und ich habe noch schnell einen Verkehrshinweis um 16.55 Uhr. Vorsicht auf der B30 Ravensburg Richtung Sigmaringen zwischen Ravensburg Nord und Weingarten. Da ist eine ungesicherte Unfallstelle. 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
10: Um 17 Uhr mit Ramin Movasakian. Guten Tag. Die NATO-Verteidigungsminister beraten über die Lage im Iran. Am Bodensee dürfen wieder Fältchen gefangen werden. Das Wetter bis zum Abend sonnig, auch morgen viel Sonne und kräftige Gewitter bis 38 Grad. US-Verteidigungsminister Hegseth hat dem Iran mit erneuten Angriffen gedroht, sollte sich das Mullah-Regime nicht an das vereinbarte Abkommen halten. Bei einem Treffen mit Amtskollegen der NATO-Staaten in Brüssel sagte er, der Iran müsse tun, was er versprochen habe. Aus Brüssel berichtet Sabrina Fritz.
11: Der Iran müsse auf Atombomben verzichten, so der amerikanische Verteidigungsminister Hegseth. Eine Koalition von 40 Staaten unter der Führung Frankreichs und Großbritanniens werde die USA dabei unterstützen, die Seewege offen zu halten. Das Treffen begann mit einer Standpauke für die Europäer. Der amerikanische Verteidigungsminister warf ihnen vor, die USA beim Angriff gegen den Iran im Stich gelassen zu haben. Außerdem gäbe es immer noch Trittbrettfahrer, die zu wenig für ihre Verteidigung ausgeben. In 6 Monaten werden die USA erneut überprüfen, ob die Europäer sich an die Verabredung halten, die beim letzten NATO-Gipfel getroffen wurde. Danach müssen die NATO-Mitgliedsländer in den nächsten 10 Jahren 5% ihrer Wirtschaftskraft für Verteidigung ausgeben.
10: Das geplante Gebäudemodernisierungsgesetz könnte gegen das Grundgesetz verstoßen. Zu diesem Schluss kommt ein Gutachten des Wissenschaftlichen Dienstes des Bundestags. Darin heißt es, laut neuen Studien könnte das Gesetz zu einem Anstieg der Treibhausgasemissionen führen. Damit würden künftige Generationen belastet, weil Klimaschutzmaßnahmen in die Zukunft geschoben werden. Die Pläne des Bundesarbeitsministeriums, wie das Arbeitszeitgesetz reformiert werden könnte, haben Streit in der Koalition ausgelöst. Nach einem Entwurf aus dem SPD-geführten Arbeitsministerium wäre ein Abweichen vom 8-Stunden-Tag nur in Betrieben mit Tarifvertrag möglich. Aus Berlin, Tim Aßmann.
12: Das Bundesarbeitsministerium versucht, die Debatte zu beruhigen. An der Fassung des Referentenentwurfs, die aktuell kursiert und für Aufregung sorgt, werde noch intern gearbeitet, heißt es aus dem Haus von Ministerin Bärbel Baas. Noch sei nicht mal die Abstimmung mit anderen Teilen der Bundesregierung angelaufen. Von Politikern der Union und Arbeitgeberverbänden kommt aber bereits heftige Kritik an dem noch unfertigen Entwurf. CDU, CSU und Arbeitgeber fordern flexiblere Arbeitszeiten für alle Branchen, unabhängig von der Tarifbindung.
10: Das Münchner IFO-Institut hat seine Konjunkturprognose für dieses Jahr leicht angehoben. Sie liegt nun bei einem Plus von 0,8%. Das sind 0,2 Prozentpunkte mehr als noch im Frühjahr erwartet. Als Hauptgrund wird die Hoffnung auf ein Ende des Iran-Kriegs genannt. Felix Linke berichtet.
7: Dass es nicht mehr ist, liege vor allem an den höheren Energiepreisen seit dem Iran-Krieg, die Wachstum kosten und die Inflation anheizen. Auch für 2027 ist laut IFO-Institut nicht mehr zu erwarten. Wegen der Inflation gäbe es auch bei den Konsumenten eine Kaufzurückhaltung, die man etwa in der Gastronomie oder im Einzelhandel spüre. Wachstumstreiber sind vor allem die steigenden staatlichen Ausgaben durch das Infrastrukturpaket des Bundes. Das kann laut IFO-Chef Clemens Fuß die fehlenden privaten Investitionen nicht ersetzen.
10: Die Fischer am Bodensee dürfen ab nächsten Jahr wieder Felchen fangen, allerdings unter strengeren Auflagen als früher. Das haben die Bodensee-Anrainer Baden-Württemberg, Bayern, die Schweiz, Österreich und Liechtenstein beschlossen. Im Bodensee gab es immer weniger Felchen. Deshalb galt seit 2024 für einen großen Teil des Sees ein Fangverbot. Inzwischen gibt es Hoffnung, dass sich der Bestand der Fische wieder etwas erholt hat. Bei der Fußball-WM stehen heute zwei Spiele an. In einer Stunde beginnt die Partie Tschechien gegen Südafrika. Beide haben ihre Auftaktspiele verloren. Später am Abend spielt dann die Schweiz gegen Bosnien-Herzegowina. Die Zeit 17.04 Uhr.
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13: Vorsicht auf der B14, Stuttgart Richtung Backnang, zwischen Waiblingen Mitte und Waiblingen Nord Korb, eine ungesicherte Unfallstelle. Vorsicht auch auf der B30, Ravensburg Richtung Sigmaringen, zwischen Ravensburg Nord und Weingarten, eine ungesicherte Unfallstelle. A3, Köln Richtung Würzburg, zwischen Frankfurter Kreuz und Hanau, 10 Kilometer stockend. A5, Darmstadt Richtung Kassel, zwischen Frankfurter Kreuz und Bad Homburger Kreuz, defekter LKW, 12 Kilometer. Stockend. A6 Mannheim Richtung Heilbronn zwischen Kreuz Waldorf und Sinsheim ist die Unfallstelle geräumt, aber es sind noch 7 Kilometer stockender Verkehr. A6 Nürnberg Richtung Heilbronn zwischen Bretzfeld und Heilbronn-Neckarsulm Unfall, 11 Kilometer Stau, Verzögerung bis zu 45 Minuten. A7 Ulm Richtung Würzburg zwischen Heidenheim und Ahlen-Westhausen Unfallaufnahme, 9 Kilometer Stau, 40 Minuten plus. A8, München Richtung Karlsruhe, zwischen Stuttgart Flughafen Messe und Kreuz Stuttgart eine Baustelle, 3 Kilometer Stau und 10 Minuten obendrauf. Dann A8 Stuttgart Richtung Karlsruhe zwischen Heimsheim und Pforzheim Nord, Baustelle, 8 Kilometer Stau bis zu 20 Minuten plus. A8 Karlsruhe Richtung Stuttgart zwischen Pforzheim West und Süd, 7 Kilometer Stau und bis zu 25 Minuten Verzögerung. A81 Singen Richtung Stuttgart zwischen Böblingen-Hulb und Böblingen-Ost, 4 Kilometer Stau. A81 Stuttgart Richtung Heilbronn zwischen Ludwigsburg Süd und Ludwigsburg Nord. Ein Unfall, 5 Kilometer Stau und 20 Minuten dauert es da länger. A81 Stuttgart Richtung Würzburg zwischen Ilsfeld und Kreuz Weinsberg, 11 Kilometer stockend bis zu 20 Minuten plus. Auf der B10 in Stuttgart ist der Pragsatteltunnel in beiden Richtungen wegen Wartungsarbeiten gesperrt. Es kommt zu erheblichen Behinderungen im Stadtgebiet Stuttgart. Die B466 ist bei Donsdorf ebenfalls gesperrt in beiden Richtungen. Grund ist ein Gefahrgutunfall. Alle Verkehrsinfos gibt's jederzeit auch auf swr4.de. Allen unterwegs gute Fahrt.
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13: Flörsheim-Dalsheim 33 Grad, Germersheim 33 Grad, Konstanz 32 und Laubheim aktuell bei 31 Grad. Und Gernot Schütz im Wetterstudio sagt uns, was uns noch erwartet.
14: Heute Abend ist es sonnig. Über dem Bergland haben sich ein paar Quellwolken gebildet, die lösen sich jetzt auf. In der sternklaren Nacht kühlt es ab auf 20 bis 13 Grad. Morgen scheint erneut die Sonne, später gibt es ein paar Quellwolken. Die Temperaturen steigen auf schwülheiße 31 Grad auf der Albhochfläche und bis 38 Grad an der Bergstraße. Punktuell bilden sich ab dem Spätnachmittag und Abend kräftige Hitzegewitter, lokal mit Unwetterpotenzial. In vielen Regionen bleibt es jedoch freundlich und trocken und von lokalen Gewitterböen abgesehen weht nur schwacher südlicher Wind. Und so ähnlich geht's auch am Wochenende weiter.
13: Dankeschön, Gernot.
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13: Na, an einem Tag wie heute darf doch die Sonnenschein-Kombo nicht fehlen, oder? Casey and the Sunshine Band jetzt mit Give It Up.
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1: Sie wünschen sich ein bisschen Urlaubsfeeling im Garten? Dann ist die Orangenblume genau richtig. Sie ist eine dieser Pflanzen, die man einmal pflanzt und dann jedes Jahr aufs Neue staunt. Duft, Blütenfülle, immergrün und mediterraner Charme und das alles ohne großen Aufwand. Eine Frage an unsere Gartenexpertin Heike Bobgarten. Eignet sich die Orangenblume eigentlich auch für Balkon und Terrasse?
2: Gerade auf der Terrasse, da zeigt sie sich ja von ihrer schönsten Seite, das kann man nicht anders sagen, kompakt ist sie, duften und das Immergrün. Wenn man aus dem Fenster guckt, guckt man auch etwas Immergrünes. Sie verträgt keine Staunässe, am besten gibt man ihr erstmal gute Kübelpflanzenerde und im Winter schiebt man den Topf einfach ein bisschen an die Wand zum Schutz. Und was ich noch schöner finde, wenn man sie ein bisschen unterpflanzt, zum Beispiel Silberregen oder die Hängeverbenen, und dann hat man mit einem Kübel ein tolles Arrangement.
1: Also die Orangenblume, ideal für Urlaubsfeeling im Garten. Und alles zu dieser Pflanze können Sie nochmal nachhören und nachlesen auf swr4.de.

0: Ja, man fühlt sich fast schon so ein bisschen wie in Mexiko bei den Temperaturen. Es ist ein heißer Nachmittag im Südwesten und viele freuen sich schon auf einen schönen Sommerabend, den man wunderbar draußen genießen kann.
1: Jetzt auf meiner Terrasse mit meinen Freunden und trinken Aperol Spritz.
0: Ja, oder was nicht alkoholisches, das geht ja auch. Und bis dahin gibt's Sommermusik aus den 80ern hier bei uns. Albano und Romina Power jetzt mit Canzone Blu in SWR 4.

0: 17.30 Uhr.
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2: Mit Rebecca Lühr, guten Tag. Bodenseefischer dürfen ab kommendem Jahr wieder Felchen fangen. Konstanzer Gemeinderat vertagt Entscheidung über Fahrradparkhaus. Und das Wetter, auch morgen viel Sonne, zum Abend hin örtlich Gewitter bei bis zu 35 Grad. Die gut 50 Berufsfischer am Bodensee können aufatmen. Sie dürfen ab kommendem Jahr wieder Felchen fangen, allerdings unter strengen Regeln. Das hat heute die internationale Bevollmächtigtenkonferenz für die Bodenseefischerei in Wasserburg am Bodensee beschlossen. Dirk Polzin.
3: Seit 2024 ist am Obersee das Fangen von Felchen tabu. Die Konferenz hatte eine Schonzeit verordnet, weil die Bestände innerhalb weniger Jahre drastisch eingebrochen waren. Inzwischen aber gibt es Hinweise, der Bestand erholt sich wieder. Deshalb dürfen die für den Bodensee typischen Speisefische von Mai bis August 2027 wieder gefangen werden. So der Beschluss der bevollmächtigten Konferenz, zu der Bayern, Baden-Württemberg, Österreich, die Schweiz und Liechtenstein gehören. Allerdings, gefischt wird an weniger Fangtagen als früher und mit weniger Netzen. Sie benötigen zudem größere Maschenweiten, damit junge und kleine Felchen entkommen können.
2: Der Streit um den Bau eines gut 8 Millionen Euro teuren Fahrradparkhauses am Bahnhof in Konstanz geht weiter. Der Gemeinderat hat die Entscheidung heute vertagt. Gegner des Projekts hatten einen Bürgerentscheid gefordert. Die Fraktionen von CDU, FDP und Freien Wählern deshalb kurzfristig einen entsprechenden Antrag gestellt. Zu spät, um noch in der Sitzung abzustimmen. Das soll nun in der nächsten geschehen. Diese ist Mitte Juli. Steel Defense mit Sitz in Überlingen übernimmt das Unternehmen EST Energetics aus Rothenburg in Sachsen. Wie Diehl mitteilt, befasst sich das Unternehmen unter anderem mit Recycling von Lithium-Metall-Batterien, mit Airbag-Entsorgung sowie der Demilitarisierung von Rüstungsgütern. Mit der Übernahme erweitere Diehl Defense sein Leistungsspektrum im Bereich der Kampfmittelentsorgung, heißt es. Für die Belegschaft in Sachsen habe die Übernahme keine Auswirkungen. Rund 50 Beschäftigte eines früheren ZF-Standorts in Frankreich haben heute vor dem ZF-Konzernsitz in Friedrichshafen demonstriert. Nach Angaben des ZF-Gesamtbetriebsrates wollten sie damit auf ihre Situation aufmerksam machen. Der Autozulieferer ZF habe den Standort vor 3 Jahren verkauft. Damals sei vereinbart worden, bis 2027 keine betriebsbedingten Kündigungen auszusprechen. Jetzt aber werde der Standort geschlossen. Die ZF-Unternehmensleitung habe gegenüber der französischen Delegation erklärt, sie habe ihre Zusagen eingehalten, heißt es in einer Mitteilung des Gesamtbetriebsrats.
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2: Am Bodensee in Oberschwaben und im Allgäu kühlt es in der Nacht nur langsam ab auf 18 bis 13 Grad. Morgen dann erneut Sonne und es wird heiß mit bis zu 35 Grad. Gegen Abend entstehen lokal heftige Hitzegewitter.
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0: Um 17.33 Uhr, Vorsicht auf der A81 Heilbronn Richtung Stuttgart. Im Engelbergtunnel steht ein defekter PKW auf der rechten Spur. Die A5 Frankfurt Richtung Karlsruhe ist zwischen Kronau und Bruchsal wegen eines Grasbrandes gesperrt. A6 Nürnberg Richtung Heilbronn zwischen Bretzfeld und Heilbronn-Neckarsulm. Unfall, 11 Kilometer, streckenweise stockender Verkehr, Verzögerung bis zu 20 Minuten. A7 Ulm Richtung Würzburg zwischen Gingen-Herbrechtingen und Ahlen-Westhausen. Baustelle 17 Kilometer, streckenweise Stau auf 3 Abschnitten, Verzögerung bis zu 45 Minuten. A7 Ulm Richtung Würzburg zwischen Heidenheim und Ahlen-Westhausen. Unfallaufnahme 9 Kilometer Stau und bis zu 40 Minuten dauert's länger. A8 Stuttgart Richtung Karlsruhe zwischen Heimsheim und Pforzheim Nord. Unfall auf dem Standstreifen, 8 Kilometer Stau bis zu 20 Minuten plus. A8 Karlsruhe Richtung Stuttgart. Zwischen Pforzheim West und Pforzheim Süd 7 Kilometer Stau, 25 Minuten obendrauf. A81 Stuttgart Richtung Heilbronn. Zwischen Ludwigsburg Süd und Ludwigsburg Nord. Unfall 5 Kilometer Stau bis zu 20 Minuten plus. A81 Stuttgart Richtung Würzburg. Zwischen Ilsfeld und Kreuz Weinsberg 11 Kilometer stockend, 20 Minuten obendrauf. A96 München Richtung Lindau. Zwischen Wangen-West und Weißensberg steht ein brennender PKW. Der Verkehr wird vorbeigeleitet, 2 Kilometer Stau. Und auf der B10 in Stuttgart ist der Bragsatteltunnel in beiden Richtungen wegen Wartungsarbeiten gesperrt. Es kommt zu erheblichen Behinderungen im Stadtgebiet Stuttgart. 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Allen unterwegs eine gute Fahrt.
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0: Ja Mensch, dann haben wir ja heute auch noch einen besonderen Geburtstag. Ich verrate an dieser Stelle jetzt noch nicht von wem, denn wir spielen jetzt die Band an, der er angehört. Und es geht um eine SWR4-Tasse, wenn Sie mir sagen können, wie der Song dieser Band heißt, dessen Anfang wir jetzt hören.

0: Na, ich glaube, Sie wissen das, oder? Die Band kennen Sie auf alle Fälle und den Song bestimmt auch. Und dann heißt es jetzt einfach nur noch ran ans Telefon. 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

17.47 Uhr, SWR 4, Vorsicht auf der A67, Darmstadt Richtung Mönchhof-Dreieck zwischen Rüsselsheim-Ost und Mönchhof-Dreieck, eine ungesicherte Unfallstelle. Jetzt geht's um unser Musikrätsel. Wie heißt der Song, der so anfängt?

0: Also, ich bin ja mal ganz zuversichtlich und optimistisch, dass jetzt Stefan Branitsch in Bonndorf im Kreis Böblingen das beantworten kann. Hallo Stefan.
1: Hallo Holger. Das war Love Me Do von den Beatles.
0: Das sind die Beatles mit Love Me Do, jawohl. Herzlichen Glückwunsch.
1: Vielen Dank, vielen Dank.
2: Ein Träumchen.
0: Ein Träumchen. Die SWR4-Tasse geht nach Bonndorf. Und das heute auch übrigens am Tag, an dem Paul McCartney Geburtstag hat. Der wird nämlich heute 84. Da schicken wir schöne Grüße. Wie sehr,
1: ach, sowas.
0: Wie sehr sind Sie mit den Beatles aufgewachsen, vielleicht sogar mit der Musik? Oder ist das?
1: Ja, auf jeden Fall. Also ich bin Jahrgang 59. Da hat man die Beatles schon voll dabei gehabt. Also
0: ja.
1: Das war... Die ganze Alben, wo damals LPs, wo damals auch gegeben hat, die waren natürlich nicht zu kaufen.
0: Mhm.
1: Das ist mal ganz klar.
0: Ja, und hat natürlich einen hohen Wiedererkennungswert, diese Musik. Da weiß man also schon nach den ersten Takten logischerweise, was es dann für ein Song ist. Insofern war es für Sie nicht schwierig.
1: Nee, war nicht schwierig, gell.
0: Also, was steht heute noch an diesem warmen Sommertag bei Ihnen?
1: Gott sei Dank nicht so viel, weil wir müssen jetzt noch abkleben. Sohn kriegt morgen die Wohnung gestrichen und... Das haben wir jetzt gerade die letzten Züge, das Auto bereiten. Und da ist halt nur die Musik.
2: Die halbe
1: Miete, genau.
0: Die Musik ist die halbe Miete. Mit Musik geht alles besser. Dann schicken wir jetzt Grüße nach Bonndorf zu Ihnen. Und hier gibt es zur Unterstützung für die vorbereitenden Malertätigkeiten die Beatles mit Love Me Do.

kurz vor 18 Uhr. Das war der SWR4 Nachmittag mit Holger Benzin. Matthias Medner macht gleich weiter nach den Nachrichten. Ich wünsche noch einen schönen Abend. Und jetzt noch Billy Idol mit Sweet.

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6: Um 18 Uhr mit Ramin Movasakian. Guten Abend. Der Iran wertet das Abkommen mit den USA als historischen Erfolg. Nach dem Anschlag auf ein Umspannwerk in Reutlingen gibt es neue Details. Das Wetter morgen wieder viel Sonne und kräftige Gewitter bis 38 Grad. Die iranische Regierung sieht sich durch das Rahmenabkommen mit den USA gestärkt. Parlamentspräsident Ghalibar sagte, die Vereinbarung sei eine direkte Folge des Siegs der iranischen Streitkräfte auf dem Schlachtfeld. Aus Istanbul berichtet Benjamin Weber.
7: Auch Präsident Pezeshkian, der das Abkommen mit den USA für Iran unterzeichnet hat, zeigte sich zufrieden. Es sei ein historisches Dokument, durch das ein starker Iran die Botschaft verbreite, dass Frieden nur durch gegenseitigen Respekt möglich sei. In einer Phase von 60 Tagen sollen jetzt Verhandlungen zwischen Iran und USA strittige Fragen klären. Unter anderem geht es dabei um das iranische Atomprogramm. Ob und wie viel Uran das Land anreichern darf, ist zurzeit noch ungeregelt. Außerdem sollen Sanktionen gegen Iran aufgehoben werden. Iran hat sich verpflichtet, die Straße von Hormuz zu öffnen. Bisher sind am Donnerstag nur wenige Schiffe durch die Meerenge hindurchgefahren.
6: Auch die NATO-Verteidigungsminister haben bei ihrem Treffen in Brüssel das Abkommen zwischen dem Iran und den USA gelobt. Gleichzeitig hob US-Minister Hegseth hervor, dass das iranische Atomprogramm zwar ausgenommen wurde, dabei aber das letzte Wort noch nicht gesprochen sei. Der Iran müsse auf Atombomben verzichten, so Hegseth. Einen NATO-Einsatz in der Straße von Hormuz werde es nicht geben. Die Preise an den Tankstellen in Deutschland sinken weiter. Nachdem der ADAC schon vorgestern erklärt hatte, dass Benzin und Diesel wieder in etwa so teuer sind wie vor dem Irankrieg, setzt sich diese Entwicklung heute fort. Petra Thiele aus der SWR Wirtschaftsredaktion.
8: Der Automobilclub geht davon aus, dass der Trend anhält. Diesel könnte damit bald unter das Preisniveau vor Kriegsbeginn fallen. Das liege dann allerdings hauptsächlich am Tankrabatt, der die Kraftstoffsteuer pro Liter um knapp 17 Cent senkt, betont der ADAC. Nach einer SWR-Datenanalyse kostete heute der Liter E10 im bundesweiten Schnitt 1,81 Euro und Diesel 1,73. In Baden-Württemberg und Rheinland-Pfalz war Tanken teilweise sogar noch etwas günstiger.
6: Nach der Brandstiftung in einem Reutlinger Umspannwerk vor einer Woche haben die Ermittler offenbar neue Erkenntnisse. So sollen die Täter wohl weitere Anschläge auf Stromanlagen in der Region geplant haben. Das berichtet die Südwestpresse. Demnach scheiterte ein Sabotageversuch auf ein Umspannwerk bei Münsingen. Entsprechende Informationen hat die Generalstaatsanwaltschaft Stuttgart inzwischen bestätigt. Aktuell liefen Ermittlungen hierzu. Der Oberbürgermeister von Schorndorf, Hornickel, zeigt sich erschüttert über den Tod eines Kleinkinds. Eine Frau soll ihr einjähriges Mädchen gestern in Schorndorf bei großer Hitze im Auto vergessen haben. Als sie zurückkam, war das Kind tot. SWR-Reporterin Ute Weber.
9: Bernd Hornickel schreibt in einer Mitteilung, dass ihn die Nachricht vom Tod des kleinen Kindes zutiefst erschüttert. Seine Gedanken seien bei dem verstorbenen Kind, den Eltern und bei allen Menschen, die ihm nahestanden. Laut ersten Ermittlungen der Polizei soll die Mutter ihr Kind mehrere Stunden im Auto vergessen haben. Die 44-Jährige fand das fast 2 Jahre alte Mädchen danach leblos im Fahrzeug. Es konnte nicht wiederbelebt werden. Morgen früh soll die Leiche des Kindes obduziert werden.
6: Seniorenvereine in Deutschland fordern mehr Bildungsangebote wie Computerkurse oder Smartphone-Schulungen. Bildung im Rentenalter sei kein Luxus, sondern Voraussetzung für ein selbstbestimmtes Leben, heißt es von der Bundesarbeitsgemeinschaft der Seniorenorganisationen. Der Verband kritisiert unter anderem, dass Menschen im höheren Alter aktuell nicht im nationalen Bildungsbericht auftauchen. Und noch die Zeit, es ist gleich 18.04 Uhr.
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11: Vorsicht auf der B27 Stuttgart Richtung Heilbronn zwischen Kornwestheim Nord und Ludwigsburg West liegt eine Plane auf der Fahrbahn. Dann die A5 Frankfurt Richtung Karlsruhe zwischen Kreuz Walldorf und Bruchsal. Ein Grasbrand. Die rechte und die mittlere Spur sind gesperrt. 7 Kilometer Stau. A6 Mannheim Richtung Heilbronn zwischen Kreuz Walldorf und Sinsheim. Geräumte Unfallstelle, aber immer noch 7 Kilometer stockend. 20 Minuten dauert's länger. A7 Ulm Richtung Würzburg zwischen Giengen-Herbrechtingen und Ahlen-Oberkochen. Baustelle. 11 Kilometer streckenweise Stau, Verzögerung bis zu 30 Minuten. A8 München Richtung Karlsruhe zwischen Stuttgart Flughafen Messe und Kreuz Stuttgart, Baustelle 3 Kilometer Stau. Dann die A8 im weiteren Verlauf, Stuttgart Richtung Karlsruhe, zwischen Heimsheim und Pforzheim Nord, geräumte Unfallstelle, 8 Kilometer Stau. Gegenrichtung A8 Karlsruhe Richtung Stuttgart, zwischen Pforzheim West und Pforzheim Süd, 7 Kilometer Stau und 25 Minuten, die es länger dauert. A81 Stuttgart Richtung Heilbronn, zwischen Stuttgart Feuerbach und Ludwigsburg Nord, Unfall, 8 Kilometer Stau, 25 Minuten plus. A96 München Richtung Lindau, zwischen Wangen West und Weißensberg, ein brennender PKW, der Verkehr wird vorbeigeleitet an der Unfallstelle, 3 Kilometer Stau. Und noch auf der B10 in Stuttgart ist der Pragsatteltunnel in beiden Richtungen wegen Wartungsarbeiten gesperrt. Es kommt hier zu erheblichen Behinderungen im Stadtgebiet von Stuttgart. Alle Verkehrsinfos jederzeit auf swr4.de und in der swr4-App. Wir wünschen gute Fahrt. Kommen Sie gut an.
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11: Überall 30 Grad und mehr. 30 in Castelaun, 31 Grad und Sonne in Moorbach. 33 sind es in Winnenden, 34 Grad und sonnig ist es in Laa. Schön warm. Gernot Schütz, wie geht's weiter?
12: Heute Abend ist es sonnig. Über dem Bergland haben sich ein paar Quellwolken gebildet, die lösen sich jetzt auf. In der sternklaren Nacht kühlt es ab auf 20 bis 13 Grad. Morgen scheint erneut die Sonne, später gibt es ein paar Quellwolken. Die Temperaturen steigen auf schwülheiße 31 Grad auf der Albhochfläche und bis 38 Grad an der Bergstraße. Punktuell bilden sich ab dem Spätnachmittag und Abend kräftige Hitzegewitter, lokal mit Unwetterpotenzial. In vielen Regionen bleibt es jedoch freundlich und trocken und von lokalen Gewitterböen abgesehen weht nur schwacher südlicher Wind. Und so ähnlich geht's auch am Wochenende weiter.
11: Dankeschön, Gernot.
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11: Rein geht's in den Donnerstagabend. Schön, dass Sie mit dabei sind. Ja, was jucken mich denn die hohen Spritpreise? Ich fahre ein E-Auto. Das sagen derzeit viele Autofahrer, denn der Anteil der E-Autos steigt ganz allmählich an. Alles schön und gut, aber was mache ich eigentlich, wenn mein E-Auto mal kaputt ist? Repariert das nur die Werkstatt des Herstellers oder gibt es auch inzwischen freie Werkstätten, die sich diesen hochkomplizierten Autos annehmen? Diese spannende Frage klären wir gleich nach 3 Hits.
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0: Oh yeah, das war Louis Armstrong hier bei SWR 4, What a Wonderful World. Und wir gehen um 18.19 Uhr schnell auf die Straße. Vorsicht auf der A66 Wiesbaden Richtung Frankfurt. Zwischen Wiesbaden, Nordenstadt und Wallau. Ungesicherte Unfallstelle auf der rechten Spur. Wir bleiben auf der Straße. Die Zahl der Elektroautos auf unseren Straßen, die nimmt zu. Das Angebot wird immer größer. Die Batterien werden immer effizienter. Und all das sorgt dafür, dass sich ganz allmählich auch ein Markt für gebrauchte E-Autos entwickelt. Gerade bei älteren E-Autos sinken jetzt die Preise auf diesem Markt. Aber jetzt kommt's, gerade ältere E-Autos können natürlich auch mal eine Panne haben oder können kaputt gehen. Da stellt sich die Frage, wenn ein E-Auto keine Garantie mehr hat, wer repariert mir das? SWR-Redakteur Boris Bauer hat sich mit diesem Thema mal beschäftigt. Boris, kann ich mit einem E-Auto auch in die freie Werkstatt eigentlich?
1: Ich sag jetzt mal grundsätzlich ja, kommt drauf an, was gemacht werden soll. Die Werkstatt braucht auf alle Fälle ein sogenanntes Hochvolt-Zertifikat. Ohne darf ein Techniker an einem E-Auto nicht mal Reifen wechseln oder eine Glühbirne oder sowas. Im Internet findet man inzwischen viele freie Werkstätten, die dieses Zertifikat haben. Die machen dann am E-Auto zum Beispiel auch Bremsen, Scheiben, Klimaanlage, Glühbirnen und so weiter.
0: Wie sieht's mit den Akkus der E-Autos aus? Ist ja vielleicht auch ein Wunderpunkt bei Gebrauchten, oder?
1: Also neuere Gebrauchte haben oft noch Garantie auf dem Akku. Viele Hersteller geben 8 Jahre oder 160.000 Kilometer. Aber gerade bei älteren sollte man den Akkuzustand auch testen lassen. Das machen freie Werkstätten, aber auch zum Beispiel der TÜV oder der ADAC. Und der sagt auch, in seinen Dauertests seien die Batterien noch erstaunlich leistungsfähig gewesen, oft besser als gedacht. Und ähnlich hat sich kürzlich auch das Fraunhofer-Institut Karlsruhe zu den E-Autos geäußert. Allerdings, wenn ein Akku ohne Garantie kaputt geht, dann kann es teuer werden. Ich bin auf einen Fall gestoßen aus der Nähe von Karlsruhe. Da ist bei einem 11 Jahre alten Tesla der Akku kaputt gegangen. Keine Garantie mehr. Angebot von Tesla, neuer Hochvolt-Akku, mehr als 25.000 Euro. Also im Grunde wirtschaftlicher Totalschaden.
0: Krass, aber die gute Nachricht kommt jetzt. Es ist nicht unmöglich, eine freie Werkstatt zu finden, die ein E-Auto günstiger repariert. Dieser Tesla-Besitzer zum Beispiel, der hat über Mund-zu-Mund-Propaganda eine gefunden, eine Werkstatt, die ihm einen gebrauchten Hochvolt-Akku für gut 9.000 Euro eingebaut hat. Also das ist dann doch viel, viel weniger als bei Tesla selbst. Das lohnt sich dann schon. Spannendes Thema, über das wir sicherlich nicht das letzte Mal berichtet haben, hier bei SWR 4.

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4: Um genau 6:30 und wir gehen auf die A61 Ludwigshafen Richtung Koblenz zwischen Dorsheim und Waldlaubersheim. Defektes Fahrzeug auf der rechten Spur. Vorsicht auf der A8 Stuttgart Richtung Karlsruhe zwischen Stuttgart-Degerloch und Stuttgart-Möhringen. Ungesicherte Unfallstelle auf der rechten Spur. Vorsicht auf der A98 Weil am Rhein Richtung Schaffhausen zwischen Eimeldingen und Binzen. Ein toter Greifvogel liegt da auf der linken Spur. Die Staus sind Behinderungen A3 Köln Richtung Frankfurt zwischen Rauenheim und Mönchhof-Dreieck. Unfall auf dem Beschleunigungsstreifen 2 Kilometer Stau. A5 Frankfurt Richtung Karlsruhe zwischen Kreuz-Walldorf und Bruchsal ein Grasbrand. Die rechte und die mittlere Spur sind gesperrt. 9 Kilometer Stau. 50 Minuten dauert es länger. Viel Geduld. A6 Mannheim Richtung Heilbronn zwischen Kreuz-Walldorf und Sinsheim. Eine geräumte Unfallstelle. 7 Kilometer stockend. Verzögerung noch 20 Minuten. 30 Minuten länger dauert es auf der A7 Ulm Richtung Würzburg zwischen Gingen-Herbrechtingen und Ahlen-Oberkochen, nämlich eine Baustelle. Und 11 Kilometer Stau. A8 Stuttgart Richtung Karlsruhe zwischen Heimsheim und Pforzheim Nord. 7 Kilometer Stau, 25 Minuten plus. A81 Stuttgart Richtung Heilbronn zwischen Stuttgart-Zuffenhausen und Ludwigsburg Nord. Alle Fahrbahnen sind inzwischen wieder frei, aber immer noch 6 Kilometer Stau, sollte sich dann allmählich auflösen. A96 München Richtung Lindau zwischen Wangen West und Weißensberg. Ein brennendes Auto, der Verkehr wird vorbeigeleitet. 3 Kilometer Stau. Und auf der B10 in Stuttgart ist der Prag-Satteltunnel in beiden Richtungen wegen Wartungsarbeiten gesperrt. Es kommt zu erheblichen Behinderungen im Stadtgebiet Stuttgart. Kommen Sie alle gut und sicher ans Ziel. 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
4: Wir sind immer noch über der 30, 33 Grad und Sonne in Schwetzingen oder auch in Wörstadt und 34 Grad und leichte Bewölkung in Waldshut-Tiengen und in Traben-Drabach. Morgen dann am Freitag eigentlich das gleiche Bild wie heute, wobei es gibt so ein, zwei kleine Änderungen. Über die berichtet gleich unser SWR4-Wetterexperte Gernot Schütz.
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4: Und bevor Gernot hier am Start ist, haben wir tolle Musik von Elton John, von Vaya Con Dios und von den Equals. Ihnen einen schönen Donnerstagabend wünsche ich.
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0: Die Equals hier bei SWR 4, Baby Come Back, und er kommt auch immer wieder zurück, unser SWR 4 Wetterexperte. Gernot Schütz ist wieder da. Gernot, hallo ins Wetterstudio, grüße dich.
1: Hallo, guten Abend.
0: Und wir schauen aufs Wetter von heute. Sind wir irgendwo im Südwesten jetzt schon unter der 30 Grad Marke oder überall noch drüber? Wie sieht's aus aktuell?
1: Na, wir sind schon teilweise drunter, aber wirklich nur in den höheren Lagen, so oberhalb etwa 600 bis 800 Meter. Da haben wir so 27 bis 29 Grad. Ansonsten überall über 30 und zwischen Karlsruhe und Offenburg sogar noch 35 Grad. Und jetzt eben die Temperaturen gerade aktuell gemessen um 18.30 Uhr. Das ist schon krass und es bleibt auch sehr, sehr lange warm. Selbst um 22 Uhr heute Abend haben wir noch 25 bis 22 Grad. Also da kann man sehr lange draußen sitzen. Die Nacht ist meistens sternenklar. Nur im nördlichen Rheinland-Pfalz, da ziehen dann später ein paar Wolkenfelder durch.
0: Ich hatte es vorhin schon mal ganz kurz angesprochen. Morgen bleibt es eigentlich wie heute auch. Aber so ein, zwei Stellschrauben verändert sich. So ein bisschen was wenigstens.
1: Ja, es wird noch unangenehmer, vor allem wird es noch etwas schwüler. Das gilt insbesondere für das nördliche Rheinland-Pfalz. Und deswegen kann es dann hier auch einzelne kräftige Gewitter geben am Nachmittag, Abend. Ebenso ausgehend vom Schwarzwald und von der Schwäbischen Alb in Teilen Baden-Württembergs. Es wird nicht alle treffen, aber da, wo es die Gewitter gibt, können sie sehr, sehr heftig ausfallen mit Starkregen, Hagel und auch Sturmböen. Und die Temperaturen legen noch einen Zahn zu im Vergleich zu heute Morgen. Dann wirklich nirgends mehr unter 30 Grad, selbst in den Hochlagen des Westerwaldes und des Schwarzwaldes 31 bis 33 und am Rhein 35 bis 38 Grad.
0: Und am Wochenende, das ja dann folgt, da geht das Schwitzen einfach weiter, oder?
1: Die Temperaturen bleiben genauso, also weiterhin so 37, 38 Grad in der Spitze, in den höheren Lagen um die 30. Dazu erstmal viel Sonne, auch am Samstag, am Samstagabend dann möglicherweise auch wieder schwere Gewitter in einigen Regionen. Und am Sonntag wiederholt sich das gleiche Spiel, also die Hitze geht weiter.
0: Dankeschön, Gernot. Wir wünschen frohes Schwitzen, schöne Grüße ins Wetterstudio und wir gehen noch ganz schnell auf die Straße. Vorsichtig fahren nämlich auf der A5 Karlsruhe Richtung Frankfurt zwischen Karlsruhe Nord und Bruchsal. Defekter LKW auf der rechten Spur und vorsichtig fahren auch auf der A63 Kaiserslautern Richtung Mainz zwischen Biebelnheim und Wörstadt eine ungesicherte Unfallstelle. Hier ist Jeanette bei SWR 4.

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Vorsichtig fahren bitte auf der A5 Basel Richtung Karlsruhe. Zwischen Achern und Bühl Fahrzeugteile auf der linken Spur. Und Vorsicht auch auf der A63 Kaiserslautern Richtung Mainz. Zwischen Biebelnheim und Wörstadt eine ungesicherte Unfallstelle. 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Wir gleiten rein, ganz gemütlich, in diesen Donnerstagabend mit Foreigner, Waiting for a Girl Like You.

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1: Heute mit Manuela Pfann. Einen schönen guten Abend. Einmal im Jahr wird mein Lieblingscafé zu einer Kirche. Denn dann feiern wir dort Gottesdienst. Zwischen Kaffeetischen und Tresen, Goldrandgeschirr und Blumen, die in alte Saucieren gesteckt sind. Mit wir meine ich eine Gruppe Frauen aus der Kirchengemeinde, die alles vorbereiten. Und dazu noch 30, 40 Leute. Manche von ihnen kennen wir gut, andere kommen sonst eher nicht sonntags in die Kirche. Ich mag diesen Kaffee-Gottesdienst, weil ich gerade da an solchen ganz normalen Alltagsorten etwas von Gott ahnen kann. Ich finde, wir kommen dort dem nahe, wozu Jesus einst seine Jünger eingeladen, mehr noch aufgefordert hat. Setzt euch zusammen und teilt. Essen und Trinken und Gemeinschaft. Vor allem aber ein Stück von eurem Leben. Wo ihr das tut, da bin ich dabei. Bei unserem Kaffee-Gottesdienst passiert genau das. Wir sitzen zusammen an Tischen mit Freunden und mit Fremden. Wir singen und beten, eine Band macht richtig gute Musik, wir hören biblische Impulse und anschließend gibt's Pizza für alle. Beim letzten Gottesdienst haben wir ein großes Plakat in die Mitte auf jeden Tisch gelegt. Darauf stand die Frage: Was macht dich lebendig? Was erfüllt dich? Die Plakate waren am Ende vollgeschrieben mit den unterschiedlichsten Antworten. Zum Beispiel: Lebendig macht mich der Espresso nach einem Powernap. Oder das Schnurren meiner Katze. Oder wenn ich im Regen spaziere. Und mich erfüllt, wenn ich bei einem guten Gespräch mich selbst spüre. Ich fühle mich lebendig, wenn ich im Meer schwimme. Oder wenn ich Glockenklang höre. Wenn ich so sein kann, wie ich bin. An den einzelnen Tischen haben wir über unsere Gedanken gesprochen. Und wir haben Dinge voneinander erfahren, die überraschend tief gehen. Was beschäftigt meine Tischnachbarn? Welche Sehnsucht bewegt sie? Etwas von sich preiszugeben, braucht manchmal ein bisschen Mut. Aber wenn wir miteinander so ehrlich sind, dann schafft das Verbindung und stärkt und tut einfach gut. Nach dem Segen ist unser Gottesdienstabend im Café noch nicht zu Ende. Wer mag, der bleibt. Dann packen wir zur Pizza die Liederbücher aus und singen mit der Band Schlager und Rockmusik, bis wir müde werden. Für mich ist dieser Teil mindestens genauso schön wie der eigentliche Gottesdienst. Da fühle ich mich lebendig, weil ich Gott im Café ahnen kann. Mitten in dieser besonderen Atmosphäre, mitten unter Leuten, die sich freuen, dass wir zusammen sind. So stelle ich mir Kirche vor. So einfach. Am Kaffeetisch zwischen Pizza, Segen und Adriano Celentano. Ich glaube, Gott hat da Platz, wo wir ihm einen frei halten. Manuela Pfann aus Plochingen von der Katholischen Kirche.
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2: Um 19 Uhr mit Ramin Movasakian. Guten Abend. Die Ukraine verteidigt die massiven Luftangriffe auf Russland. Nach dem Anschlag in einem Reutlinger Umspannwerk gibt es neue Details. Das Wetter: morgen wieder viel Sonne und kräftige Gewitter, bis 38 Grad. Der ukrainische Präsident Selenskyj hat mit weiteren schweren Angriffen auf Moskau gedroht. Gleichzeitig verteidigte er den Drohnenangriff auf die russische Hauptstadt vergangene Nacht. Aus Kiew berichtet Frederik Rother.
3: Selenskyj sprach gegenüber Journalisten von einer gerechtfertigten Antwort auf die russischen Angriffe Anfang der Woche, bei denen unter anderem das bekannte Kiewer Höhlenkloster beschädigt wurde. Der ukrainische Präsident betonte nochmal, dass man den Krieg nie gewollt habe. Aber wenn die Ukraine brenne, werde auch Moskau brennen. Es sei an der Zeit, die Aggression und den Krieg zu beenden, so Selenskyj weiter. Selenskyj wirbt seit einigen Wochen wieder verstärkt dafür, Gespräche mit Wladimir Putin aufzunehmen, um über einen Waffenstillstand und ein Ende des Krieges zu reden. Bisher hat der Kreml alle Angebote abgelehnt.
2: Israel will trotz des beschlossenen Rahmenabkommens zwischen den USA und dem Iran keine Soldaten aus dem Süden des Libanon abziehen. Die israelische Armee teilte mit, es würden weiterhin Truppen auf libanesischem Gebiet eingesetzt. Damit wolle man Bedrohungen beseitigen und die Verteidigung der Bewohner im Norden Israels stärken. Die Vereinbarung zwischen den USA und dem Iran sieht neben der Öffnung der Straße von Hormus auch ein Ende der israelischen Angriffe im Libanon vor. Das geplante Gebäudemodernisierungsgesetz könnte gegen das Grundgesetz verstoßen. Zu diesem Schluss kommt ein Gutachten des Wissenschaftlichen Dienstes des Bundestags. Aus Berlin berichtet Lissi Kaufmann.
4: Die Gutachter verweisen auf Studien, wonach es mit dem neuen Gesetz zu einem Anstieg der Treibhausgasemissionen kommen könnte. Künftige Generationen müssten sich dann darum kümmern, Klimaziele einzuhalten. In einem Beschluss von 2021 hatte das Bundesverfassungsgericht schon einmal klargestellt, dass künftige Generationen nicht belastet werden dürfen, indem Klimaschutzmaßnahmen in die Zukunft geschoben werden. Das Gebäudemodernisierungsgesetz war vergangene Woche erstmals im Bundestag beraten worden. Es sieht vor, dass neue Gas- und Ölheizungen künftig weiter eingebaut werden dürfen, dafür aber zunehmend klimafreundliche Brennstoffe genutzt werden müssen.
2: Nach der Brandstiftung in einem Reutlinger Umspannwerk haben die Ermittler offenbar neue Erkenntnisse. Demnach wird geprüft, ob Reutlingen nicht das einzige Anschlagsziel gewesen ist. SWR-Reporterin Katharina Strass.
5: Es gebe Hinweise darauf, dass auch an anderen Orten in der Umgebung von Reutlingen die Umgrenzungen ähnlicher Objekte beschädigt wurden. Das bestätigte dem SWR ein Sprecher der ermittelnden Generalstaatsanwaltschaft Stuttgart. Diese Hinweise würden nun untersucht und zeitlich eingeordnet. Die Zeitung Südwest berichtet, dass sich Saboteure erfolglos unter anderem am Umspannwerk bei Münsingen im Kreis Reutlingen zu schaffen gemacht hätten. Das hat die Generalstaatsanwaltschaft ausdrücklich nicht bestätigt. Aktuell liefen Ermittlungen, so der Sprecher.
2: Die Fischer am Bodensee dürfen ab nächsten Jahr wieder Felchen fangen, allerdings unter strengeren Auflagen als früher. Das haben die Bodensee-Anrainer, Baden-Württemberg, Bayern, die Schweiz, Österreich und Liechtenstein beschlossen. Im Bodensee gab es immer weniger Felchen, deshalb galt seit 2024 für einen großen Teil des Sees ein Fangverbot. Inzwischen gibt es Hoffnung, dass sich der Bestand der Fische wieder etwas erholt hat. Tennisprofi Alexander Zverev hat beim Rasenturnier in Halle-Westfalen das Viertelfinale erreicht. Der Hamburger gewann das deutsche Duell gegen den Karlsruher Jannik Hanfmann in 2 Sätzen. Zverev trifft damit am Freitag entweder auf den Belgier Raphael Collignon oder den Italiener Mattia Bellucci. Das Turnier in Halle gilt als Generalprobe für Wimbledon. Der Tennisklassiker beginnt in etwas mehr als einer Woche. Und noch die Zeit, es ist gleich 19.04 Uhr.
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6: Es ist immer noch einiges los auf den Straßen. A3 Köln Richtung Frankfurt zwischen Rauenheim und Mönchhof-Dreieck. Unfall auf dem Beschleunigungsstreifen. 2 Kilometer Stau. 2 Kilometer Stau auch auf der A5 Basel Richtung Karlsruhe zwischen Efringen-Kirchen und Dreieck-Neuenburg. A5 Karlsruhe Richtung Frankfurt zwischen Karlsruhe-Nord und Bruchsal. Defekter LKW auf der rechten Spur. 3 Kilometer Stau. A5 Frankfurt Richtung Karlsruhe zwischen Kreuz-Walldorf und Bruchsal. Da brennt Gras am Straßenrand. Alle Spuren sind inzwischen wieder frei. Die gute Nachricht, aber immerhin noch 6 Kilometer Stau bzw. stockender Verkehr sollte sich dann allmählich auflösen. A6 Mannheim Richtung Heilbronn zwischen Kreuz Waldorf und Sinsheim, 6 Kilometer stockend, 15 Minuten plus. A6 Heilbronn Richtung Mannheim zwischen Kreuz Waldorf und Dreieck-Hockenheim, Baustelle, 3 Kilometer Stau, 20 Minuten dauert es länger. A8 Stuttgart Richtung Karlsruhe zwischen Heimsheim und Pforzheim Nord, 5 Kilometer stockender Verkehr. A81 Stuttgart Richtung Heilbronn zwischen Stuttgart zu Hausen und Ludwigsburg Süd, 2 Kilometer Stau. Und auf der B10 in Stuttgart ist der Pragsatteltunnel in beiden Richtungen wegen Wartungsarbeiten gesperrt. Es kommt zu erheblichen Behinderungen im Stadtgebiet Stuttgart. Und B14 Stuttgart Richtung Backnang zwischen Teiler B14, B29 und Waiblingen Nordkorb, ein Unfall, 3 Kilometer Stau, 15 Minuten plus. So, jetzt sind wir durch. Kommen Sie bitte auch gut durch. Gute Fahrt wünschen wir. 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
6: 33 Grad und Sonne in Winnenden und auch in Bad Ems. 30 Grad in Isny im Allgäu. Auch da scheint die Sonne und sonnig auch in Bad Marienberg hier bei 29 Grad. Wie das Sommerwetter weitergeht, weiß Gernot Schütz.
7: Heute Abend ist es sonnig. Über dem Bergland haben sich ein paar Quellwolken gebildet. Die lösen sich jetzt auf. In der sternklaren Nacht kühlt es ab auf 20 bis 13 Grad. Morgen scheint erneut die Sonne. Später gibt es ein paar Quellwolken. Die Temperaturen steigen auf schwülheiße 31 Grad auf der Albhochfläche und bis 38 Grad an der Bergstraße. Punktuell bilden sich ab dem Spätnachmittag und Abend kräftige Hitzegewitter, lokal mit Unwetterpotenzial. In vielen Regionen bleibt es jedoch freundlich und trocken und von lokalen Gewitterböen abgesehen weht nur schwacher südlicher Wind. Und so ähnlich geht es auch am Wochenende weiter.
6: Dankeschön, Gernot.
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6: Kürzlich, da habe ich einen tollen Gimmick gesehen. Die italienische Fußballnationalmannschaft stellt ihre Trikots für die Fußball-Weltmeisterschaft vor. Ja, und zu sehen waren zwei typische Italiener im Hawaii-Sommerhemd. Klar, denn Italien ist ja bei der WM 2026 gar nicht dabei. Umso wichtiger, dass wir bei den 70er nach 7 die Italiener feiern. Zum Beispiel Umberto Tozzi. Was er an seinen deutschen Fans so liebt, das sagt er uns gleich.
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0: Delegation hier bei SWR 4 aus dem Jahr 1979. Heartache Number 9. Vorsichtig fahren bitte auf der A7 Würzburg Richtung Ulm zwischen Würzburg-Estenfeld und Kreuz-Biebelried. Defektes Fahrzeug, linke Spur ist blockiert und vorsichtig fahren bitte auch auf der B462 Gernsbach Richtung Rastatt zwischen Gaggenau und Kuppenheim-Oberndorf. Fahrzeugteile auf der rechten Spur. Hier sind die 70er nach 7 in SWR 4. Herrlichstes Sommerwetter heute überall im Südwesten. Blauer Himmel, Sonne, vielleicht ein leckerer Eisbecher, ein kühler Drink oder vielleicht ein Espresso. Ja, und schon fühlt man sich wie in Italien. Und wir holen uns jetzt mal ein bisschen Dolce Vita-Gefühl ins Radio, nämlich mit Umberto Tozzi und seinem Sommerhit Tu aus dem Jahr 1978. Aufgewachsen ist Umberto in Turin und wollte als Teenie eigentlich Profifußballer werden. Das hat er für uns zum Glück, muss man sagen, nicht gemacht, sondern er hat lieber das Gitarrespielen gelernt. Und daraus wurden Welthits wie Ti Amo oder Gloria. 80 Millionen Alben hat er verkauft. Ja, und was macht der Maestro heute? Nach fast 50 Jahren im Rampenlicht hat er beschlossen, Abschied von der ganz großen Livebühne zu nehmen, obwohl das natürlich wunderschöne Momente waren. Auch in Deutschland, muss man sagen, das hat er zuletzt bei seiner großen Abschiedstournee gespürt. Und zu den deutschen Fans hatte Tozzi immer ein ganz besonderes Verhältnis.
1: Ja, ich komme schon seit vielen Jahren nach Deutschland, auch fürs Radio und Fernsehen. Ich finde, Deutschland hat sich in den letzten Jahren sehr verändert. Der Geschmack hat sich sehr in Richtung Latino-Musik entwickelt. Vorher war man stärker an der angelsächsischen Musik orientiert. Deutschland ist ein gastfreundliches Land mit Menschen, die Spaß am Leben haben und gern lachen. Das ist überraschend, denn man sieht die Deutschen gern als verschlossen und ernst an. Ich finde die Deutschen sehr freundlich und nett.
0: So, sagt Umberto Tozzi, und ich würde mal sagen, egal auf welcher Seite der Alpen man lebt, wir feiern die Musik von Umberto Tozzi. Natürlich hier bei SWR 4, jetzt bei den 70er nach 7. Tschüss.

aus dem Jahr 1972. Lobo hier bei SWR 4 bei den 70er nach 7. I'd love you to want me. Aus dem Jahr 75 stammt der Titel, den wir jetzt hören, von America. Sister Golden Hair heißt der. Kurz zusammengefasster Inhalt, ein Mann verliebt sich in eine Frau, die Frau verliebt sich in ihn, will ihn heiraten, aber der Mann sagt, ach nee, lass mal. Sonntags kann ich eh nicht, wir verschieben das Ganze auf Montag. Ja, und am Ende fällt die Hochzeit dann komplett leider aus. So ist das. America, Sister Golden Hair bei den 70er nach 7, hier bei SWR 4.

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1: Um eine Minute nach 7:30 vorsichtig fahren bitte auf der A7 Würzburg Richtung Ulm zwischen Würzburg-Estenfeld und Kreuz Biebelried. Steht ein defektes Fahrzeug, die linke Spur ist hier gesperrt. Dann gehen wir auf die A3 Köln Richtung Frankfurt zwischen Rauenheim und dem Mönchhof-Dreieck. Hier ein Unfall auf dem Beschleunigungsstreifen und 2 Kilometer Stau. A5 Karlsruhe Richtung Frankfurt zwischen Karlsruhe Nord und Bruchsal defekte LKW auf der rechten Spur, 3 Kilometer Stau. A5 Frankfurt Richtung Karlsruhe zwischen Langenmöhrfeld und Weiterstadt, 2 Kilometer Stau. A61 Ludwigshafen Richtung Koblenz zwischen Koblenz-Waldesch und Koblenz-Metternich, 2 Kilometer Stau. A8 Stuttgart Richtung Karlsruhe zwischen Heimsheim und Pforzheim-Nord, 5 Kilometer stockender Verkehr. Das war's. Ansonsten überall freie Fahrt. 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
1: Mit aktuellen Temperaturen, die sind immer noch mollig warm. 34 Grad noch in Speyer am Rhein. Da scheint die Sonne. In Koblenz sind es 33, auch sonnig. Leichte Bewölkung und jeweils 32 Grad haben wir in Niederstetten oder auch in Singen. Die Nacht wird dann sternenklar. Später im Norden von Rheinland-Pfalz einige Wolkenfelder, die reinziehen. Tiefstwerte heute Nacht 22 bis 13 Grad. Morgen sonnig und heiß, gegen Abend örtlich kräftige Gewitter, die da möglich sind. Schwach windig wird's, Höchstwerte 31 Grad auf der Alp und bis zu 38 Grad morgen in Rheinhessen.
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1: Und ich weiß noch genau, als Kind, da habe ich mit meinen Eltern in den 70ern gegenüber einer Diskothek gewohnt. Und immer im Sommer bin ich raus auf den Balkon, denn immer wenn bei der Disco dann die Tür aufgegangen ist, ja, da sind immer die ganzen Hits der 70er raus auf die Straße geschwappt. Da konnte man dann für ein paar wenige Sekunden mitwippen. Eine wahre Geschichte. Ja, und auch der Hit, dessen Geschichte, die wir gleich erzählen, der war damals dabei. I Want Your Love von Chic.
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Captain Antennel, Do That To Me One More Time hier bei SWR4. Und wir gehen schnell auf die Straße, damit Sie sicher ankommen. Vorsicht auf der B14 Stuttgart Richtung Backnang, hier in Höhe Waiblingen-Mitte. Da ist eine ungesicherte Unfallstelle, beziehungsweise da steht ein defekter PKW auf der linken Spur. Bitte vorsichtig unterwegs sein. Die 70er nach 7 hier bei SWR4 am Donnerstag und gleich mit einer Disco-Nummer. Und ich wette, nach 2 Sekunden erkennen Sie sofort diesen Groove. Gemeint ist I Want Your Love von Chic aus dem Jahr 1978. Und die Geschichte hinter diesem Titel, die ist echt spannend. Chic-Gründer Nile Rodgers, der hatte diesen Rhythmus eigentlich für die Disco, für das Disco-Quartett Sister Sledge geschrieben. Aber sein Bassist Bernard Edwards, der hat sofort ein Veto eingelegt und gesagt, hey Nile, diese Nummer, die ist viel zu gut, die behalten wir schön für uns selbst. Und das war, wie wir jetzt im Nachhinein wissen, eine goldrichtige Entscheidung. Bernard spielte dann noch eine Basslinie ein, können Sie gleich mal genau reinhören, die bis heute wirklich ein absolutes Meisterwerk ist. Und dazu der glasklare Gesang und eigentlich untypisch für den Disco-Sound von damals eine wunderbar melancholische Trompete. Ja, und das Ergebnis? Ein Welthit, der sich so anhört. Chic, I Want Your Love, bei den 70er nach 7, hier bei SWR 4 am Donnerstag.

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Terry Jack, Seasons in the Sun. Genießen Sie auch noch ein bisschen die Sonne an diesem Donnerstagabend. Das waren die 70er nach 7 mit Matthias Medtner. Ich sage schon mal Tschüss mit einem auch großen Hit aus den 70ern, aus dem Jahr 76. Lou Rawls, You'll Never Find Another Love Like Mine. Nach den 20 Uhr Nachrichten, dann geht's weiter mit der Barbara Scherer Show. Die Goldies hier bei uns bei SWR 4. Schönen Donnerstagabend. Genießen Sie ihn.

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2: Um 20 Uhr mit Cedric Bies. Der ukrainische Präsident Selenskyj hat mit weiteren schweren Angriffen auf Moskau gedroht. Außerdem hat er den Drohnenangriff auf die russische Hauptstadt letzte Nacht verteidigt. Aus Kiew berichtet Frederik Rother.
3: Selenskyj sprach gegenüber Journalisten von einer gerechtfertigten Antwort auf die russischen Angriffe Anfang der Woche, bei denen unter anderem das bekannte Kiewer Höhlenkloster beschädigt wurde. Der ukrainische Präsident betonte nochmal, dass man den Krieg nie gewollt habe. Aber wenn die Ukraine brenne, werde auch Moskau brennen. Es sei an der Zeit, die Aggression und den Krieg zu beenden, so Selenskyj weiter. Selenskyj wirbt seit einigen Wochen wieder verstärkt dafür, Gespräche mit Wladimir Putin aufzunehmen, um über einen Waffenstillstand und ein Ende des Krieges zu reden. Bisher hat der Kreml alle Angebote abgelehnt.
2: Die NATO-Verteidigungsminister haben bei ihrem Treffen in Brüssel das Abkommen zwischen Iran und USA gelobt. Gleichzeitig hat US-Minister Hegseth gesagt, dass das iranische Atomprogramm zwar im aktuellen Abkommen ausgenommen wurde, dabei aber das letzte Wort noch nicht gesprochen sei. Der Iran müsse auf Atombomben verzichten. Einen NATO-Einsatz in der Straße von Hormuz soll es nicht geben. 40 Staaten wollen die USA aber dabei unterstützen, die Seewege offen zu halten. Das geplante Gebäudemodernisierungsgesetz von Ministerin Reiche könnte gegen das Grundgesetz verstoßen. Zu diesem Schluss kommt ein Gutachten des Wissenschaftlichen Dienstes im Bundestag. Aus Berlin berichtet Lissi Kaufmann.
4: Die Gutachter verweisen auf Studien, wonach es mit dem neuen Gesetz zu einem Anstieg der Treibhausgasemissionen kommen könnte. Künftige Generationen müssten sich dann darum kümmern, Klimaziele einzuhalten. In einem Beschluss von 2021 hatte das Bundesverfassungsgericht schon einmal klargestellt, dass künftige Generationen nicht belastet werden dürfen, indem Klimaschutzmaßnahmen in die Zukunft geschoben werden. Das Gebäudemodernisierungsgesetz war vergangene Woche erstmals im Bundestag beraten worden. Es sieht vor, dass neue Gas- und Ölheizungen künftig weiter eingebaut werden dürfen, dafür aber zunehmend klimafreundliche Brennstoffe genutzt werden müssen.
2: Die australische Fluggesellschaft Qantas bietet ab dem kommenden Jahr einen Direktflug von London nach Sydney an. Die Strecke ist über 17.000 Kilometer lang und soll zwischen 19 und 22 Stunden dauern, sagt die Airline. Das wäre dann der längste Direktflug der Welt. Für die lange Strecke wird ein umgebauter Airbus eingesetzt. Bei der Fußball-Weltmeisterschaft haben Tschechien und Südafrika in ihrem zweiten Gruppenspiel 1:1 gespielt. Beide hatten ihre erste Partie verloren. In einer Stunde treffen bei der WM dann die Schweiz und Bosnien-Herzegowina aufeinander. Das Wetter: In der Nacht ist es meistens klar und es bleibt mild bei 22 bis 13 Grad. Morgen ist es dann nochmal etwas heißer als heute. Die Temperaturen steigen auf 31 Grad in Baiersbronn und bis 38 Grad in Speyer. Ab dem Nachmittag ziehen dann Gewitter und Regenschauer auf. Die können teilweise auch Unwetter wie Gewitter und Platzregen mit sich bringen. Die Zeit: Es ist jetzt 20.03 Uhr.
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5: Vier Meldungen haben wir um kurz nach acht. Vorsicht auf der A81 Singen Richtung Stuttgart zwischen Geisingen und Dreieckbad Dürheim. Ungesicherte Unfallstelle, dann die A5 Karlsruhe Richtung Frankfurt zwischen Karlsruhe Nord und Bruchsal. Da steht ein defekter LKW auf der rechten Spur, 3 Kilometer stockender Verkehr. A5 Frankfurt Richtung Karlsruhe zwischen Langenmöhrfelden und Weiterstadt, Baustelle auf dem linken und dem mittleren Fahrstreifen, 2 Kilometer Stau. Und A61 Ludwigshafen Richtung Koblenz zwischen Koblenz-Waldesch und Koblenz-Metternich, 2 Kilometer. Stau. Kommen Sie alle gut an. 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
6: Ganz herzlich willkommen zum allergoldigsten Donnerstag der Woche im Südwesten. Wir sind mitten im Sommer und wenn sich vielleicht auch nicht jeder Tag wie Sommer anfühlt, das macht doch nichts. Hauptsache Sommer im Kopf und in den Ohren. Und genau deshalb gehen wir jetzt in einen Club, wo alles auf Sommer getrimmt ist. Ganz egal, wie es draußen ist. Heiß, stickig, kühl, regnerisch. Wir laufen da rein und mit jedem Schritt hören wir es. Und wenn Sie sich konzentrieren, können Sie es auch fühlen. Der Club Tropicana heißt uns ganz herzlich willkommen. Wie schön, dass Sie dabei sind.
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Judy in Disguise with Glasses, das ist die sinnbefreite Parodie auf Lucy in the Sky with Diamonds. John Fred hatte die Idee und angeblich hat John Lennon ihm gesagt, dass er es witzig fand. SWR 4, die Goldies hier. Alison Moyet ist eine der stärksten Stimmen der 80er Jahre. Genau heute wird sie 65. Angefangen hat sie ja mit Vince Clarke, ex-Depeche Mode. Sie waren Yazoo.

Musikalisch haben die beiden sich dann auseinanderentwickelt. Entsprechend sind sie eigene Wege gegangen und Alison Moyet hat 1984 ein unfassbar gutes Album vorgelegt. In diesem musikalisch bärenstarken Jahr. Eins der wichtigsten Alben fand ich damals. Habe ich als LP, also noch auf Vinyl, und habe es rauf und runter gehört. Cover ist schon ganz zerfetzt. All Cried Out, das wurde jeden Abend aufgelegt in der Disco. Ich glaube, in Freiburg, das war die Tangente. Also die Parabel gab es ja auch, aber die hieß da schon anders. Ich glaube, die hieß Far Out. Vielleicht erinnert sich auch noch jemand an die Disco der abtrünnigen Sanyasins, also Bhagwan-Jünger. Da lief die gute Alison jeden Abend. All Cried Out, da geht es um eine Beziehung, die nicht nur vorbei ist, sondern da wurde auch noch nachgetreten. Und jetzt ist alles gesagt, jede Träne ist geheult, basta. Alison Moyet hat es aber nicht aus dem eigenen Erfahrungsschatz geschrieben. Sie hat damals unpersönliche Songs geschrieben, ganz anders als zum Beispiel Adele. Die Songs von Alison und ihre wunderbare Altstimme war in den 80ern toll und höre ich immer noch gerne. Mit ganz lieben Geburtstagsgrüßen spielen wir All Cried Out.

Sweet Home Alabama von Lynyrd Skynyrd. Das ist so ein ganz eindeutiger Sommer-macht-Spaß-Song von denen und Spaß sogar zu Hause, wenn man gar nicht wegfährt. SWR 4, die Goldies hier, und die machen auch Spaß, wenn ein Song läuft, den man sich gewünscht hat vor allem. Das sind jetzt Uli, Elmar, Hiltrud und Marc, und die genießen gerne ganz gemütlichen Gartenbierchen und dazu Outdoor, die Goldies. Und ganz besonders gern dazu Billy Joel mit seinem großartigen Piano-Man. Das können wir einrichten, bitte. Die Bar füllt sich und Billy Joel sitzt schon am Flügel.

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1: Um 8:30 sind wir gleich fertig, weil keine Meldungen, überall freie Fahrt, kommen Sie alle gut und sicher ans Ziel.
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1: Da haben wir schon eher was. 32 Grad und Sonne in Weinheim. 29 sind es in Laubheim oder in Betzdorf. Und in Frankenthal messen wir sonnige 33 Grad. In der Nacht wird es dann sternenklar. Später im Norden von Rheinland-Pfalz einige Wolkenfelder, die da unterwegs sind. 22 bis 13 Grad. Am Freitagmorgen also sonnig und heiß. Gegen Abend örtlich kräftige Gewitter. Von Gewitterböen mal abgesehen wird es eher schwach windig morgen. Höchstwerte 31 Grad auf der Alp und bis zu 38 Grad in Rheinland-Pfalz. Hessen.
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Das ist It's Too Late, nicht zu spät, Carole King zu spielen. Das war vor genau 55 Jahren Nummer 1 in den USA, 5 Wochen lang. Wollen wir jetzt ein bisschen griechische Sonne tanken, irgendwo in der griechischen Inselwelt? Da ist ein britisches Spionageschiff versenkt worden. An Bord ist eine sehr wichtige Dechiffriermaschine und 007 soll sie bergen. Da merkt man schon, das ist schon ein bisschen her, 45 Jahre nämlich. Und Bond muss natürlich schneller sein als die Russen. Und einen zwielichten Reeder und einen Schmugglerkönig hat er auch noch an der Backe. Da flieht er mit der entzückenden Melina und ihrem entzückenden Auto und hängt alle ab. Kein Wunder, die gelbe Ente läuft wie geschmiert und ist geländetauglich. War genial. In tödlicher Mission, auf Englisch heißt er For Your Eyes Only. Diesen Bond-Song sollten ursprünglich Blondie singen, aber für die Frontfrau Debbie Harry war der Text zu unterwürfig, nicht freigeistig genug. Blondie haben dann einen eigenen Bond-Song vorgelegt, den hat aber der Produzent Albert Broccoli abgelehnt. Und so hat dann Sheena Easton den Zuschlag bekommen, hat den Song gesungen. Und das war das erste Mal, dass die Sängerin oder der Sänger vom Bond-Song im Vorspann zu sehen war.

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Die Four Tops Can't Help Myself in den Goldies auf SWR 4. Und die Heidi Gutmann-Wiesler aus Staufen im Breisgau schreibt uns, wir haben Sweet gespielt vorgestern. Danke für den Headbanger von Sweet. Ich bin gerade durch die Küche gehüpft, musste Erdbeeren schneiden, unterbrechen. Wie wunderbar. So muss es sein. Gerald Löser schreibt uns, vielen Dank für all die wunderbaren Hits aus der 70er Zeit. Viele Erinnerungen auch an unsere Diskothek, die hieß Plain Dancing. Später Absolut mit den ganzen Hits. Die ist leider 2000 abgebrannt und er schreibt, ich war gerade mit dem Auto unterwegs zur Frühschicht und habe das miterlebt. Schöne Zeit, die 70er. Schönen Abend und gute Nacht. Gerald, ja, ganz so spät ist es noch nicht. Wir gehen noch nicht. Wir sind noch bis 11 da. Und die ganz Coolen tragen ja auch nachts eine Sonnenbrille. Das war bestimmt im Absolut auch so. In den 80ern musste das definitiv eine Sonnenbrille von Ray-Ban sein. Corey Hart hat es erkannt und hat einen Song draus gemacht.

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1: Um 21 Uhr mit Cedric Bies. In Brüssel ist der zweitägige EU-Gipfel gestartet. Die Staats- und Regierungschefs haben sich viele Themen vorgenommen. Sarah Lopez berichtet.
2: Die Lage im Iran, die Beziehung zu China, der gemeinsame Haushalt für 8 Jahre. Und das sind nur Beispiele. Obendrauf kommt noch Besuch. Der ukrainische Präsident Selenskyj ist zu Gast und erwartet das 21. Sanktionspaket der EU gegen Russland. Selenskyj dürfte mit viel Optimismus im Gepäck angereist sein. Auf dem gerade erst beendeten G7-Gipfel hat der US-amerikanische Präsident Trump sich wieder offener dafür gezeigt, die Ukraine stärker zu unterstützen.
1: Der ukrainische Präsident Selenskyj hat den Drohnenangriff auf eine Ölraffinerie in Moskau gerechtfertigt. In einer an Journalisten verschickten WhatsApp-Sprachnachricht sagte er, dass es sich um eine Antwort auf die russischen Angriffe Anfang der Woche handle. Dabei war unter anderem das bekannte Kiewer Höhlenkloster beschädigt worden. Sein Land habe den Krieg nicht gewollt, aber wenn die Ukraine brenne, werde auch Moskau brennen. Nach der Brandstiftung in einem Reutlinger Umspannwerk haben die Ermittler offenbar neue Details. Es wird geprüft, ob die Täter neben Reutlingen noch weitere Anschlagsziele hatten, berichtet Katharina Strass.
3: Es gebe Hinweise darauf, dass auch an anderen Orten in der Umgebung von Reutlingen die Umgrenzungen ähnlicher Objekte beschädigt wurden. Das bestätigte dem SWR ein Sprecher der ermittelnden Generalstaatsanwaltschaft Stuttgart. Die Zeitung Südwestpresse berichtet, dass sich Saboteure erfolglos unter anderem am Umspannwerk bei Münsingen im Kreis Reutlingen zu schaffen gemacht hätten. Das hat die Generalstaatsanwaltschaft ausdrücklich nicht bestätigt. Aktuell liefen Ermittlungen, so der Sprecher. Durch den Brandanschlag auf das Umspannwerk in Reutlingen Anfang Juni war für mehrere Tage der Strom im Stadtgebiet und in umliegenden Gemeinden ausgefallen.
1: Bei der Fußball-Weltmeisterschaft haben Tschechien und Südafrika den 2. Gruppenspieltag eröffnet. Sie haben am Abend 1:1 gespielt. WM-Sportreporter André Siems über das Spiel.
4: Diesmal war es spielerisch in Atlanta ein echtes Schlaflied, was beide Mannschaften da auf den Platz gezaubert haben. Die Tschechen sind früh in der 6. Minute durch Sadilek in Führung gegangen. Dann war der Halbzeitpfiff der Schiedsrichterin das nächste Highlight. Die zweite Hälfte kam erst hinten raus in Fahrt, als der eingewechselte Tscheche Schulz mit der Hand im Strafraum an den Ball kam und einen Elfmeter verursachte, eine harte Entscheidung der Unparteiischen. Mokoena verwandelte sicher ein 1:1, das für beide zu wenig ist.
1: Das Wetter: In der Nacht ist es meistens klar und es bleibt mild bei 22 bis 13 Grad. Morgen ist es dann noch mal etwas heißer als heute. Die Temperaturen steigen auf 31 Grad in Baiersbronn und bis 38 Grad in Speyer. Ab dem Nachmittag ziehen dann Gewitter und Regenschauer auf. Teilweise bringen die Gewittergefahr mit Platzregen, Hagel und Sturm. Auch am Wochenende bleibt es dann weiter heiß. Die Zeit? Es ist 21.03 Uhr.
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5: Da haben wir eine Meldung, A81 Stuttgart Richtung Heilbronn zwischen Ludwigsburg Süd und Ludwigsburg Nord. 2 Kilometer Stau, eine Viertelstunde dauert es länger. Ansonsten überall freie Fahrt. Fahren Sie gut durch diesen Donnerstagabend.
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6: Hallo zurück, hier sind die Goldies. Der Mond ist heute zunehmend, also der rechte Rand wird immer heller, ansonsten ist er duster. Und so stellen wir uns den Liebesmond ja eigentlich nicht vor. Aber naja, mit der Liebe kann ja der Mond auch noch zulegen. Okay, gebongt. Hier ist Under the Moon of Love, hier sind Show Waddy Waddy.
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0: Lynn Anderson und ihr Rosengarten, den sie ja nie versprochen hatte. SWR 4, die Goldies, für Musikwünsche, Anregungen und nette Mails gibt's drei Möglichkeiten während der Sendung am besten. Eine Mail ins Studio schreiben, über unsere App oder unsere Homepage swr4.de oder per WhatsApp schreiben oder anrufen, und zwar unter dieser Nummer
1: 0711 92 92 92 92.
0: Ursula Schulze schreibt uns, wir haben gerade unseren 53. Hochzeitstag gefeiert. Was war denn im Juni 73 ganz oben in den Charts? Liebe Grüße aus Botnang. Ja, liebe Ursula, das war total durchmischt. Also da gab es zum einen natürlich auch in der Hitparade vertreten Bernd Klüver.
2: Der Junge mit der Mundharmonika singt von dem, was einst geschah.
0: Hat eigentlich irgendwann irgendjemand mal hinterfragt, was es mit dieser gläsernen Barke und der kostbaren Fracht auf sich hat? Auf jeden Fall in den Charts waren auch die Les Humphrey Singers.

Also die alle waren wochenlang in den Charts, aber der Spitzenreiter im Juni 73, als sie geheiratet haben, war der Mann im Kaftan, Demis Roussos, mit seinem Welthit Goodbye My Love.

Rock With You. Michael Jackson Ende der 70er hat einen Riesensprung nach vorne gemacht, hat sich freigesungen von seinen Brüdern und hat eigene Soloalben gemacht. Sehr erfolgreich. Off the Wall. SWR 4, die Goldies hier. Wenn der Sommer mal nicht die Wunschsonne zeigt, dann muss man einfach laut Aha die Glotze einschalten. Im Fernsehen scheint nämlich immer die Sonne. Da ist was dran. 85 hatten die Jungs aus Norwegen diese Erleuchtung in einem Hotelzimmer. Der Fernseher lief. Englisches Frühstücksfernsehen. Der Moderator sagte, es ist ein regnerischer Tag, aber im Fernsehen scheint immer die Sonne. Und das war die Grundlage für den Sommersong von Aha.

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1: Um genau 9:30 A5 Karlsruhe Richtung Frankfurt. Zwischen 3 Karlsruhe und Karlsruhe Mitte 2 Kilometer Stau. 20 Minuten dauert's länger. Die A60 Rüsselsheim Richtung Mainz. Die ist in Höhe Rüsselsheim Mitte nach einem Unfall bis morgen früh 4 Uhr gesperrt. Und die A81 Stuttgart Richtung Heilbronn. Zwischen Ludwigsburg Süd und Ludwigsburg Nord 2 Kilometer Stau. Eine Viertelstunde dauert's länger. Alles zum Nachlesen auf swr4.de. Wir wünschen eine gute und entspannte und sichere Fahrt.
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1: Mit aktuellen Temperaturen 26 Grad in Aalen haben wir noch sonnige. 27 sind es in Singen, 28 Grad in Birkenfeld und 29 Grad in Altenkirchen. In der Nacht dann sternenklar, später im Norden von Rheinland-Pfalz einige Wolkenfelder, die da unterwegs sind. Tiefstwerte heute Nacht 22 bis 13 Grad. Morgen am Freitag sonnig und heiß, wie heute auch. Nur noch ein Tick heißer. Gegen Abend ein paar kräftige Gewitter können dabei sein und von Gewitterböen mal abgesehen wird's morgen nur schwach windig. Höchstwerte 31 Grad auf der Alb und bis 38 Grad in Rheinhessen.
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2: Hallo zusammen zurück. Hier sind die Goldies mit Queen.
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Seit 40 Jahren trägt diese Lady jetzt Red. Der Song kam im Juni 86 raus und ist auch der Grund, warum man auffallend viele rote Kleider sieht in den Christa Burke-Konzerten. Die Signalfarbe Rot funktioniert natürlich auch in der Disco. Jean-Patrick von Guadeloupe lebte schon seit 20 Jahren in Paris. Er musste aber erst noch Annette kennenlernen, ebenfalls aus der Karibik. Damit er die zündende Idee für Disco-Musik hatte und einen europaweiten Hit landen konnte, in Schweden und in der Schweiz Nummer 1, Deutschland, Österreich, England Nummer 2 in den Charts. Hier ist das gute Stück und wir buchstabieren Disco, D-I-S-C-O.

0: Paul Anka und seine Diana in den Goalies auf SWR 4. Und den Kontakt zu den Goalies können Sie am besten mit einer Mail während der Sendung Made in Studio über unsere App oder unsere Homepage swr4.de finden. Oder WhatsApp geht auch mit dieser Nummer.
1: 0711 92 92 92 92.
0: Und Gary Spicer hört uns in Kanada in Nova Scotia und schreibt: Great show as always. Also immer eine schöne Sendung, genießt es immer. Barbara, thank you for the music. Habe ich sofort an ABBA denken müssen und gedacht, naja, das haben wir jetzt auch schon länger nicht mehr gespielt. Und das kommt jetzt hier, für uns alle.
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Achtung, ein Falschfahrer ist unterwegs auf der B3 in Freiburg in Höhe Gundelfingen. Da kommt Ihnen der Falschfahrer entgegen. Fahren Sie äußerst rechts, überholen Sie nicht. Auf der B3 Freiburg in Höhe Gundelfingen, ein Falschfahrer ist unterwegs. Vorsichtig fahren bitte in beiden Richtungen. 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
2: Um 22 Uhr mit Cedric Bies. Russlands Präsident Putin hat bis jetzt nicht auf den schwersten ukrainischen Drohnenangriff gegen Moskau seit Kriegsbeginn reagiert. Der Bürgermeister von Moskau sagt, dass die Flugabwehr letzte Nacht mehr als 190 Drohnen über der Stadt abgeschossen hat. Björn Blaschke berichtet.
3: Aufnahmen aus Moskau von oppositionellen russischen Medien zeigen große Brände und dicke schwarze Rauchwolken. Getroffen die Ölraffinerie von Moskau, nur etwa 15 Kilometer vom Kreml entfernt. Während seine Hauptstadt unter Beschuss stand, war Putin mehr als 700 Kilometer entfernt von Moskau in der Stadt Kasan. Da sind auch andere Staats- und Regierungschefs, nämlich die der Vereinigung Südostasiatischer Nationen, kurz ASEAN. Putin simulierte Normalität. Zu den Drohnenangriffen auf Moskau und dem Druck, dem Russland zunehmend ausgesetzt ist, kein Wort.
2: Das Bundeskriminalamt hat letztes Jahr deutlich mehr Anschläge auf die deutschen Verkehrswege registriert als noch 2024. Das zeigt eine Auswertung auf Anfrage der Rechercheplattform Korrektiv. In 12 Fällen vermuten die Ermittler Agenten eines anderen Staates hinter den Straftaten. 2025 hat die Polizei bundesweit 93 Sabotageakte gemeldet. Im Jahr davor waren es 58. Die für nächste Woche Freitag geplante Bundestagsabstimmung der Gesundheitsreform wird verschoben auf den 10. Juli, den letzten Sitzungstag vor der Sommerpause. Das hat der gesundheitspolitische Sprecher der SPD-Fraktion gesagt. Als Grund hat er weiteren Beratungsbedarf genannt. Autos sollen in Zukunft besser in ihre Einzelteile zerlegt und so repariert oder recycelt werden können. Um das zu erreichen, hat das Europaparlament neue Regeln beschlossen. In Neuwagen muss zum Beispiel bald ein Mindestanteil von recyceltem Plastik verarbeitet werden. Damit soll die europäische Recyclingindustrie angekurbelt werden. Deutschlands Torwart Manuel Neuer ist vor dem zweiten Gruppenspiel gegen die Elfenbeinküste optimistisch. Er glaubt, dass Deutschland bei dem Turnier weit kommen kann. Das hat Neuer auf einer DFB-Pressekonferenz gesagt. WM-Reporter Philipp Weißkirch berichtet.
4: Er glaube an den Titel mit der deutschen Mannschaft, sonst wäre er nicht hier. Es sei für ihn ein absolutes Geschenk, nochmal dabei zu sein, so Neuer vor dem zweiten Vorrundenspiel gegen die Elfenbeinküste. In diesem wird der 40-Jährige einen neuen Rekord aufstellen. 21 Spiele bei einer WM, so viele hat kein anderer Keeper. Für Neuer soll die WM in Nordamerika definitiv das letzte große Turnier im DFB-Trikot sein. Bei der nächsten EM wolle er nicht mehr zwischen den Pfosten stehen. Neuer hatte eigentlich schon vor 2 Jahren seinen Rücktritt erklärt. Zu Oliver Baumann, der durch Neuers Rückkehr jetzt nur noch Ersatztorwart ist, habe er ein sehr gutes Verhältnis.
2: Das Wetter. In der Nacht gibt es im Norden und Osten von Deutschland viele Wolken, teilweise auch Regen. Dazu sinken die Temperaturen auf 18 bis 12 Grad. Morgen dann im Nordosten wieder viele Wolken und einzelne Regenschauer, im Südwesten viel Sonne. Dazu wird es noch heißer als heute mit 26 bis 38 Grad. Es ist 22.03 Uhr.
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5: Vorsicht auf der B32 Ravensburg-Sigmaringen zwischen dem Abzweig nach Ettishofen und Steig. Personen auf der Fahrbahn. A5 Karlsruhe Richtung Frankfurt zwischen Ettlingen und Karlsruhe-Durlach. 3 Kilometer Stau. Verzögerung bis zu 30 Minuten. Die A60 Rüsselsheim Richtung Mainz. Die ist in Höhe Rüsselsheim-Mitte wegen der Unfallbeseitigung bis 4 Uhr morgen früh gesperrt. Und noch die A61 Hockenheim Richtung Ludwigshafen. Die ist zwischen dem Dreieck Hockenheim und dem Kreuz Speyer wegen einer Fahrbahnerneuerung bis Montag 5 Uhr gesperrt und A81 Stuttgart Richtung Heilbronn zwischen Ludwigsburg Süd und Ludwigsburg Nord 2 Kilometer Stau, 20 Minuten dauert es länger. Und eine haben wir noch, die B9. Wörth Richtung Ludwigshafen, die ist zwischen Speyer-Rheinbrücke und Speyer-West wegen einer Baustelle bis morgen früh 5 Uhr gesperrt. Dort wird eine Schutzwand aufgebaut. Alle Verkehrsinfos jederzeit zum Nachlesen auf swr4.de und in der swr4-App. Gute Fahrt, kommen Sie alle gut an.
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6: Das ist die letzte Stunde Goldies für diese Woche und wir tauchen ein in die 60er mit Sonny und Cher. Und davor gibt's noch, dann schon aus den 70ern, Cat Stevens mit dem Peace Train von 1971. Da ist er so langsam dann auch in den USA populär geworden, nicht nur in Europa. Und mit dem Peace Train hat er eine Weile seine Konzerte beendet, weil der Wunsch nach Frieden ihm so wichtig war.
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Sonny und Cher in den Goldies, I Got You, Babe. Juni-Sommer haben wir und dazu drei selbstbewusste Mädchen in Jeans-Latzhosen oder vielleicht auch ganz in Schwarz. Die waren einfach immer ein Hingucker und Style-Ikonen. Die waren einfach immer toll und die sind es auch noch im Juni 26, auch 40 Jahre nachdem der Song rauskam. Hier sind Bananarama.

ist, im Grunde ist es der gleiche Text. Du bist alles für mich, you to me are everything. SWR 4, die Goldies und der Uli Schlemmer aus Breisach schreibt, hätten sie noch einen Platz für Sly and the Family Stone mit Everyday People? Wäre gut an diesem lauen Sommerabend auf der Terrasse. Na logisch haben wir den. Und die Botschaft in diesem Song ist, wir sind im Grunde alle gleich, ja, und manche haben halt etwas mehr Musik-Intus als andere. Sly Stone zum Beispiel und Billy Preston, der ist hier an der Orgel.

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1: Gleich ist es genau 10:30. Vorsicht bitte im Rems-Murr-Kreis auf der Landesstraße zwischen Bernhalden und Spiegelberg. Eine ungesicherte Unfallstelle. Vorsicht bitte im Hohenlohe-Kreis im Kreis Heilbronn auf der Landesstraße zwischen der A6 Öhringen und A81 Neuenstadt am Kocher läuft eine Person auf der Fahrbahn. Dann die A5 Karlsruhe Richtung Frankfurt zwischen Ettlingen und Karlsruhe-Durlach. 3 Kilometer Stau wegen Markierungsarbeiten. Die A60 Rüsselsheim Richtung Mainz. Die ist in Höhe Rüsselsheim-Mitte nach einem Unfall bis 4 Uhr morgen früh gesperrt wegen der Unfallschadensbeseitigung. Dann die A61 Hockenheim Richtung Ludwigshafen, die ist zwischen dem Dreieck Hockenheim und dem Kreuz Speyer wegen Fahrbahnerneuerung bis Montag früh 5 Uhr gesperrt. Die A7 Füssen-Reute Richtung Ulm, die ist zwischen Memmingen Süd und Kreuz Memmingen wegen Bauarbeiten bis ca. 2 Uhr gesperrt. Die A81 Stuttgart Richtung Heilbronn zwischen Ludwigsburg Süd und Ludwigsburg Nord, 2 Kilometer Stauverzögerung, 20 Minuten. Und noch die B9 Wörth Richtung Ludwigshafen, die ist zwischen Speyer-Rheinbrücke und Speyer-West wegen einer Baustelle bis 5 Uhr morgen früh gesperrt. 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
1: Und wir schauen auf aktuelle Temperaturen, die immer noch relativ warm sind. Wir haben 26 Grad in Kirchheim, 24 Grad sind es in Saarburg oder auch in Heidenheim. Kobern-Gondorf meldet uns klare 25 Grad. In der Nacht sternenklarer Himmel im Südwesten, später dann im Norden von Rheinland-Pfalz einige Wolkenfelder, die unterwegs sind. 22 bis 13 Grad, weiter geht's nicht runter heute Nacht. Morgen dann wieder sonnig und heiß wie heute auch, gegen Abend örtlich kräftige Gewitter. Von Gewitterböen mal abgesehen wird's morgen schwach. Windig, Höchstwerte 31 Grad auf der Alp und bis zu 38 Grad in Rheinhessen.
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2: Hallo zurück, hier sind die Goldies. Im April 76 haben Brotherhood of Man den Grand Prix Eurovision de la Chanson gewonnen mit Save Your Kisses for Me. Das war ein ziemlich überzuckerter Song. Im Juni haben sie dann eine neue Single rausgebracht, um den Grand Prix Schwung mitzunehmen. Den haben sie aber nicht von ihrem ganz neuen Album genommen, nein. Die haben einfach nochmal einen total überzuckerten Song geschrieben. Der klebt schon im Titel. Hier ist er, My Sweet Rosalie.
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0: Animals mit dem House of the Rising Sun in den Goldies. Und die Claudia Malachowski-Schad aus Massenbachhausen schreibt uns, sie hat eine sehr schöne Doku über Barbra Streisand auf Arte gesehen. War total beeindruckt. Was für eine besondere Frau. Ja, das ist eine tolle Doku. Barbra erzählt von ihrer Kindheit. Der Vater war ja gestorben, als sie 15 Monate alt war. Die Mutter war wenig liebevoll. Und Barbra erzählt, sie war ein wildes Kind. Keine festen Essenszeiten. Die Straße war ihr Spielplatz.
1: I didn't have much discipline as a child. We never ate together as a family. There was no time for a meal. Maybe because I didn't even have a father, so I was a kind of wild child. I was a child of the streets, you know.
0: Und als sie mit der Schule fertig war, wollte sie nix wie weg aus Brooklyn. Schauspielerin wollte sie werden. Also in der Arte Mediathek kann man diese tolle Doku noch sehen. Und die hat Claudia auf ihre Idee gebracht für ihren Wunschsong, nämlich What Kind of Fool von Barbra und Barry Gibb. Ein so schöner Song. Ein sehr schöner Song, da hat die Claudia recht. Und der ist vom Album Guilty. Da haben die beiden zusammengearbeitet und haben sich sehr gut verstanden. So gut, dass immer mal wieder über eine Romanze spekuliert wurde. Wissen Sie was? Ist doch egal. Und privat. Und wir genießen einfach diesen bittersüßen Song über eine Beziehung, die an Untreue gescheitert ist. Barry Gibb wollte ja eigentlich im Hintergrund bleiben als Produzent und Barbras Manager hat ihn überzeugt, Duette zu singen. So auch den, den wir gleich hören, der als Solo-Song geschrieben war und dann ein bisschen umgearbeitet wurde. Der war in den AC, in den Adult Contemporary, also in den Erwachsenencharts, 4 Wochen auf Platz 1.

Das ist Pat Benatar mit Love is a Battlefield. Bei diesem Song hatte Mike Chapman seine Hände im Spiel. In den 70ern war der Australier ja quasi untrennbar

0: Date steht, von meiner Seite aus auf jeden Fall, am Dienstag um 8 Uhr abends. Ich bin Barbara Scherrer, ich freue mich auf ein Wiederhören und bis dahin lassen Sie sich's bitte gut gehen. Und zwar richtig gut. Gutes Nächtle.
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1: Um 23 Uhr mit Astrid Fietz. In Brüssel beraten die Staats- und Regierungschefs der EU über den Krieg in der Ukraine. Auch der ukrainische Präsident Selenskyj ist beim Gipfeltreffen dabei. Aus der Nachrichtenredaktion Mareike Markosch.
2: Selenskyj hofft, dass die EU das 21. Sanktionspaket gegen Russland beschließt. Außerdem ist es für ihn der erste Besuch, seit die offiziellen EU-Beitrittsverhandlungen gestartet sind. Kanzler Merz hatte vor kurzem eine Art Mitgliedschaft Light vorgeschlagen, bei der die Ukraine zwar kein vollwertiges Mitglied, aber zum Beispiel bei Sitzungen dabei wäre. Weiteres großes Thema des EU-Gipfels soll ab morgen dann China sein. Die oftmals billigeren chinesischen Produkte setzen der europäischen Wirtschaft zu. Deshalb soll über Maßnahmen beraten werden.
1: US-Vizepräsident Vance hat Israel davor gewarnt, das Rahmenabkommen mit dem Iran zu kritisieren. Es sei nicht klug, den einzigen mächtigen Verbündeten anzugreifen, den Israel auf der Welt noch habe, sagte Vance in Washington. Wer glaube, das größte Problem sei US-Präsident Trump, müsse aufwachen und die Realität der Lage erkennen. Vance betonte außerdem, dass die USA den Großteil der israelischen Waffen finanzieren. Im Mordfall eines russischen Künstlers in Polen hat die Polizei einen Verdächtigen festgenommen. Der kremlkritische Aktionskünstler Semion Skripjenski war am Montag auf offener Straße erschossen worden. Aus Warschau, Paulina Milling.
3: Der festgenommene Mann habe einen georgischen Pass genutzt. Laut diesem Ausweis soll er 36 Jahre alt sein, erklärte heute Polens Innenminister Marcin Kierwiński. Der Verdächtige habe Verbindungen ins organisierte Verbrechen. Der Mann wurde heute am frühen Morgen in einem Hostel in der Nähe von Warschau festgenommen. Polnische Geheimdienste gehen davon aus, dass es sich um den Hauptverdächtigen im Mordfall des russischen Künstlers Semion Skripjenski handelt. Die Tatwaffe wurde aber bisher nicht gefunden. Die Behörden sind auch nicht näher darauf eingegangen, welche Beweise darauf hindeuten, dass der Festgenommene der Schütze gewesen sein soll.
1: Bei der Fußball-Weltmeisterschaft ist gerade das erste Gruppenspiel des Abends zu Ende gegangen. Schweiz, Bosnien-Herzegowina. Und beim Schlusspfiff stand es 4:1. Zuvor hatten sich Tschechien und Südafrika 1:1 getrennt. Aus dem ARD-WM-Team Silke Heine.
4: Sowohl Tschechien als auch Südafrika droht nach diesem Remis das Aus nach der Vorrunde. Beide hatten ihre Auftaktspiele verloren und brauchen im letzten Gruppenspiel dringend einen Sieg. Tschechien trifft noch auf Mexiko, Südafrika auf Südkorea. Die deutsche Mannschaft kann am Samstag mit einem Sieg gegen die Elfenbeinküste bereits das Ticket für die K.O.-Runde lösen. Im Tor wird wieder Rückkehrer Manuel Neuer stehen, der sich heute den Fragen der Presse stellte. Der Bayern-Keeper betonte, dass mit den Ivorern ein anderes Kaliber auf die deutsche Mannschaft wartet, als es Auftaktgegner Curaçao war.
1: Das waren die Nachrichten. Das Wetter in Deutschland. Morgen gebietsweise freundlich, später mehr Wolken mit Schauern, teils starken Gewittern. Höchstwerte 24 bis 38 Grad. Es ist 23.03 Uhr.
5: Und da schauen wir auf die Straßen. Hier ist der Verkehrsservice in der ARD-Hitnacht. A1 Hamburg Richtung Lübeck. Zwischen Hamburg-Stillhorn und Norderelbbrücke Stau und stockender Verkehr wegen eines Schwertransportes. A1 Hamburg Richtung Lübeck. Zwischen Kreuz Bargteheide Heide und Bad Oldesloe Vollsperrung an einer Nachtbaustelle bis ca. 5 Uhr. A2 Hannover-Berlin. Zwischen Rastplatz Essohof und Kreuz Wolfsburg-Königslutter. Vollsperrung in beiden Richtungen nach einem Unfall. A4 Köln Richtung Aachen zwischen Kreuz Köln-Gremberg und Rodenkirchner Brücke 2 Kilometer Stau wegen Brückenarbeiten. A5 Karlsruhe Richtung Frankfurt zwischen Ettlingen und Karlsruhe-Durlach 3 Kilometer Stau aktuell. A7 Füssen-Reute Richtung Ulm Vollsperrung zwischen Memmingen Süd und Kreuz Memmingen wegen Bauarbeiten bis ca. 2 Uhr. A8 Stuttgart Richtung München zwischen Rastplatz Adelzhauser Berg Süd und Sulzumoos 4 Kilometer Stau im Moment. A24 Hamburg Richtung Berlin zwischen Herzsprung und Neuruppin ist nach einem Feuerwehreinsatz nur die linke Spur aktuell frei, dadurch staut es sich im Moment. A25 Gestach Richtung Hamburg, Vollsperrung zwischen Bergedorf und Dreieck Hamburg Südost wegen einer Nachtbaustelle bis ca. 5 Uhr. A30 Rheine Richtung Osnabrück, Vollsperrung zwischen Ibbenbüren West und Ibbenbüren nach einem LKW-Unfall, geplant ist es die Sperrung bis ca. Mitternacht. A31 Gronau Richtung Oberhausen. Vollsperrung zwischen Geschau-Coesfeld und Borken wegen eines brennenden LKWs bis ca. 4 Uhr. Eine Umleitung führt sie über die U72. A31 Gronau Richtung Oberhausen. Vollsperrung zwischen Schermbeck und Dorsten wegen Bauarbeiten bis Sonntag früh. A40 Duisburg-Essen zwischen Mülheim-Winkhausen und Heißen, Vollsperrung in beiden Richtungen bis Montag. A60 Rüsselsheim Richtung Mainz zwischen Rüsselsheim-Königstetten und Bischofsheim, 1 Kilometer Stau nach einem Unfall. A61 Hockenheim Richtung Ludwigshafen zwischen dem Dreieck Hockenheim und dem Kreuz Speyer, Vollsperrung wegen einer Fahrbahnerneuerung bis Montag früh um 5. A71 Erfurt Richtung Suhl zwischen Oberhof und Suhl-Zellermelis, Vollsperrung des Hochwaldtunnels wegen Wartungsarbeiten bis ca. 6 Uhr. A81 Stuttgart Richtung Heilbronn zwischen Ludwigsburg Süd und Ludwigsburg Nord, 2 Kilometer Stau. Die A111 Charlottenburg Richtung Dreieck Oranienburg ist gesperrt zwischen Tunnel Flughafen Tegel bis zur Schulzendorfer Straße wegen Wartungsarbeiten, das Ganze bis ca. 5 Uhr. Die A210 Rendsburg-Kiel ist zwischen Schacht Audorf und Kreuz Rendsburg in beiden Richtungen wegen einer Nachtbaustelle ebenfalls gesperrt, das Ganze bis ca. 3 Uhr. Eine Umleitung führt sie hier über die U81 und da, wo sie unterwegs sind, hoffen wir natürlich auf freie Straßen. Gute Fahrt!
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5: Mit Imme Tröger, wir bleiben in dieser Nacht gemeinsam wach. Die ARD-Hitnacht begleitet Sie heute aus dem Landesfunkhaus des Mitteldeutschen Rundfunks in Dresden. Die letzte Stunde des Tages geht gut gelaunt mit Mädelsalarm. Nelly Furtado und Forza und die Bengals mit Maniac Monday. Einen schönen Tagesausklang wünsche ich.

Nelly Furtado und Força. Es bedeutet Kraft und Energie, das portugiesische Wort Força. Und auch mach weiter so. So kraftvoll klingt hier ihr Donnerstagabend mit der ARD-Hitnacht. Eine Stunde hat er noch, der Tag, und knappe. Und da hören wir gleich Earth, Wind and Fire mit Weekend. Und zwar nach den Rembrandts mit Just the Way It Is, Baby. Dann jetzt also mal Füße hoch zum Feierabend, ganz gemütlich zu diesen Klängen. Wir machen mit. Schön, dass Sie da sind.

Marius Müller-Westernhagen, so klingt die ARD-Hitnacht mit Imme Tröger um 23.28 Uhr. Wir gehen dem Freitag entgegen zusammen mit Yusundor und Neni Cherry, die Halbschwester des Sängers Eli Cherry und der Sängerin Titio, die sie unter anderem auch von ihrem Hit Come Along kennen, besingt im Duett mit Yusundor die ersten 7 Sekunden eines neuen Lebens, eines Kindes kurz nach der Geburt, das noch nichts weiß von den Schatten und den Problemen, die im Leben ihm so begegnen werden. So das Lied 7 Seconds. Hören wir uns an, hier in der ARD-Hitnacht. Einen schönen Donnerstagabend.

0: Und da schauen wir auf die Straßen. Hier ist der Verkehrsservice in der ARD-Hitnacht. A1 Hamburg Richtung Lübeck, Vollsperrung zwischen Kreuzberg der Heide und Bad Oldesloe wegen einer Nachtbaustelle bis ca. 5 Uhr. A2 Hannover-Berlin zwischen Rastplatz Essehof und Kreuz Wolfsburg-Königslutter, Vollsperrung in beiden Richtungen nach einem Unfall. A4 Köln Richtung Aachen zwischen Kreuz Köln-Gremberg und Rodenkirchner Brücke, 2 Kilometer Stau wegen Brückenarbeiten. A5 Karlsruhe Richtung Frankfurt zwischen Ettlingen und Karlsruhe-Durlach, 3 Kilometer Stau aktuell. A7 Füssen-Reute Richtung Ulm, Vollsperrung zwischen Memmingen Süd und Kreuz Memmingen wegen Bauarbeiten, das Ganze bis ca. 2 Uhr. A24 Hamburg Richtung Berlin, zwischen Herzsprung und Neuruppin ist nach einem Feuerwehreinsatz nur die linke Spur frei, dadurch staut es sich aktuell. A25 Geestach Richtung Hamburg, zwischen Bergedorf und Dreieck Hamburg Südost, Vollsperrung an einer Nachtbaustelle bis ca. 5 Uhr. A31 Gronau Richtung Oberhausen, Vollsperrung zwischen Gescher-Coesfeld und Borken, hier wegen eines brennenden LKW. Bis ca. 4 Uhr gilt die Sperrung und eine Umleitung führt sie über die U72. A31 Gronau Richtung Oberhausen, Vollsperrung zwischen Schermbeck und Dorsten wegen Bauarbeiten noch bis Sonntag früh. A40 Duisburg-Essen zwischen Mülheim-Winkhausen und Heißen, Vollsperrung in beiden Richtungen bis Montag. A60 Rüsselsheim Richtung Mainz zwischen Rüsselsheim, Königstetten und Bischofsheim, 1 Kilometer Stau nach einem Unfall derzeit. A61 Hockenheim Richtung Ludwigshafen zwischen dem Dreieck Hockenheim und dem Kreuz Speyer, Vollsperrung der Autobahn wegen einer Fahrbahnerneuerung, das Ganze bis Montag früh um 5. A71 Erfurt Richtung Suhl, Vollsperrung zwischen Oberhof und Suhl-Zellermilis wegen Wartungsarbeiten im Hochwalltunnel, das Ganze bis ca. 6 Uhr. Die A111 Charlottenburg Richtung Dreieck Oranienburg ist gesperrt zwischen am Festplatz und Schulzendorfer Straße wegen Bauarbeiten noch bis 5 Uhr. Und die A111 Charlottenburg Richtung Dreieck Oranienburg ist zwischen Tunnel Flughafen Tegel bis zur Schulzendorfer Straße wegen Wartungsarbeiten bis ca. 5 Uhr gesperrt. Und auch der Tunnel Flughafen Tegel ist in beiden Richtungen bis ca. 5 Uhr gesperrt. Da, wo Sie unterwegs sind, hoffen wir natürlich auf freie Fahrt. Kommen Sie gut an.
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Roxy Music, More Than This, für ihren Weg durch den Donnerstagabend, gehört zum Album Avalon und ist auch wie das komplette Album in Irland entstanden. Brian Ferry findet ja, dass die Atmosphäre des recht mystischen Ortes an der Westküste Irlands, wo er da war und den Song geschrieben hat, dem Album seine dunkle Melancholie verleiht. Eben gehört in der ARD-Hitnacht Roxy Music mit More Than This. So geht's hier durch die ARD-Hitnacht, jetzt auch mit einer Art Verzauberung, könnte man sagen. Zumindest haben ihre Lieder immer diesen einzigartigen Klang, der einem sofort sagt, das sind Simon & Garfunkel.

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1: Mit Cher und Strong Enough, so kurz vor Tagesausklang. Die Frau, die eine Übernachtungsparty mit den Rolling Stones absagte. Passiert in den 60ern. Da kamen die Stones zu ihrem ersten großen Konzert nach L.A. Und da wohnten auch Sonny und Cher. Und weil die mit den fremden Plattenbossen, also die Stones, nicht so richtig warm wurden, haben sie kurzerhand bei Cher gefragt, können wir nicht bei euch schlafen? Sonny und Cher allerdings wohnten da noch in einer Zweiraumwohnung und sagten daher, sorry Jungs, geht nicht, kein Platz. Tja, dumm gelaufen. Gar nicht viel später allerdings sind Sonny und Cher dann in eine größere Immobilie umgezogen. Die ARD-Hitnacht ist hier, jetzt auch mit Video. Und You Ain't Seen Nothing Yet. Um 23.54 Uhr.

Vorsicht, Falschfahrer auf der A60 Bingen-Mainz zwischen Dreieck Nahetal und Bingen-Ost. Hier kommt Ihnen ein Falschfahrer entgegen. Bitte fahren Sie in beiden Richtungen äußerst vorsichtig, fahren Sie äußerst rechts und überholen Sie bitte nicht. Auf der A60 Bingen-Mainz zwischen Dreieck Nahetal und Bingen-Ost. Hier ist ein Falschfahrer unterwegs. Bitte fahren Sie in beiden Richtungen vorsichtig.

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1: Um 0 Uhr mit Katja Kindermann. Die EU verlängert ihre Wirtschaftssanktionen gegen Russland. Das haben die EU-Staats- und Regierungschefs am Abend bei ihrem Gipfel in Brüssel beschlossen. Aus der Nachrichtenredaktion Christiane Rüther.
2: Es war das erste Treffen seit der Abwahl des ungarischen Rechtsnationalisten Orbán. Eine Einigung der 27 Staaten war ohne ihn wieder möglich. So werden die Wirtschaftssanktionen erstmals nicht nur um 6, sondern direkt um 12 Monate verlängert. Weiteres großes Thema des EU-Gipfels ist China. Insbesondere wird es darum gehen, wie sich die EU der Exportmacht gegenüber positioniert. Die oftmals billigeren chinesischen Produkte setzen der europäischen Wirtschaft zu. Deshalb soll über Gegenmaßnahmen beraten werden.
1: Die Verhandlungen zwischen den USA und dem Iran über ein endgültiges Abkommen sollen noch an diesem Wochenende beginnen. Das hat US-Vizepräsident Vance angekündigt. Aus Washington, Nina Barth.
3: In den USA ist das Rahmenabkommen die Grundlage für die anstehenden Verhandlungen, parteiübergreifend auf viel Kritik gestoßen. Vance verteidigte es als Win-Win-Situation für beide Seiten und richtete deutliche Worte an Kritiker aus Israel. Die USA hatten den Krieg gemeinsam mit Israel begonnen. Vance sagte, sie sollten sich daran erinnern, dass die USA der einzig mächtige Verbündete sei, den Israel noch habe. Und Vance betonte, es seien die USA, die den Großteil der israelischen Waffen finanzierten.
1: Einen Monat nach Einführung der neuen E-Auto-Förderung hat Bundesumweltminister Schneider eine positive Bilanz gezogen. Dem Redaktionsnetzwerk Deutschland sagte er, es seien schon mehr als 55.000 Anträge eingegangen, mit einer beantragten Fördersumme von 240 Millionen Euro. Aus der Nachrichtenredaktion Betül Sarikaya.
4: Das Interesse ist laut Umweltminister Schneider groß. 9 von 10 Antragstellern wollen laut Schneider voll elektrische Autos fahren, sei es per Kauf oder per Leasing. Die Anteile sind ungefähr gleich groß. Auch die sogenannte soziale Staffelung funktioniere, betonte Schneider. Mehr als die Hälfte der Antragsteller habe ein Jahreshaushaltseinkommen von unter 45.000 Euro. Und das bedeutet, dass die Fördergelder gezielt bei denjenigen ankommen, die die Unterstützung brauchen.
1: Bei der Fußball-Weltmeisterschaft ist die Schweiz der K.O.-Phase einen großen Schritt näher gekommen. Die Schweizer gewannen mit 4:1 gegen Bosnien-Herzegowina und gehen nun mit 4 Punkten ins letzte Gruppenspiel gegen Co-Gastgeber Kanada. Zuvor hatten sich Tschechien und Südafrika unentschieden getrennt. Die Partie endete 1:1. Das waren die Nachrichten. Das Wetter in Deutschland. Häufig trocken, im Nordwesten Schauer und teils kräftige Gewitter, Tiefstwerte von 22 Grad bis 14 Grad. Tagsüber gebietsweise freundlich, im Nordwesten Schauer und teils starke Gewitter mit Unwettergefahr. Höchstwerte 29 bis 38 Grad. An den Küsten um 23 Grad. Die Zeit, es ist jetzt 0:03.
5: Und da ist der Blick auf die Straßen. Der Verkehrsservice in der ARD-Hitnacht nach wie vor Vorsicht Falschfahrer auf der A60 Bingen-Mainz zwischen Dreieck Nahetal und Bingen-Ost. Hier kommt Ihnen in beiden Richtungen ein Falschfahrer entgegen. Bitte fahren Sie vorsichtig, fahren Sie äußerst rechts und überholen Sie nicht. Auf der A60 zwischen Dreieck Nahetal und Bingen-Ost ein Falschfahrer. Bitte fahren Sie äußerst vorsichtig. Weitere Meldungen kommen von der A1 Hamburg Richtung Lübeck zwischen Kreuzberg der Heide und Bad Oldesloe. Vollsperrung wegen einer Nachtbaustelle bis ca. 5 Uhr. A5 Karlsruhe Richtung Frankfurt zwischen Ettlingen und Karlsruhe-Durlach. 3 Kilometer Stau aktuell. A7 Füssenreuth Richtung Ulm. Vollsperrung zwischen Memmingen Süd und Kreuz Memmingen wegen Bauarbeiten bis ca. 2 Uhr. A24 Hamburg Richtung Berlin. Zwischen Herzsprung und Neuruppin ist nach einem Feuerwehreinsatz die linke Spur wieder frei. Aktuell staut es sich allerdings noch. A25 Geestach Richtung Hamburg. Zwischen Bergedorf und Dreieck Hamburg Südost Vollsperrung an einer Nachtbaustelle bis ca. 5 Uhr. A31 Gronau Richtung Oberhausen zwischen Gischer Coesfeld und Borken wegen eines brennenden Lkw gesperrt die Autobahn noch bis ca. 4 Uhr. Hier gibt es eine Umleitung über die U72. A31 Gronau Richtung Oberhausen zwischen Schermbeck und Dorsten ebenfalls Sperrung. Hier wegen Bauarbeiten noch bis Sonntag früh. A40 Duisburg-Essen zwischen Mülheim-Winkhausen und Heißen. Vollsperrung in beiden Richtungen bis Montag circa. Die A61 Hockenheim Richtung Ludwigshafen ist zwischen dem Dreieck Hockenheim und dem Kreuz Speyer wegen einer Fahrbahnerneuerung bis Montag früh um 5 gesperrt. A71 Erfurt Richtung Suhl zwischen Oberhof und Suhl-Zellermedels wegen Wartungsarbeiten, Vollsperrung im Hochwaldtunnel, das Ganze bis ca. 6 Uhr. Und A111 Charlottenburg Richtung Dreieck Oranienburg zwischen Tunnelflughafen Tegel und Schulzendorfer Straße wegen Bauarbeiten gesperrt, die Autobahn bis ca. 5 Uhr. Und auch der Tunnelflughafen Tegel ist in der Gegenrichtung ebenfalls gesperrt. Ihnen überall, wo es geht, gute und sichere Fahrt.
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5: Und die kommt heute aus dem Landesfunkhaus des Mitteldeutschen Rundfunks in Dresden. Wir gehen mit Ihnen bis ans Ende Ihrer Nachtschicht oder einfach durch die schlaflose Zeit. Zusammen mit den Bee Gees in dieser Stunde Night Fever und mit Chesney Hawkes, The One and Only. Ich freue mich, dass Sie bei uns sind. Ich bin Imme Tröger. Willkommen in der ARD-Hitnacht.

mit der AD-Nacht durch die Nacht und mit nach wie vor einer Warnung vor einem Falschfahrer auf der A60 Bingen-Mainz zwischen Dreieck Nahetal und Bingen-Ost. Hier ist immer noch ein Falschfahrer unterwegs. Bitte fahren Sie in beiden Richtungen äußerst vorsichtig auf der A60 Bingen-Mainz zwischen Dreieck Nahetal und Bingen-Ost. Hier ist immer noch ein Falschfahrer unterwegs. Die Bee Gees waren das eben, Midnight Fever. So klingt die Nacht mit uns und wir hören uns an dieser Stelle Lionel Richie an. Mit dem geht's weiter und der hat gerade einen Antrag gestellt, so kann man das sagen. Und mit diesem Antrag will er seine Stimme als Marke schützen lassen. Das wiederum soll dafür sorgen, dass seine Stimme, egal ob Gesang oder Sprechstimme, nicht von KI missbraucht werden kann oder darf. Also, dass er da irgendwas sagt, was er eigentlich gar nicht sagt. Damit ist er nicht alleine. Auch andere Künstler wollen sich dagegen schützen. Allerdings hat man als Antragsteller wohl die Beweispflicht, dass man ein Recht darauf hat, den Missbrauch seiner Stimme zu verbieten. So, da bin ich mal gespannt. Es ist noch alles offen. Mal sehen, wie die Gerichte entscheiden werden. Wir hören ihn uns erstmal an. Hier ist Lionel Richie mit Say You, Say Me in der AD-Hitnacht. Schön, dass Sie mit dabei sind.

Der Verkehrsservice in der ARD-Hitnacht. Vorsicht, Falschfahrer auf der A60 Bingen-Mainz zwischen Dreieck Nahetal und Ingelheim-West. Hier kommt Ihnen ein Falschfahrer entgegen. Bitte fahren Sie in beiden Richtungen äußerst vorsichtig. Auf der A60 Bingen-Mainz zwischen Dreieck Nahetal und Ingelheim-West. Hier ist ein Falschfahrer unterwegs. Bitte fahren Sie in beiden Richtungen vorsichtig.

Ronan Keating und Life is a Roller Coaster. Hier ist ihr Weg durch die Nacht, jetzt auch mit Spandau Ballet und Gold. Und der Song, der sollte eigentlich ein James-Bond-Lied werden. Zumindest war Spandau Ballet-Mitglied Gary Camp ein großer Fan von John Barry, der Titelmusiken zu Bond geschrieben hat. Und Gary Camp lebte damals noch zu Hause mit Mama und Papa und Bruder und Schwester und wollte etwas Ähnliches wie Goldfinger komponieren. Heraus kam Gold. Einer der größten Erfolge für Spandau Ballet. Hören wir uns an hier in der AD-Hitnacht. Ich bin Imme Tröger. Schön, dass Sie mit uns wach bleiben.

Spandau Ballet On Gold in der ARD-Hitnacht mit einer Entwarnung von der A60 Bingen-Mainz. Die Falschfahrermeldung zwischen Dreieck Nahetal und Ingelheim West wurde aufgehoben. Wir wünschen gute und sichere und freie Fahrt. A60, Dreieck Nahetal und Ingelheim West, Bingen, Mainz. Die Falschfahrermeldung wurde aufgehoben. Wir wünschen gute und sichere Fahrt. Von mir aus auch bis nach

0: Und da schauen wir auf die Straßen. Der Verkehrsservice in der ARD-Hitnacht. Gern noch einmal mit der Entwarnung von der A60 Bingen-Mainz. Hier wurde die Falschfahrermeldung zwischen dem Dreieck Nahetal und Ingelheim West mittlerweile aufgehoben. Aktuelle Meldungen kommen von der A1 Hamburg Richtung Lübeck zwischen Kreuzberg der Heide und Bad Oldesloe. Vollsperrung wegen einer Nachtbaustelle bis ca. 5 Uhr. A7 Füssenreute Richtung Ulm zwischen Memmingen Süd und Kreuzmemmingen. Vollsperrung wegen Bauarbeiten noch bis ca. 2 Uhr. A25 Geestach Richtung Hamburg zwischen Bergedorf und Dreieck Hamburg Südost, Vollsperrung an einer Nachtbaustelle bis ca. 5 Uhr. Die A31 Gronau Richtung Oberhausen ist zwischen Gescher, Coesfeld und Borken wegen eines brennenden LKW bis ca. 4 Uhr gesperrt. Eine Umleitung führt sich hier über die U72. A31 Gronau Richtung Oberhausen zwischen Schermbeck und Dorsten, Vollsperrung wegen Bauarbeiten noch bis Sonntag früh. Die A40 Duisburg-Essen ist zwischen Mülheim, Winkhausen und Heißen in beiden Richtungen bis Montag gesperrt. A61 Hockenheim Richtung Ludwigshafen zwischen dem Dreieck Hockenheim und dem Kreuz Speyer Vollsperrung wegen einer Fahrbahnerneuerung bis Montag früh um 5. A71 Erfurt Richtung Suhl zwischen Oberhof und Sulzeller Mehlis Vollsperrung wegen Wartungsarbeiten im Hochwaldtunnel, das Ganze bis ca. 6 Uhr. Und die A111 Charlottenburg Richtung Dreieck Oranien ist gesperrt zwischen dem Tunnel Flughafen Tegel und Schulzendorfer Straße. Das Ganze wegen Bauarbeiten noch bis 5 Uhr. Und auch der Tunnel Flughafen Tegel ist in der Gegenrichtung ebenfalls gesperrt. Da, wo es geht, gute und sichere Fahrt.
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Ihr Nachtknutsch von uns. Faith Hill mit This Kiss. Damit willkommen in der ARD-Hitnacht. Und danke an Moritz. Da kam nämlich liebe Post zu uns. Hallo Imme, schreibt er. Freue mich über die Nacht heute und die super Playlist. Ich wünsche eine gute Nacht, eine schöne Nacht. Vielen, vielen Dank, Moritz, für die lieben Grüße. Wir freuen uns natürlich immer, wenn Sie uns schreiben. Gern auch heute Nacht. Vielleicht haben Sie ja eine Meinung, wie das Spiel Ergebnis am Samstag Deutschland gegen die Elfenbeinküste aussehen wird. Oder Sie lassen einfach ein paar liebe Grüße da. Geht alles. Einfach per Mail an ard-hitnacht@mdr.de. Zum Beispiel zur Musik von China Crisis. Wishful Thinking.

Patti Smith und Because the Night. Damit ist es 0.49 Uhr. Hier ist Ihr Weg durch die ARD-Hitnacht mit Imme Tröger, gleich auch mit Celine Dion und Think Twice. Und vorher hören wir in das aktuelle Album von Bosse rein. Ein Tipp unserer Musikredaktion. Bosse, das ist der Braunschweiger Jung, der schon im Wartesaal saß, die Kraniche ziehen sah, der tanzte, als sei es das letzte Mal und der die schönste Zeit erlebt hat. 10 Alben an der Zahl bisher und auf seinem aktuellen Album schließt sich Bosse seinen Voralben an. Er hat eine Meinung, eine Sicht

Vorsicht, Falschfahrer. Auf der A40 Mülheim an der Ruhr und Winkhausen. Hier ist ein Falschfahrer unterwegs. Bitte fahren Sie in beiden Richtungen äußerst vorsichtig, überholen Sie nicht und fahren Sie äußerst rechts. Auf der A40 Duisburg-Essen zwischen Mülheim an der Ruhr und Winkhausen. Hier ist ein Falschfahrer unterwegs. Bitte fahren Sie in beiden Richtungen äußerst vorsichtig.

0: Die AD-Nacht noch einmal mit der Warnung von der A40 Duisburg-Essen. Zwischen Mülheim an der Ruhr und Winkhausen ist ein Falschfahrer unterwegs. Bitte fahren Sie in beiden Richtungen äußerst vorsichtig. Auf der A40 Duisburg-Essen zwischen Mülheim an der Ruhr und Winkhausen. Vorsicht bitte, hier ist ein Falschfahrer unterwegs.
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2: Um 1 Uhr mit Katja Kindermann. Die EU verlängert die Sanktionen gegen Russland um 12 Monate. Das haben die Staats- und Regierungschefs auf ihrem Gipfeltreffen in Brüssel beschlossen. Mit dabei war auch der ukrainische Präsident Zelensky. Aus Brüssel Tina Hassel.
3: Es ist ein erster Gipfel, der eben nicht mehr belastet ist durch die ständige ukrainische Dauerblockade durch Orbán. Das hat man richtig gespürt hier. Die Beitrittsgespräche zur EU haben begonnen und die Finanzierung der Ukraine ist zunächst gesichert. Kiew hat noch einmal neue Zusagen in Milliardenhöhe bekommen für seinen Abwehrkampf. Und auch militärisch behauptet sich die Ukraine ja wieder etwas besser als zuvor. Und deshalb ist hier die Hoffnung, dass dieses Momentum auch genutzt werden kann, damit auch die Europäer wieder an den Verhandlungstisch zurückkommen können.
2: Der Iran verzichtet vorübergehend darauf, Gebühren für die Straße von Hormus zu erheben. Das gab der oberste Nationale Sicherheitsrat über Staatsmedien bekannt. Allerdings verlangt der Iran von allen Handelsschiffen, dass sie einen Antrag stellen, bevor sie die Meerenge passieren wollen. Hintergrund ist das zwischen den USA und dem Iran geschlossene Rahmenabkommen. Es sieht unter anderem eine freie Durchfahrt durch die Straße von Hormus vor. In den kommenden 60 Tagen wollen beide Seiten ein dauerhaftes Friedensabkommen aushandeln. Auf ihrer Konferenz in Hamburg ringen die Innenministerinnen und Minister von Bund und Ländern um eine einheitliche Linie in der Migrationspolitik. Ein Streitpunkt ist ein Bleiberecht für Geflüchtete aus Syrien. Die unionsgeführten Länder sehen die Voraussetzungen für die Rückkehr vieler Menschen als gegeben an. Die SPD-geführten Länder hingegen wollen zunächst nur Straftäter und Gefährder zurück nach Syrien bringen. Die Schweiz nimmt bei der Fußball-WM Kurs auf die K.O.-Runde. Die Eidgenossen besiegten in ihrem zweiten Gruppenspiel Bosnien-Herzegowina mit 4:1. Aus dem ARD-WM-Team Silke Heine.
4: Ein Joker hat die anfangs ideenlosen Schweizer erlöst. Freiburgs Sturmjuwelmann Sabi knackte nach seiner Einwechslung das Bollwerk der Bosnier und legte den Grundstein für den am Ende deutlichen Sieg. Mit 4 Punkten hat die Nati beste Aussichten auf das Weiterkommen. Dagegen droht Tschechien das Aus nach der Vorrunde. Nach einem 1:1 gegen Südafrika haben beide Mannschaften nach dem zweiten Spiel nur einen Zähler auf dem Konto.
2: Das waren die Nachrichten. Das Wetter in Deutschland. In der Nacht in der Nordwesthälfte Schauer und Gewitter. Ansonsten leicht bewölkt und meist trocken. Tiefstwerte 22 bis 14 Grad. Tagsüber gebietsweise freundlich, im Nordwesten teils starke Gewitter. Die Höchstwerte liegen dann bei 23 bis 28 Grad an den Küsten bis 38 Grad am Oberrhein. Am Samstag zeitweise heiter, vor allem im Osten Schauer und Gewitter möglich. 23 bis 38 Grad. Und auch am Sonntag heiter. Im Tagesverlauf steigt die Unwettergefahr bei Temperaturen von 20 bis 38 Grad. Es ist 1:03 Uhr.
0: Und hier ist der Verkehrsservice in der ARD-Hitnacht. Vorsicht, Falschfahrer auf der A40 Duisburg-Essen zwischen Mülheim an der Ruhr und Winkhausen. Hier kommt Ihnen ein Falschfahrer entgegen. Bitte fahren Sie in beiden Richtungen vorsichtig. Aktuelle Meldungen von der A1 Hamburg Richtung Lübeck zwischen Kreuzberg der Heide und Bad Oldesloe. Vollsperrung an einer Nachtbaustelle bis circa 5 Uhr. A7 Füssenreute Richtung Ulm zwischen Memmingen Süd und Kreuz Memmingen. Sperrung wegen Bauarbeiten bis ca. 2 Uhr. A25 Geestach Richtung Hamburg zwischen Bergedorf und Dreieck Hamburg Südost. Vollsperrung an einer Nachtbaustelle bis ca. 5 Uhr. A31 Gronau Richtung Oberhausen zwischen Gescher Coesfeld und Borken. Vollsperrung wegen eines brennenden LKW bis ca. 4 Uhr. Eine Umleitung geht für Sie über die U42. A31 Gronau Richtung Oberhausen zwischen Schermbeck und Dorsten. Vollsperrung wegen Bauarbeiten bis Sonntag früh. A40 Duisburg-Essen zwischen Mülheim, Winkhausen und Heißen in beiden Richtungen Vollsperrung bis Montag. Die A59 Köln Richtung Düsseldorf ist gesperrt zwischen Kreuz Leverkusen West und Leverkusen Rheindorf, hier nach einem Unfall. A61 Hockenheim Richtung Ludwigshafen zwischen dem Dreieck Hockenheim und dem Kreuz Speyer Vollsperrung wegen einer Fahrbahnerneuerung bis Montag früh um 5. A71 Erfurt Richtung Suhl zwischen Oberhof und Suhlzeller Mehlis Vollsperrung wegen Wartungsarbeiten im Hochwaldtunnel bis ca. 6 Uhr. Und die A111 Charlottenburg Richtung Dreieck Oranienburg ist zwischen Tunnel Flughafen Tegel und Schulzendorfer Straße wegen Bauarbeiten noch bis 5 Uhr gesperrt. Und auch der Tunnel Flughafen Tegel ist in der Gegenrichtung ebenfalls gesperrt. Gute und sichere Fahrt.
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0: Da begleiten wir Sie heute aus dem Landesfunkhaus des Mitteldeutschen Rundfunks in Dresden. Ich bin Imme Tröger, wir bleiben gemeinsam wach. Diese Stunde mit Ich und Ich und vom selben Stern und mit Dusty Springfield und in Private. Es ist 1:05 Uhr, kommen Sie gut durch die Nacht mit uns.

Hier ist die AD Nacht für Ihren Weg durch den Nachtdienst. Ich und ich waren das mit vom selben Stern. Und da freuen wir uns über Post an ard-hitnacht@mdr.de. Gundi hat das schon gemacht. Vielen, vielen Dank. Sie schreibt zu der KI-Geschichte von Lionel Richie. Der hat ja gerade einen Antrag gestellt, dass seine Stimme nicht von KI missbraucht werden darf, also ungefragt benutzt werden darf. Und Gundi schreibt, die Regularien müssen nachgebessert werden. Nur Menschen, die ihre Stimme aktiv freigeben, also normal macht man das ja nur gegen Geld, dürfen genutzt werden. Alle anderen Stimmen sind urheberrechtlich geschützt. Bei Songtexten, da funktioniert das wohl schon. Dann sind wir jetzt einfach weiterhin gespannt. Dankeschön, Gundi, für die Post und viel Spaß auch weiterhin in der ARD-Hitnacht. Wir freuen uns ja immer über Post von Ihnen. Einfach per Mail an ard-hitnacht@mdr.de. Wir gehen durch die Nacht mit Ihnen, egal ob Sie wach sein wollen oder am Schlafen gehindert werden. Musik macht vieles wieder gut. Schön, dass Sie mit dabei sind, auch beim nächsten Song von UB40.

mit UB40 durch die ARD-Hitnacht und mit der Entwarnung von der A40 Duisburg-Essen. Zwischen Mülheim an der Ruhr und Winkhausen ist die Meldung wieder aufgehoben. Über den Falschfahrer, Entwarnung auf der A40 Duisburg-Essen. Zwischen Mülheim an der Ruhr und Winkhausen, die Falschfahrermeldung wurde aufgehoben.

Mit Moa Lolita, Sie hören die AD-Nacht mit Imme Tröger. Und gestern, da ist Paul McCartney 84 geworden. Mein Paule. Und auch wenn zwischen ihm und John Lennon doch auch die Fetzen flogen, so ist das vielleicht ja auch zwischen so großen Geistern. Die beiden bleiben am Ende doch beste Freunde. Nach wie vor. Denn Paul McCartney hat unlängst erzählt, dass er immer noch mit John Lennon spricht und innere Dialoge führt. Jeden Tag und auch vor wichtigen Entscheidungen. Wenn er einen Rat braucht zum Beispiel. Seelenbande kappt eben niemand. Wir hören den guten Freund jetzt in der ARD-Hitnacht, John Lennon, mit seinem vielleicht schönsten Lied, wo gemunkelt wird, dass er es am Ende dann doch für seine erste Frau Cynthia, der Mutter von Sohn Julian, geschrieben hat. Hier ist John Lennon mit Woman.

0: Und hier ist der Verkehrsservice in der ARD-Hitnacht. Die A1 Hamburg Richtung Lübeck zwischen dem Kreuz Barkter Heide und Bad Oldesloe. Vollsperrung an einer Nachtbaustelle bis ca. 5 Uhr. A7 Füssenreute Richtung Ulm zwischen Memmingen Süd und Kreuz Memmingen. Vollsperrung wegen Bauarbeiten bis ca. 2 Uhr. A25 Geester Richtung Hamburg zwischen Bergedorf und Dreieck Hamburg Südost. Vollsperrung an einer Nachtbaustelle bis ca. 5 Uhr. A31 Gronau Richtung Oberhausen zwischen Gescher-Coesfeld und Borgen. Vollsperrung wegen eines brennenden LKW bis ca. 4 Uhr. Eine Umleitung führt sie über die U72. A31 Gronau Richtung Oberhausen zwischen Schermbeck und Dorsten. Vollsperrung wegen Bauarbeiten bis Sonntag früh. A40 Duisburg-Essen zwischen Mülheim-Winkhausen und Heißen in beiden Richtungen. Vollsperrung bis Montag. A61 Hockenheim Richtung Ludwigshafen. Zwischen dem Dreieck Hockenheim und dem Dreieck Speyer. Vollsperrung wegen Fahrbahnerneuerungen bis Montag früh um 5. Die A71 Erfurt Richtung Suhl ist zwischen Oberhof und Suhl-Zellermelis gesperrt wegen Wartungsarbeiten im Hochwaldtunnel circa bis 6 Uhr. Und die A111 Charlottenburg Richtung Dreieck Oranienburg zwischen Tunnel Flughafen Tegel und Schulzendorfer Straße. Vollsperrung wegen Bauarbeiten bis 5 Uhr und auch der Tunnel Flughafen Tegel ist in der Gegenrichtung gesperrt. Ihnen da, wo es geht, eine gute und sichere Fahrt.
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Die Stranglers mit Golden Brown. Damit einen angenehmen Weg durch die ARD-Hitnacht, zusammen auch mit Gilbert O'Sullivan, der ja eigentlich Raymond Edward O'Sullivan heißt. Mit der Karriere ließ es da anfangs auch ein bisschen auf sich warten. Es ging recht schwer an, bis er seinen Manager traf, der auch schon Tom Jones und Engelbert Humperdinck zu Ruhm verholfen hatte. Tom Jones war dabei der Name eines damals aktuellen Oscar-gekürten Filmes und der Künstlername Engelbert Humperdinck war eine Hommage an den klassischen Komponisten Engelbert Humperdinck, dem wir die Märchenoper Hänsel und Gretel unter anderem zu verdanken haben. Na und was zweimal klappt, so dachte sich wohl der Manager, das klappt auch dreimal und benannte Raymond O'Sullivan in Gilbert um. Und siehe da, es hat funktioniert. Natürlich auch vor allem wegen seiner Lieder. Wegen Liedern wie diesem. Hier ist er, Gilbert O'Sullivan mit Get Down in der ARD-Hitnacht.

Ken Sharp und You, das ist die AD-Hitnacht mit Imme Tröger zum Wachbleiben und auch zum Zeitverkürzen im Wachdienst. 1.53 Uhr haben wir es. Ich habe Post bekommen von Jörg, der grüßt ganz lieb aus Stuttgart. Und Günther schreibt, er findet ja, dass es ein gutes Omen für die WM war, dass wir die ARD-Hitnacht vorhin mit Nelly Furtado und Forza begonnen haben. Ja, am Samstag geht der Krimi weiter, ne? Wir sagen Dankeschön für Ihre Post, freuen uns natürlich immer, wenn hier eine Mail von Ihnen einflattert. Eine gute Nacht mit der ARD-Hitnacht und vielleicht mit Ihrer Post. An ard-hitnacht@mdr.de. Jetzt auch zur Musik von Fleetwood Mac und Everywhere.

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1: Um 2 Uhr mit Katja Kindermann. Die EU verlängert ihre Wirtschaftssanktionen gegen Russland. Das haben die EU-Staats- und Regierungschefs am Abend bei ihrem Gipfel in Brüssel beschlossen. Aus der Nachrichtenredaktion Christiane Rüther.
2: Es war das erste Treffen seit der Abwahl des ungarischen Rechtsnationalisten Orbán. Eine Einigung der 27 Staaten war ohne ihn wieder möglich. So werden die Wirtschaftssanktionen erstmals nicht nur um 6, sondern direkt um 12 Monate verlängert. Weiteres großes Thema des EU-Gipfels ist China. Insbesondere wird es darum gehen, wie sich die EU der Exportmacht gegenüber positioniert. Die oftmals billigeren chinesischen Produkte setzen der europäischen Wirtschaft zu. Deshalb soll über Gegenmaßnahmen beraten werden.
1: Die US-Armee hat ihre Blockade iranischer Häfen nach mehr als 2 Monaten aufgehoben. Das erklärte das für die Golfregion zuständige US-Regionalkommando CENTCOM. Amerikanische Kriegsschiffe würden aber in dem Gebiet bleiben und sicherstellen, dass alle Teile der Vereinbarung zwischen den USA und dem Iran eingehalten würden. Am Mittwochabend hatten die Präsidenten der USA und des Iran, Trump und Pezeshkian, ein Rahmenabkommen unterzeichnet. In den kommenden 60 Tagen soll über eine dauerhafte Friedenslösung verhandelt werden. In Hamburg endet heute die Innenministerkonferenz von Bund und Ländern. Nach letzten Beratungen sollen Beschlüsse gefasst werden. Auch Verteidigungsminister Pistorius wird erwartet. Aus der Nachrichtenredaktion Martin Seiler.
3: Die Sicherheitslage steht im Fokus beim Treffen der Innenministerinnen und Minister. Russische Sabotage, Blackouts, Cyberabwehr. Bund und Länder wollen die Infrastruktur und die Bevölkerung besser im Katastrophenfall schützen. Hamburgs Innensenator Grote, der den Vorsitz